0: Trump steht hier zu Hause wegen astronomischer Benzin- und Dieselpreise schwer unter Druck. Dass in erster Linie sein Iran-Krieg und die beeinträchtigte Schifffahrt durch die Straße von Hormuz daran schuld sind, versucht Trump außen vor zu lassen. Er schießt sich auf Kiew und Moskau ein. Der Beschuss der dortigen Energieanlagen sei für die Ölknappheit verantwortlich. Am Wochenende hatte Trump den ukrainischen Präsidenten Zelensky gedrängt, die Angriffe auf russische Energieanlagen zu stoppen. Tina Eck, USA.
1: Die hohen Spritpreise sorgen hierzulande weiter für Debatten. Auch CSU-Chef Markus Söder fordert inzwischen neue Entlastungsmaßnahmen. Die Bundesregierung müsse sich dringend zusammensetzen und darüber reden, wie man die extrem hohen Benzin- und Dieselpreise senken und erträglich machen könne, sagte Söder. Auf welchem Weg und wie stark die Preise gesenkt werden sollten, ließ er aber offen. Mecklenburg-Vorpommerns Ministerpräsidentin Manuela Schwesig forderte die Einführung eines Spritpreisdeckels. Bundesinnenminister Alexander Dobrindt will den Schutz der Bevölkerung im Ernstfall neu organisieren. Statt neuer Bunker sollen vor allem Tiefgaragen und Tunnel als Schutzräume dienen.
2: Egal, wo man gerade unterwegs ist, braucht man bei Katastrophenalarm vielleicht einen Schutzraum. Innenminister Dobrindt plädiert dafür eine digitale Info, die jedem zum Beispiel in der Nina-Warn-App anzeigt, welche Tunnel, welche Tiefgarage, welche Bahnstation oder ähnliches in der Nähe sind. Nicht sinnvoll findet der Innenminister den Bau neuer Bunker. Das sei ein veraltetes Konzept aus dem Kalten Krieg, das viel Geld koste, aber wenig Schutz bringe. Die Kommunen kritisieren, dass noch viele Fragen ungeklärt seien, etwa wer koordiniert bei Naturkatastrophen oder hybriden Angriffen die Evakuierungen. Onni Torau, Berlin.
1: Die Britpop-Band Oasis tritt erstmals seit 2009 wieder in Deutschland auf. Die Band um die Brüder Liam und Noel Gallagher kündigte in sozialen Medien für Juli 2027 zwei Konzerte in der Münchner Allianz Arena an. Bis diesen Donnerstag um 17 Uhr können sich Oasis-Fans online für Tickets registrieren.
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4: In Menzlage sind es aktuell 17 Grad, in Haaren 18 Grad. Vom Teutoburger Wald bis ins Emsland ist die Nacht mild, meist bedeckt und fast windstill. Örtlich hält sich Nebel bei 16 bis 18 Grad. Heute Vormittag lockert die Wolkendecke auf. Am Nachmittag zeigt sich zeitweise die Sonne bei 21 bis 27 Grad. Der Radio Osnabrück 3-Tage-Trend. Morgen ist es freundlich mit längeren sonnigen Abschnitten und knapp 20 Grad. Am Donnerstag ziehen mehr Wolken durch. Es ist aber meist trocken bei etwa 17 Grad. Am Freitag zeigt sich wieder häufiger die Sonne bei weiterhin milden 18 Grad.
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2: Geblitzt wird nur an einer Stelle, in Haselünne am Schleper.
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1: Momentan haben wir in Merzen 17 Grad und in Längerich-Emsland 18 Grad. Zum Start in den Tag liegt eine dichte Wolkendecke über dem Sendegebiet bei ruhigem Wind und 16 bis 18 Grad. Vormittags lockert es auf, nachmittags wird es freundlich und warm bei 25 bis 27 Grad. Gegen Abend nimmt die Bewölkung wieder zu, örtlich sind Schauer oder Regen möglich.
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2: In Haselünne auf der Schleper steht ein Blitzer. Radio Osnabrück wünscht euch eine gute und sichere Fahrt.
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1: Ich bin Diana Kramer. Immer höhere Preise für fossile Energieträger führen zu immer weniger Kaufkraft bei den Menschen. Bei einem Anstieg der Öl- und Gaspreise um jeweils 10% könnte die Gesamtinflation in Deutschland um bis zu 0,22 Prozentpunkte zunehmen. Das zeigt eine Studie der Brüsseler Denkfabrik New Economics Foundation.
2: Die Forscher kommen zu dem Schluss, dass Preisanstiege für Öl und Gas in fast allen europäischen Ländern das größte Inflationsrisiko darstellen. Dafür nennen sie historische Beispiele, aber auch aktuellere, wie den Einmarsch Russlands in die Ukraine oder den Iran-Krieg. Die Experten sehen nur eine Lösung: erneuerbare Energien. Der Ausbau heimischer Wind- und Solarenergie sei entscheidend, um die Inflation zu begrenzen, sagen sie. Ursula Winkler, Nachrichtenredaktion.
1: Der ukrainische Präsident Zelensky hat die Ankündigung von US-Präsident Trump über eine Feuerpause zwischen der Ukraine und Russland bei Angriffen auf Energieanlagen relativiert. Es handle sich um einen Vorschlag, sagte er. Die Ukraine sei aber bereit, diese Deeskalation zu unterstützen, wenn Russland seine Angriffe auf kritische Infrastruktur einstellen würde. Viele Menschen haben sie auf dem Handy, Apps der Lebensmittelhändler für zusätzliche Rabatte. Der Bundesverband der Verbraucherzentralen sieht darin aber eine Diskriminierung und hat deshalb gegen den Discounter Lidl und dessen Lidl Plus App geklagt. Heute verhandelt das Brandenburgische Oberlandesgericht den Fall.
3: Ältere Menschen und andere, die kein Smartphone haben, die können solche Apps gar nicht nutzen, klagen Verbraucherschützer. Sie sind deshalb auch schon gegen andere Discounter vor Gericht gezogen. Ob im Verfahren heute eine Entscheidung fällt, ist unklar. Auf jeden Fall sind die allermeisten von uns auf Schnäppchenjagd per App, sparen damit aber laut Experten wenig. Doch die Händler, die sammeln jedes Mal viele Daten über uns. Claudia Wächter, Nachrichtenredaktion.
1: Zugang zum Bahnsteig nur mit Fahrkarte? Bundesverkehrsminister Steffen Bilger kann sich das zumindest an großen Bahnhöfen in Deutschland vorstellen. Das sagte Bilger den Funke-Zeitungen, auch mit Blick auf mehr Sicherheit. In Frankreich und Großbritannien ist das schon verbreitet. Dort kommen Reisende an vielen Bahnhöfen nur nach elektronischer Ticketprüfung durch Zugangsschleusen und elektronische Schranken zu den Bahnsteigen.
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4: Aktuell meldet Bomte 17 Grad und Barnstorf ebenfalls 17 Grad. Zum Start in den Tag wird es mild und meist ruhig. Örtlich hält sich noch eine Wolkendecke, am Teutoburger Wald auch Nebel. Im Laufe des Vormittags setzt sich die Sonne durch. Am Nachmittag wird es mit 25 bis 28 Grad warm. Der Radio Osnabrück 3-Tage-Trend. Morgen beginnt der Tag noch freundlich mit Sonne. Später nehmen Wolken und einzelne Schauer zu. Die Temperaturen liegen zwischen 14 und 20 Grad. Am Donnerstag wird es eher grau und frisch, mit zeitweise lebhafterem Wind. Am Freitag gibt es freundliche, sonnige Abschnitte. Insgesamt bleibt das Wetter wechselnd, aber weitgehend stabil.
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5: Vorsicht auf der A1 Hansa-Linie in Richtung Münster. Zwischen Münster-Hiltrup und dem Kreuz Münster-Süd liegen Fahrzeugteile auf dem rechten Fahrstreifen. Ein Blitzer in Haselünne am Schleper. Zu Abstandsmessungen liegen uns keine Meldungen vor.
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1: Momentan haben wir in Osnabrück-Weststadt 18 Grad, in Barkum 16 Grad. Zum Start in den Tag ist die Luft mild bei 16 bis 18 Grad. Dazu gibt es vielerorts Wolken und örtlich Nebel. Am Vormittag lockert es zunehmend auf. Am Nachmittag wird es meist sonnig und warm bei 25 bis 28 Grad. Der Wind ist erst schwach und frischt später etwas auf.
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2: Vorsicht auf der A1 Hansa-Linie Dortmund Richtung Münster zwischen Münster-Hiltrup und dem Kreuz Münster-Süd. Dort liegen Fahrzeugteile auf dem rechten Fahrstreifen. Auf der A31 Lingen-Ems Richtung Meppen besteht zwischen Lingen und Wiedmarschen Gefahr durch eine ungesicherte Unfallstelle. Geschwindigkeitsmessungen wurden uns keine gemeldet. Gute Fahrt wünscht euch Radio Osnabrück.
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1: Ich bin Diana Kramer. Egal ob vor oder nach 12 Uhr, die Spritpreise sind für Autofahrer in Deutschland eine echte Herausforderung. Nachdem es auch zum Wochenstart weiter nach oben ging, werden Forderungen nach einem Eingreifen der Bundesregierung lauter.
2: Der Tankstelleninteressenverband warnt schon vor Spritpreisen um 3 Euro pro Liter, wie es sie an Autobahnen teilweise schon gäbe. Der ADAC und auch der Tankstellenverband weisen aber auch darauf hin, dass die Weltlage allein die Preissprünge an der Tankstelle im Moment nicht vollständig erkläre. Da werde auch abkassiert. In jedem Fall werden die Spritpreise gerade zum Politikum. Mecklenburg-Vorpommerns Ministerpräsidentin Emanuela Schwesig rät zu einem Spritpreisdeckel. Und auch Bayerns Ministerpräsident Söder fordert neue staatliche Entlastungsmaßnahmen. Ronny Tochau, Nachrichtenredaktion.
1: Nach der Ankündigung von US-Präsident Donald Trump über eine Feuerpause zwischen der Ukraine und Russland bei Angriffen auf Energieanlagen hat der ukrainische Präsident Zelensky betont, es handle sich lediglich um einen Vorschlag. Die Ukraine sei aber bereit, diese Deeskalation zu unterstützen, wenn auch Russland seine Angriffe auf kritische Infrastruktur einstelle. Bislang sei allerdings kein echter Willen Moskaus zu erkennen, den Krieg zu beenden, so Zelensky. Die EU will sich im Ringen um die Arktis stärker engagieren. Darauf haben sich Kanzler Friedrich Merz und Vertreter 11 weiterer Länder bei einem Gipfel in Finnland verständigt. Laut Merz sei der hohe Norden inzwischen der kritischste Bereich für Europas Sicherheit.
3: Ich kann nur an uns alle appellieren, diese Gefährdung ernst zu nehmen, in Europa zusammenzuhalten. Wir sind Teil des Nordens, wir sind Anrainer am Atlantik, wir sind Anrainer der Ostsee und damit sind wir Teil dieses strategisch gefährdeten Teils Europas. Ich nehme es ausgesprochen ernst, was wir hier zurzeit erleben.
1: Bundeskanzler Friedrich Merz. Damit zum Sport. Fußball-Zweitligist Hannover 96 hat sich von seinem Trainer Christian Titz getrennt. Das gab der Verein 3 Tage nach der Niederlage beim 1. FC Nürnberg bekannt. Hannover steht nach 5 Spielen mit 4 Punkten auf Tabellenplatz 15. Die Niedersachsen wollen zeitnah einen Nachfolger präsentieren. Als Topfavorit gilt Sandro Wagner.
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4: In Bad Lahr und Kappeln haben wir momentan jeweils 17 Grad. Am frühen Morgen ist es meist bedeckt, örtlich neblig und kaum windig. In der Region Osnabrück und im Weser-Ems-Gebiet lockern die Wolken am Vormittag auf. Später wird es freundlich mit zeitweise sonnigen Abschnitten und 24 bis 27 Grad am Nachmittag. Der Radio Osnabrück 3-Tage-Trend. Morgen ist es freundlich mit Sonne. Im Tagesverlauf sind einzelne Schauer möglich bei 18 bis 20 Grad. Am Donnerstag zeigt sich der Himmel eher grau bei rund 17 Grad. Am Freitag wieder freundlicher mit Sonne und Temperaturen um 18 Grad.
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5: Auf der A31 Richtung Meppen wird zwischen Lingen, Ems und Wiedmarschen ein Unfall aufgenommen. Der Verkehr wird an der Unfallstelle vorbeigeführt. Zu Blitzern und Abstandsmessungen liegen uns keine Meldungen vor.
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1: Aktuell sind es in Haßbergen 18 Grad und in Lehmbruch 16 Grad. Bei kaum Wind gibt es teils dichte Wolken und örtlich Nebel bei 16 bis 18 Grad. Heute Vormittag lockert es zunehmend auf. Am Nachmittag wird es warm mit Sonne und Wolken im Wechsel bei 25 bis 27 Grad.
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2: Auf der A31 Richtung Meppen wird zwischen Lingen und Wiedmarschen ein Unfall aufgenommen und der Verkehr wird an der Unfallstelle vorbeigeführt. Radio Osnabrück wünscht euch eine gute Fahrt.
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1: Ich bin Diana Kramer. Russland und die Ukraine wollen offenbar gegenseitige Angriffe auf Energieanlagen stoppen. Das hat zumindest US-Präsident Donald Trump auf seiner Plattform Truth Social angekündigt. Aus Moskau und Kiew gibt es dafür bislang allerdings keine Bestätigung.
2: Trump steht hier zu Hause wegen astronomischer Benzin- und Dieselpreise schwer unter Druck. Dass in erster Linie sein Iran-Krieg und die beeinträchtigte Schifffahrt durch die Straße von Hormuz daran schuld sind, versucht Trump außen vor zu lassen. Er schießt sich auf Kiew und Moskau ein. Der Beschuss der dortigen Energieanlagen sei für die Ölknappheit verantwortlich. Am Wochenende hatte Trump den ukrainischen Präsidenten Zelensky gedrängt, die Angriffe auf russische Energieanlagen zu stoppen. Tina Eck, USA.
1: Die hohen Spritpreise sorgen auch hierzulande weiter für Debatten. Auch CSU-Chef Markus Söder fordert neue Entlastungsmaßnahmen. Die Bundesregierung müsse sich dringend zusammensetzen und darüber reden, wie man die extrem hohen Benzin- und Dieselpreise senken und erträglich machen könne, sagte Söder. Auf welchem Weg und wie stark die Preise gesenkt werden sollten, ließ er aber offen. Mecklenburg-Vorpommerns Ministerpräsidentin Manuela Schwesig forderte die Einführung eines Spritpreisdeckels. Viele Menschen haben sie auf dem Handy Apps der Lebensmittelhändler für zusätzliche Rabatte. Der Bundesverband der Verbraucherzentralen sieht darin allerdings eine Diskriminierung und hat deshalb gegen den Discounter Lidl geklagt. Heute verhandelt das brandenburgische Oberlandesgericht in dem Fall.
3: Ältere Menschen und andere, die kein Smartphone haben, die können solche Apps gar nicht nutzen, klagen Verbraucherschützer. Sie sind deshalb auch schon gegen andere Discounter vor Gericht gezogen. Ob im Verfahren heute eine Entscheidung fällt, ist unklar. Auf jeden Fall sind die allermeisten von uns auf Schnäppchenjagd per App, sparen damit aber laut Experten wenig. Doch die Händler, die sammeln jedes Mal viele Daten über uns. Claudia Wächter, Nachrichtenredaktion.
1: In Hannover dreht sich in den kommenden Tagen alles um Lastwagen, Transporter und Lösungen für Logistiker. Am Vormittag öffnet die Nutzfahrzeugmesse IAA Transportation. Im Mittelpunkt der Messe stehen alternative Antriebe wie elektrische und wasserstoffbetriebene Lastwagen, aber auch digitale Technologien und autonomes Fahren.
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4: Momentan haben wir in Fürstenau 17 Grad und in Essen-Oldenburg ebenfalls 17 Grad. Zum Start in den Tag liegt vielerorts eine dichte Wolkendecke, örtlich hält sich Nebel. Bei wenig Wind ist es mit 15 bis 18 Grad mild. Im Laufe des Vormittags lockert es auf, am Nachmittag zeigt sich häufig die Sonne. Die Temperaturen steigen auf 24 bis 27 Grad. Der Radio Osnabrück 3-Tage-Trend. Morgen beginnt freundlich mit Sonne, später ziehen dichtere Wolken auf, örtlich fällt Regen. Am Donnerstag zeigt es sich in der Region Osnabrück und dem Weser-Ems-Gebiet eher grau und etwas kühler, mit einzelnen Auflockerungen. Am Freitag zeigt sich die Sonne wieder häufiger, insgesamt bleibt die Wetterlage weitgehend konstant.
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5: In Dinklage ist die L849 Drostestraße zwischen Lange Straße und Samskamp wegen eines Hausbrands gesperrt. In dem Bereich solltet ihr Fenster und Türen geschlossen halten. Auf der A31 Richtung Meppen wird zwischen Lingen-Ems und Wiedmarschen ein Unfall aufgenommen. Der Verkehr wird an der Unfallstelle vorbeigeführt. Blitzer und Abstandsmessungen sind uns nicht gemeldet.
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5: 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Perfekt geweckt in den Tag, jetzt für euch Train mit Hey Soul Sister, Fireworks von Purple Disco Machine und SK Music mit Inside My Soul.

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0: ist 5.30 Uhr.
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2: In Hagen sind es im Moment 17 Grad, in Damme ebenfalls. Zwischen Emsland und Osnabrück gibt es einen milden Start, vielerorts unter dichten Wolken und am Teutoburger Wald örtlich noch mit Nebel. Im Laufe des Vormittags lockert es auf, dann scheint häufig die Sonne. Die Temperaturen steigen auf 16 bis 27 Grad, dazu weht meist nur ein schwacher Wind. Es wird ein ungewöhnlich warmer Dienstag.
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3: In Dinklage ist die Drostestraße auf der L849 zwischen Langestraße und Samskamp wegen eines Hausbrands gesperrt. Anwohner sollen Fenster und Türen geschlossen halten. Auf der A31 Richtung Meppen läuft zwischen Lingen-Ems und Wiedmarschen die Unfallaufnahme. Der Verkehr wird an der Unfallstelle vorbeigeführt. Radio Osnabrück wünscht euch eine gute Fahrt.
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3: Mein Name ist Alexander, schön, dass ihr dabei seid. 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Auf in die nächste Stunde mit der Musik eures Lebens.

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2: Ich bin David Riemer. Immer höhere Preise für fossile Energieträger führen zu immer weniger Kaufkraft bei den Menschen. Bei einem Anstieg der Öl- und Gaspreise um jeweils 10% könnte die Gesamtinflation in Deutschland um bis zu 0,22 Prozentpunkte zunehmen. Das geht aus einer neuen Studie hervor.
3: Die Forscher kommen zu dem Schluss, dass Preisanstiege für Öl und Gas in fast allen europäischen Ländern das größte Inflationsrisiko darstellen. Dafür nennen sie historische Beispiele, aber auch aktuellere, wie den Einmarsch Russlands in die Ukraine oder den Iran-Krieg. Die Experten sehen nur eine Lösung: erneuerbare Energien. Der Ausbau heimischer Wind- und Solarenergie sei entscheidend, um die Inflation zu begrenzen, sagen sie. Da hohe Zinsen diesen Ausbau sehr teuer machen, empfehlen die Wissenschaftler, dass die Europäische Zentralbank für solche Investitionen einen eigenen niedrigeren Zinssatz festlegt. Ursula Winkler, Nachrichtenredaktion.
2: Die Zahl der hybriden Angriffe Russlands auf NATO-Staaten nimmt nach Angaben aus dem Militärbündnis deutlich zu. Allein im vergangenen Jahr wurden demnach mehr als 200 erfasst. Dabei seien die alltäglichen Cyberangriffe nicht eingerechnet, erklärte ein ranghoher NATO-Beamter in Brüssel. Russland verfolgt nach Einschätzung der NATO unter anderem das Ziel, die politische und praktische Unterstützung für die Ukraine zu untergraben und sich auf eine mögliche weitere Eskalation vorzubereiten. Zugang zum Bahnsteig nur mit Fahrkarte? Verkehrsminister Bilger kann sich das zumindest an großen Bahnhöfen auch in Deutschland vorstellen. Das würde für mehr Sicherheit im Bahnverkehr sorgen, sagte Bilger den Funke-Zeitungen.
4: In anderen Ländern wie Frankreich oder Großbritannien sind Zugangskontrollen längst üblich. Wie an Flughäfen kommen Reisende dort erst nach elektronischer Ticketprüfung, zum Beispiel durch Zugangsschleusen, zum Bahnsteig. Diesen Ansatz kann sich der Bundesverkehrsminister auch für den Fernverkehr in Deutschland vorstellen. Es brauche mehr Schutz für Bahnhöfe, aber auch für die gesamte Verkehrsinfrastruktur und auch die Energieversorgung. Die Angriffe auf verletzliche Bereiche seien eine neue Realität, so Bilger. Diana Kramer, Nachrichtenredaktion.
2: Die US-Umweltbehörde hebt Vorschriften zur Begrenzung klimaschädlicher Treibhausgasemissionen von Kohle- und Gaskraftwerken auf. Damit wird der Großteil der Vorschriften, die der vorherige Präsident Biden eingeführt hatte, zurückgenommen. Der Chef der US-Umweltbehörde versprach sinkende Strompreise für die Amerikaner.
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7: Milde 80er aktuell in Voltlage, 15 Grad aktuell in Hüde am Dümmer. Das wird ein richtig schöner Spätsommertag hier bei uns über Osnabrück und der Weser-Ems-Region. Viel Sonne, ein paar schöne Wetterwolken warten heute auf uns. Dazu gibt es sommerliche Werte von bis zu 25 Grad. Heute Abend ziehen dann dicke Wolken auf, die haben Schauer und Gewitter mit im Gepäck. Schauer und Gewitter bleiben auch in der kommenden Nacht bei uns. Es geht runter bis auf 14 Grad. Der Radio Osnabrück 3-Tage-Trend gibt jetzt Sonne, Wolken, Regen, auch ein bisschen Wind. Ab morgen, also nochmal den Dienstag richtig genießen. Die Tageshöchstwerte liegen dann bei 19 Grad, wird auch nicht mehr ganz so warm.
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7: 3 nach 6. Moin, liebe Autofahrer, bitte vorsichtig fahren auf der Autobahn 31 Gronau in Richtung Lingen. Zwischen Gronau, Ochtrup und Ochtrup Nord, hier steht ein defekter LKW, außerdem liegen hier Teile auf der rechten Fahrspur. Bitte besonders vorsichtig fahren, sagt die Polizei. 31 Gronau Richtung Lingen, hier steht ein kaputter LKW zwischen Gronau, Ochtrup und Ochtrup Nord. Außerdem liegen hier Trümmerteile auf der Fahrbahn, steht tatsächlich hier. Dann weiter auf der 31 in Richtung Meppen zwischen Lingen und Wiedmarschen, hier wird ein Unfall aufgenommen. Verkehr wird an der Unfallstelle vorbeigeführt. Auch hier bitte vorsichtig fahren. A31 Lingen-Meppen. Unfallaufnahme zwischen Lingen und Wiedmarschen. Passt ihr bitte auf. Dann Hinweis für Dinklage. Hier ist die Dorstestraße gesperrt und zwar zwischen der Langenstraße und Samskamp. Hier brennt es nämlich. Hier läuft ein Feuerwehreinsatz. Deswegen bitte weit drum herum fahren. Außerdem hat die Leitstelle gerade mitgeteilt, dass es aufgrund eines Brandes an der Dorstestraße zur starken Rauchentwicklung kommt. Der Rauch zieht Richtung Märschendorf. Feuerwehrrettungsdienst sind vor Ort. Es besteht keine Gefahr. Trotzdem bitte Türen, Fenster geschlossen halten, Klimaanlagen abschalten und so weiter. Rauchentwicklung im Bereich Dinklage Richtung Märschendorf zieht das Ganze. Bitte Türen, Fenster schließen und Klimaanlagen, Lüftungsanlagen abschalten. Das war's. Halt nicht ganz. Es wird geblitzt, unter anderem in Osnabrück. Hier steht ein Anhänger am Heiligen Weg zwischen der Bremer Straße, zwischen der Belmer Straße und der Mindener Straße bei Tempo 30. Und der Landkreis Osnabrück, der ist heute planmäßig in GM Hütte unterwegs. Und falls ihr Ergänzungen habt, Staus, Blitzer, Gefahrenstellen, dann ruft der an oder schickt eine WhatsApp. Nummer ist die gleiche. Das ist die 0541 77 70 50. Radio Osnabrück sagt schon mal vielen Dank und wünscht eine gute Fahrt in diesen Dienstag.
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7: Boah, ihr habt es gerade gehört. 25 Grad gibt es heute. Das ist nochmal ein richtig schöner Spätsommertag über Osnabrück und der Weser-Ems-Region. Und gleich sprechen wir über etwas, da brauchen wir noch ein bisschen mehr Hitze. Und zwar über Ziegelsteine. Darüber gibt es jetzt nämlich eine ganz interessante Aufstellung. Alle Infos gibt's gleich. Mein Name ist Thomas. Morgen.
0: Hallo.
7: Morgen.
0: Morgen.
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9: Guten Morgen, Sportsfreunde. Aufgewacht, angezogen und bereit gemacht. Denn der Sommer steht vor der Tür.

0: Man sieht sie jeden Tag, aber woraus werden sie eigentlich hergestellt? Guten Morgen, ist Radio Osnabrück, perfekt geweckt, Dienstagmorgen, 11 Minuten nach 6. Das hier jetzt, meine sehr verehrten Damen und Herren, das wird keine Sendung mit der Maus, aber wir können ja trotzdem ein bisschen was lernen alle zusammen, denn wir sprechen jetzt über Ziegelsteine, wie diese heute und vor rund 100 Jahren hergestellt wurden. Das könnt ihr euch jetzt im Museum Industriekultur am Piesberg in Osnabrück anschauen. Das MIG, das hat nämlich eine Sonderausstellung dazu eröffnet. Die Fotografische Gesellschaft Osnabrück, die hat für das Museum Bilder in zwei verschiedenen Ziegeleien geschossen. Kevin Schadowski gehört zur Fotografischen Gesellschaft. Er hat die Bilder sortiert und digital bearbeitet.
1: Das Konzept dahinter war dann ein Vergleich der historischen Ziegelproduktion, wie sie in den Lager gezeigt wird, und das zu vergleichen mit den Produktionsmethoden einer modernen Ziegelei, am Beispiel der Ziegelei in Hollage.
0: Ja, er und andere Fotografen, die waren dafür an verschiedenen Tagen in Hollage und auch in Lage im Kreis Lippe unterwegs und haben die Produktion von Ziegelsteinen dokumentiert. Der Vergleich, der zeigt ein ganz interessantes Ergebnis, denn grundsätzlich hat sich die Herstellung nämlich kaum verändert in diesen 100 Jahren. Zwischen der historischen Ziegelproduktion und der modernen Ziegelei gibt es aber trotzdem einige Unterschiede.
1: Die Formung der Ziegel ist heute natürlich automatisiert. Ja. Früher das Handstrichverfahren, das kannten schon die alten Babylonier. Das macht man heute natürlich nicht mehr. Natürlich wird heute nicht mehr mit dem Pferdefuhrwerk gewalkt, ja, sondern heute macht man das mit Dieselmotoren.
0: Die Fotoausstellung gehört übrigens zur Industriekultur andernorts. Das ist auch so eine Reihe, die aktuell läuft. Parallel übrigens im Museum Industriekultur die Sonderausstellung Zukunft bauen. Jetzt die Frage natürlich, passen Ziegelproduktion in den letzten 100 Jahren und das Thema Bauen in der Zukunft überhaupt zusammen? Also quasi Blick in die Vergangenheit, Blick in die Zukunft. Ganz klares Ja, das sagt Vera Hierholzer, Direktorin des MIK.
2: In der Geschichte seit der Industrialisierung hat man sich immer wieder mit der Frage beschäftigt, wie kann man Wohnraum schaffen, der für alle bezahlbar ist, der auf veränderte gesellschaftliche Bedingungen reagiert. Mit der Industrialisierung sind ja viele soziale Zusammenhänge neu sortiert worden und vor ähnlichen Herausforderungen stehen wir heute auch.
0: Seit dem Wochenende läuft im Museum Industriekultur am Piesberg in Osnabrück eine Sonderausstellung, in der die Produktion von Ziegelsteinen in den letzten 100 Jahren quasi mit den aktuellen verglichen wird. Läuft noch bis Mitte März nächsten Jahres, geschossen wurden die Fotos unter anderem dafür in Hollage und zwar von der Fotografischen Gesellschaft Osnabrück, und gehört habt ihr davon bei Radio Osnabrück. Ihr wisst, bei uns bei Radio Osnabrück, da hört ihr, was los ist. Jetzt schauen wir ganz kurz zusammen auf die Uhr. 6:14 Uhr. Moin.

0: So, seid ihr wach? Radio Sobek ist hier 7:08. Und wenn ihr wach seid, dann habe ich jetzt zwei gute Nachrichten für euch. Einmal gibt es gleich 9:30 das Neueste aus Osnabrück und der Weser Amtsregion, die Radio Osnabrück Regionalnachrichten. Und ihr könnt in dieser Woche was richtig Tolles abstauben.
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1: Im Studio Martina.
2: Und Frank, guten Morgen.
1: In Dinklage hat heute früh ein Weinhandel gebrannt. Beim Eintreffen von Feuerwehr und Polizei stand das Gebäude des Weinhandels Bücker in der Drostestraße bereits in Vollbrand. Personen befanden sich nicht im Objekt. Die Drostestraße war für die Löscharbeiten zwischen Lange Straße und Quakenbrücker Straße vollgesperrt. Zur Höhe des Sachschadens konnte zunächst keine Auskunft gegeben werden.
2: Auf der Bundesstraße 86 bei Alfhausen ist ein Motorradfahrer bei einem Zusammenstoß mit einem Lastwagen tödlich verunglückt. Der Lkw-Fahrer wollte auf einen Parkplatz abbiegen, als der Motorradfahrer gleichzeitig zum Überholen ansetzte. Dabei kam es zum tödlichen Zusammenprall. Weitere Details zum Unfallhergang waren zunächst nicht bekannt.
1: An der deutsch-niederländischen Grenze bei Bad Bentheim hat die Bundespolizei ein Paar festgenommen, das international per Haftbefehl gesucht wurde. Dem 31-jährigen Mann und der 29-jährigen Frau wird vorgeworfen, eine andere Person bis zum Tod gefoltert, geschlagen und gewürgt zu haben. Zivilfahnder hatten das Fahrzeug des Paares bereits am frühen Freitagabend in der Gemeinde Isterberg im Landkreis Grafschaft Bentheim angehalten. Gegen beide kroatischen Staatsangehörigen lag ein europäischer Haftbefehl der slowenischen Justiz vor. Die Generalstaatsanwaltschaft Oldenburg führt nun ein Auslieferungsverfahren nach Slowenien. Beide sitzen derzeit in einer Justizvollzugsanstalt.
2: In Melle sucht eine Fachfirma bis Mitte Oktober im Stadtteil Riemsloh nach sogenannten Fehlanschlüssen im Entwässerungssystem. Dabei wird künstlicher Nebel ins System geleitet, der dann aus Gullis, Fallrohren und Straßenabläufen aufsteigt und mögliche Fehlanschlüsse sichtbar macht. Geprüft wird, ob Anwohnerinnen und Anwohner ihr Regenwasser verbotenerweise in den Schmutzwasserkanal ableiten. Wer erwischt wird, soll von der Stadt angeschrieben und zum Handeln aufgefordert werden. Die Stadt betont, der Nebel ist für Menschen und Tiere gesundheitlich unbedenklich.
1: In Bösel im Landkreis Kloppenburg ist gestern Morgen ein 30-jähriger Fahrer mit einer Sattelzugmaschine und Güllefass verunglückt. Das Gespann geriet in den Seitenstreifen, kam von der Fahrbahn ab und kippte auf die Seite. Der Fahrer wurde nur leicht verletzt. Die Straße war bis zum Mittag vollgesperrt. Die genaue Unfallursache wird noch ermittelt.
2: An der Bremer Brücke in Osnabrück haben gestern die Arbeiten zur Erneuerung des Rasens begonnen. Zunächst wird die Rasentragschicht in zwei Lagen abgefräst, pro Arbeitsgang rund 4 cm. Die Fräsarbeiten sollen heute Vormittag abgeschlossen sein. Danach werden rund 15 Sattelladungen Sand auf der gesamten Spielfläche verteilt und eingearbeitet, was einer zusätzlichen Schicht von etwa 3 cm entspricht. Die vorbereitenden Arbeiten sollen bis Freitagvormittag fertig sein. Die Verlegung des neuen Rasens ist für Mittwoch und Donnerstag der kommenden Woche geplant. Seine Premiere erlebt der neue Rasen am 3. Oktober, wenn der VfL Osnabrück an der Bremer Brücke den schwedischen Erstligisten Djurgårdens IF empfängt.
1: Soweit die Radio Osnabrück Regionalnachrichten. 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
6: Aktuell 18 Grad in Rulle, 19 Grad in Haaren. Das Drehbuch sieht vor, Sonnencheck hat sich eine halbe Stunde verschoben. Haben wir das auch? Okay. Trotzdem gibt es heute 5 Sonnenstunden. In Werlte bis zu 8 Sonnenstunden erwarten wir heute in Bissendorf. Heißt also, dass wir neben Sonne auch ein paar Wolken haben hier bei uns über Osnabrück und der Weser-Ems-Region. Aber dafür wird es wieder sommerlich warm. Tageshöchstwerte liegen heute bei 25 Grad. Dazu gibt es einen stellenweise Bögenwind aus südlichen Richtungen. Heute Abend ziehen dann Schauer und Gewitter auf. Dann ist erstmal wieder Feierabend mit dem Spätsommer. Die bleiben auch in der kommenden Nacht bei uns. Es geht runter bis auf 14 Grad.
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6: 5:30, moin lieber Autofahrer, ich habe zwei Warnmeldungen für die Autobahn 31, einmal Gronau in Richtung Lingen zwischen Gronau, Ochtrup und Ochtrup Nord. Hier steht erstmal ein defekter LKW auf dem Standstreifen bzw. auf dem rechten Fahrstreifen, außerdem liegen hier Fahrzeugteile, also bitte aufpassen auf der 31 Gronau-Lingen. Fahrzeugteile und liegen gebliebener LKW auf der rechten Spur zwischen Ochtrup Nord und Gronau, Ochtrup. Und weiter auf der 31 in Richtung Meppen zwischen Lingen und Wiedmarschen wird ein Unfall aufgenommen. Ihr könnt dann vorbeifahren, fahrt ihr aber bitte langsam und vorsichtig ran. Dann habt ihr es eben gerade gehört, in Dinklage läuft an der Drosselstraße einen Feuerwehreinsatz. Deswegen ist sie gesperrt zwischen der Langenstraße und dem Samskamp. Anwohner werden gebeten, Fenster und Türen geschlossen zu halten. Es besteht aber keine Gefahr. Trotzdem bitte Türen, Fenster zu und am besten noch die Lüftungsanlagen abschalten. Ansonsten sieht es aktuell ganz gut aus, aber es wird geblitzt heute Morgen. Unter anderem in Lastrup, Drenkelfehn an der 70er. In Barkum stehen sie aktuell an der Essener Straße und zwar genauer gesagt zwischen Hausstätte und Lüsche. In Osnabrück habt ihr einen Anhänger entdeckt am Heiligen Weg zwischen der Bellmer Straße und der Mindener Straße an der 30er. Die nächste Kiste steht in Schwachsdorf an der B214 Richtung Fürstenau in der verlängerten 50er, also kurz hinterm Ortsausgang. Und der Landkreis Osnabrück, der blitzt heute planmäßig in Georgsmarienhütte. Habt ihr auch noch was gesehen? Dann her damit. 0541 77 70 50. Ihr sagt's uns, wir sagen's weiter. Radio Osnabrück sagt Dankeschön und wünscht eine gute Fahrt.
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6: Ab Dienstagmorgen kurz halb sieben. Jetzt gibt's nagelneue Musik von Miley Cyrus. Bass Persuaders. Mein Name ist Thomas.

Morgen ist Radio Osnabrück perfekt geweckt, gleich 6:45. Das wird ein richtig spannender Tag heute hier bei uns bei Radio Osnabrück, denn wir verlosen gleich zwischen 7 und 8 Eintrittskarten, Tickets für eine Lesung, in dem es um Kriminalpsychologie geht. Ja, tatsächlich, ist am kommenden Freitag, schon mal ganz kurz den Kalender checken, ob ihr da was vorhabt, falls nicht, dranbleiben. Und falls ihr denkt, so Lesung, nee, ich bin eher so der Freund von Musik. Ja, Musik gibt's ja bei uns bei Radio Osnabrück rund um die Uhr. Musik eures Lebens, 7 Tage die Woche. Und heute haben wir einen Musiker zu Gast, ab 9. Und zwar den Mann hier. Isa kommt vorbei, meine sehr verehrten Damen und Herren. Ja, er hat 2024 Deutschland beim ESC vertreten. Und aktuell ist er mit diesem Ding hier in den Charts.

0: Sie ist Radio Zeug perfekt weg. 15. September 2026 und hier ist unser Astrocheck.
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2: Widder. Alles, was in Ihrer Partnerschaft unstimmig ist, beginnt zu drücken und zu stören. Bereinigen Sie die schwelenden Konflikte und schaffen Sie Klarheit.
3: Stier.
2: Ihre Gefühle werden heute aufgewühlt. Sei es, dass jemand Sie verletzt oder dass Sie an die dunkleren Seiten des Lebens erinnert werden.
3: Zwillinge.
2: Sie sind unausgeglichen und Ihre Laune lässt zu wünschen übrig. Auch schlafen Sie möglicherweise nicht genug. Sie müssen unbedingt zur Ruhe kommen.
3: Krebs.
2: Die Frage nach dem Sinn des Lebens mag heute immer wieder auftauchen. Worin besteht Ihre ganz persönliche Lebensphilosophie? Ein klares eigenes Weltbild stärkt das Selbstbewusstsein.
3: Löwe.
2: Sie brauchen Bewegung und das möglichst in der freien Natur. Unternehmen Sie etwas. Sie können so neue Kräfte tanken.
3: Jungfrau.
2: Ihre Beobachtungsgabe ist erstaunlich. Ohne sich einzumischen, nehmen Sie alles auf, was um Sie herum geschieht.
3: Waage.
2: Genießen Sie die Ruhe des Tages. Üben Sie sich in Gelassenheit und nehmen Sie sich Zeit für die Dinge, die Herz und Sinne erfreuen.
3: Skorpion.
2: Sie sind ein besonnener und gemütvoller Mensch. Heute dürfen Sie dies ganz besonders spüren.
3: Schütze.
2: Sie stehen mit beiden Beinen im Leben und fühlen sich Ihrer Umwelt verbunden. Ein Spaziergang oder auch Gartenarbeit empfinden Sie heute als besondere Wohltat.
3: Steinbock.
2: Stellen Sie sich selbst Ihre persönlichen Wünsche und Ziele etwas zurück und tun Sie in selbstloser Weise, was im Augenblick ansteht. Helfen kann Spaß bereiten und viel zur eigenen Zufriedenheit beitragen.
3: Wassermann.
2: Heute dürfte es relativ ruhig zugehen. Sie und auch Ihre Mitmenschen lassen alles eher langsam angehen.
3: Fische.
2: Sie möchten einfach genießen und finden doch nicht, was Sie im Moment brauchen würden, um sich zu entspannen. Seien Sie nett zu sich selbst und gönnen Sie sich eine kleine Wohltat.

0: 8 Minuten vor 7 hier ist Radio Osnabrück perfekt geweckt. Wir starten zusammen durch in diesen Dienstag. Gleich um 7 gibt es die Radio Osnabrück Nachrichten und nach 7. Akku, aber was zum Mitsingen? Dörf Code aus der NDV-Zeitspiel bei euch. Außerdem haben wir neue Musik für euch am Start. Sonny Fodera, Let Me Be In Your Arms. Also ich, ne? Ich würde dranbleiben.
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1: Ich bin David Riemer. Kampfflugzeuge der NATO haben über Litauen nach Regierungsangaben eine Drohne abgeschossen. Präsident Nauseda dankte den Einsatzkräften der Allianz für ihre schnelle Reaktion. Angesichts der zunehmenden Aggression Russlands gegen die Ukraine sei diese Bereitschaft für die Region von entscheidender Bedeutung. Litauen grenzt an die russische Exklave Kaliningrad und an Belarus. Die Bundeswehr baut derzeit eine deutsche Panzerbrigade in Litauen auf, die bis 2027 einsatzfähig sein soll. Viele Menschen haben sie auf dem Handy, Apps der Lebensmittelhändler für zusätzliche Rabatte. Das ist aber nicht unumstritten. Der Verbraucherzentrale Bundesverband sieht darin eine Diskriminierung und hat deshalb gegen den Discounter Lidl und dessen Lidl Plus App geklagt. Heute verhandelt das brandenburgische Oberlandesgericht den Fall.
2: Ältere Menschen und andere, die kein Smartphone haben, die können solche Apps gar nicht nutzen, klagen Verbraucherschützer. Sie sind deshalb auch schon gegen andere Discounter vor Gericht gezogen. Ob im Verfahren heute eine Entscheidung fällt, ist unklar. Auf jeden Fall sind die allermeisten von uns auf Schnäppchenjagd per App, sparen damit aber laut Experten wenig. Doch die Händler, die sammeln jedes Mal viele Daten über uns. Claudia Wächter, Nachrichtenredaktion.
1: Im Rechtsstreit um die Briefwahl in den USA hat Präsident Trump vor dem obersten Gerichtshof eine Schlappe kassiert. Der Supreme Court lehnte es ab, die Entscheidung einer unteren Instanz auszusetzen, die Trumps schärfere Briefwahlregeln stoppt.
3: Trumps Masche ist es, kontinuierlich Misstrauen am fairen Ablauf der Wahlen in den USA zu sehen, außer wenn er gewinnt. Unter anderem die Briefwahl ist ihm ein Dorn im Auge und da wollte er strengere Regeln durchboxen. Nur noch bestimmte Personen, die auf einer bundesstaatlich geführten Liste stehen, sollten per Briefwahl abstimmen dürfen. Und durchsetzen sollte das die Post. Eine Bundesrichterin befand, dass Trumps Pläne wohl verfassungswidrig seien und sich so kurz vor den Wahlen eh nicht umsetzen ließen. Das oberste Gericht gab dem jetzt statt. Aus den USA, Tina Eck.
1: Wenn die Energiepreise weiter steigen, wirkt sich das unmittelbar auf die Teuerungsrate aus. Bei einem Anstieg der Öl- und Gaspreise um jeweils 10% könnte die Gesamtinflation in Deutschland um bis zu 0,22 Prozentpunkte zunehmen. Das geht aus einer neuen Studie hervor. Laut der Analyse stellt ein Anstieg der Preise für fossile Brennstoffe in fast allen Ländern Europas das größte Inflationsrisiko dar.
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6: Milde 17 Grad aktuell in Bad Lahr, 18 Grad aktuell in Kappeln. Das Drehbuch sieht einen Sonnencheck vor. Machen wir nochmal eben ganz kurz. Sekunde. Vor zwei Minuten war Sonnenaufgang 7.01 Uhr über Osnabrück und der Weser-Ems-Region. Sonnenuntergang heute Abend 19.42 Uhr. 8 Sonnenstunden können wir heute Abend notieren in unserem Poesiealbum. Es wird nämlich heute schön sommerlich hier bei uns in Osnabrück und der Weser-Ems-Region. Spätsommer-Flair, 25 Grad gibt es dazu maximal, sollten wir genießen, denn heute Abend kippt das Wetter wieder. Denn dann ziehen Schauer und Gewitter auf. Vorher, wie gesagt, eine ganze Menge Sonne, Maxi-Werte um die 25 Grad. Der Wind, der wird dazu stellenweise böig aus südlichen Richtungen. Dann kommen, wie gesagt, Schauer und Gewitter rein. Die bleiben auch in der kommenden Nacht bei uns. Es geht runter bis auf 14 Grad. Der Radio Osnabrück 3-Tage-Trend. Sonne, Wolken, Regen und Wind. Das steht auf der Menükarte für die nächsten Tage. Mit Höchstwerten zwischen 18 und 19 Grad wird es auch nicht mehr ganz so mild.
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6: 407, moin lieber Autofahrer, bitte aufpassen auf der Autobahn 31 Gronau in Richtung Lingen. Zwischen Gronau, Ochtrup und Ochtrup Nord steht ein defekter LKW. Außerdem liegen hier Trümmerteile auf dem rechten Fahrstreifen, bitte vorsichtig fahren. Und wir haben Unfallaufnahme auf der 31 in Richtung Meppen und zwar zwischen Lingen und Wiedmarschen. Deswegen aktuell Stop and Go, 5 Minuten plus. Ihr werdet an der Unfallstelle vorbeigeführt. Hinweis für Dinklage, hier ist die Drostestraße gesperrt zwischen Lange Straße und Samskamp. Hier läuft ein Feuerwehreinsatz. Anwohner werden außerdem gebeten, Fenster und Türen in dem Bereich geschlossen zu halten. Es besteht keine Gefahr. Ich denke mal, es riecht ein bisschen komisch. Also im Bereich Märschendorf vor allen Dingen wieder einmal Fenster und Türen schließen und am besten auch Klima- und Lüftungsanlagen abschalten. Ansonsten sieht aktuell ganz gut aus, aber es wird geblitzt heute Morgen. Unter anderem in Osnabrück, hier steht ein Anhänger am Heiligen Weg zwischen der Bellmer Straße und der Mindener Straße, an der 30er. In Neunkirchenförden kannst du euch am Hinkamp erwischen, im Bereich der Bushaltestelle bei Tempo 70. In Schwachsdorf habt ihr einen Anhänger gesehen, B214, und zwar Richtung Fürstenau, kurz hinterm Ortsausgang, sind der verlängerten 50er. In Lastrup kannst du euch in Drenkelfehn erwischen, nochmal Lastrup, in der Bahnhofstraße stehen sie aktuell. Im Bakum wird geblitzt an der Essener Straße zwischen Lüsche und Hausstätte. Und der Landkreis Osnabrück, der ist heute planmäßig in GM-Hütte unterwegs. Und wenn ihr Ergänzungen habt, dann einfach melden bei uns. 0541 7 70 70 50. Ihr könnt anrufen, ihr könnt eine WhatsApp schicken, Textsprachnachricht. Alles funktioniert. Radio Osnabrück sagt vielen Dank und wünscht eine gute Fahrt.
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6: Krimi-Fans, aufgepasst. Wir haben da ein richtig schönes Leckerli für euch. Vor allen Dingen, wenn ihr am Freitagabend noch nichts vorhabt. Ich würde vorschlagen, ihr holt euch einen Kaffee, holt euch einen Kalender, guckt, ob ihr Freitagabend frei habt. Und wenn ihr beides mit einem Ja beantwortet, also mit dem Kaffee dabei sitzt und auch mit dem Freitagabend noch eine Lücke irgendwie aufweist im Kalender, dann seid auf jeden Fall herzlich willkommen bei uns. Das könnte euer Tag werden, euer Glückstag. Mein Name ist Thomas. Moin.
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Autobahn 31 Lingen Richtung Meppen aktuell gesperrt zwischen Lingen und Wiedmarschen. Vorübergehend für Bergungsarbeiten. Das bitte mit einplanen, wenn ihr auf der 31 unterwegs seid in Richtung Meppen. Aktuell gesperrt zwischen Lingen und Wiedmarschen. Hier laufen Bergungsarbeiten. Radio Osnabrück wünscht euch eine gute Fahrt. Jetzt, meine sehr verehrten Damen und Herren, kommen wir zu etwas ganz anderem. Schaut mal, ein bisschen mystische Musik. Denn die meisten Menschen unter uns, sie können sich nicht vorstellen, einen anderen Menschen zu töten. Und deswegen ist es umso unbegreiflicher, warum Menschen das immer wieder tun. Seit Jahrzehnten wird erforscht, welche psychologischen Faktoren Menschen, die solche Serienmorde begehen, von anderen Menschen unterscheiden. Welche Motive stecken dahinter? Was kann man dazu beitragen, um solche Taten zu verhindern? Es gibt ein großes Interesse. TV, Fernsehen, man quatscht gerne drüber, aber die Zahl der Serienmorde, die ist international seit Jahren rückläufig. Kriminalpsychologin Lydia Benecke, die erklärt in ihrem neuen Vortrag anhand von Fallbeispielen den aktuellen wissenschaftlichen Erkenntnisstand zum Thema Serienmord. Und Lydia Benecke, die kommt zu uns in die Region. 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

0: Guten Morgen, das Radio Osnabrück, perfekt geweckt. Am Dienstagmorgen 7 und 21 Minuten ist wahrscheinlich eine etwas ungewöhnliche Frage, aber falls ihr euch so ein bisschen interessiert oder falls ihr euch mit dem Thema Serienmorde beschäftigen möchtet, und zwar aus total psychologischer Sichtweise, dann habe ich jetzt eine richtig gute Nachricht für euch. 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Wir von Radio Osnabrück wünschen euch ganz viel Glück und bringen gleich um halb auf den neuesten Stand der Dinge in den Radio Osnabrück Regionalnachrichten. 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
1: Im Studio Frank.
2: Und Martina, guten Morgen.
1: In Dinklage hat heute früh ein Weinhandel gebrannt. Beim Eintreffen von Feuerwehr und Polizei stand das Gebäude des Weinhandels Bücker in der Drostestraße bereits in Vollbrand. Personen befanden sich nicht im Objekt. Die Drostestraße war für die Löscharbeiten zwischen Lange Straße und Quakenbrücker Straße vollgesperrt. Zur Höhe des Sachschadens konnte zunächst keine Auskunft gegeben werden.
2: Auf der Bundesstraße 68 bei Alfhausen ist ein Motorradfahrer tödlich verunglückt. Er wollte einen LKW überholen, als der LKW-Fahrer gleichzeitig auf einen Parkplatz abbiegen wollte. Bei dem Zusammenprall kam der Motorradfahrer ums Leben. Weitere Details zum Unfallhergang sind bisher nicht bekannt.
1: An der deutsch-niederländischen Grenze bei Bad Bentheim hat die Bundespolizei ein Paar festgenommen, das international per Haftbefehl gesucht wurde. Dem 31-jährigen Mann und der 29-jährigen Frau wird vorgeworfen, eine andere Person bis zum Tod gefoltert, geschlagen und gewürgt zu haben. Zivilfahnder hatten das Fahrzeug des Paares bereits am frühen Freitagabend in der Gemeinde Isterberg im Landkreis Grafschaft Bentheim angehalten. Gegen beide kroatischen Staatsangehörigen lag ein europäischer Haftbefehl der slowenischen Justiz vor. Die Generalstaatsanwaltschaft Oldenburg führt nun ein Auslieferungsverfahren nach Slowenien. Beide sitzen derzeit in einer Justizvollzugsanstalt.
2: Wie Radio Osnabrück bereits berichtete, hat der niedersächsische Landtagsabgeordnete Frank Henning von der SPD nach umstrittenen Äußerungen über eine Journalistin politische Konsequenzen gezogen. Henning wird bei der Landtagswahl im September 2027 nicht erneut kandidieren. Zuvor hatte sich der Politiker öffentlich für seinen Beitrag über die Journalistin entschuldigt. In einem WhatsApp-Post hatte er die Journalistin als ätzend bezeichnet und auch ihre Frisur kritisiert. Wie die Parteivorstand SPD Osnabrück-Stadt nun in einer Mitteilung schreibt, verzichtet Frank Henning auf das Stadtratsmandat. Henning teilte im Stadtrat mit, dass er das am 13.09. gewonnene Stadtratsmandat nicht annehmen wird. Max Westendorf wird dafür in den Rat nachrücken.
1: Das Haselünner Unternehmen Behrensen und die Münchner Brauerei Paulaner streiten weiter vor Gericht um das Mio Mio Logo. Behrensen wirft Paulaner vor, das Logo kopiert zu haben. In erster Instanz unterlag Behrensen, nun geht der Streit vor dem Oberlandesgericht München in die nächste Runde. Für eine mündliche Verhandlung steht bereits ein Termin fest.
2: An der Bremer Brücke in Osnabrück haben gestern die Arbeiten zur Erneuerung des Rasens begonnen. Zunächst wird die Rasentragschicht in zwei Lagen abgefräst. Pro Arbeitsgang rund 4 cm. Die Fräsarbeiten sollen heute Vormittag abgeschlossen sein. Danach werden rund 15 Sattelladungen Sand auf der gesamten Spielfläche verteilt und eingearbeitet, was einer zusätzlichen Schicht von etwa 3 cm entspricht. Die vorbereitenden Arbeiten sollen bis Freitagvormittag fertig sein. Die Verlegung des neuen Rasens ist für Mittwoch und Donnerstag der kommenden Woche geplant. Seine Premiere erlebt der neue Rasen am 3. Oktober, wenn der VfL Osnabrück an der Bremer Brücke den schwedischen Erstligisten Djurgårdens IF empfängt.
1: Soweit die Radio Osnabrück Regionalnachrichten. 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
5: 19 Grad messen wir aktuell in Wehrendorf, 18 Grad aktuell in Steinfeld. Nee, das ist keine alte Aufzeichnung, die ihr jetzt gerade hört. 15. September 2026 wird nochmal ein richtiger Spätsommertag heute hier bei uns über Osnabrück und der Weser-Ems-Region. Viel Sonne und so ein paar schöne Wetterwolken warten heute an diesem Dienstag auf uns. Dazu gibt es sommerliche 25 Grad. Heute Abend ziehen dann dicke Wolken auf, die haben Schauer und stellenweise auch Gewitter mit im Gepäck. Schauer und Gewitter bleiben auch in der kommenden Nacht bei uns. Es geht runter bis auf 14 Grad und dann geht es wettermäßig ein bisschen abwärts.
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5: 7 Uhr gleich 35. Moin, liebe Autofahrer, bitte aufpassen auf der Autobahn 31. Grunau in Richtung Lingen. Zwischen Grunau, Ochtrup und Ochtrup Nord steht ein defekter LKW. Außerdem liegen hier Fahrzeugteile. Bitte besonders vorsichtig fahren. Und wir haben eine Sperrung auf der Autobahn 31 Lingen in Richtung Meppen. Aktuell vorübergehend gesperrt zwischen Lingen und Wiedmarschen. Wird was aufgeräumt, wird gleich wieder aufgehoben. Die Staus A33 Osnabrück in Richtung Bielefeld. Es stockt in zwischen dem Kreuz Osnabrück Süd und Hilter auf 10 Minuten plus. Gegen Richtung in der Baustelle ebenfalls ein bisschen mehr Zeit einplanen. 5 Minuten plus. Stadtverkehr Osnabrück, hier stockt es unter anderem auf dem Hasterweg in Richtung Bramscher Straße sowie auf der Längericher Landstraße stadteinwärts. Hinweis für Dinklage für die Drostestraße, die ist aktuell gesperrt zwischen Lange Straße und Samskamp. Hier läuft ein Feuerwehreinsatz, das habt ihr gerade in den Nachrichten gehört. Außerdem werden Anwohner gebeten, Türen und Fenster geschlossen zu halten. Die Rauchwolke, die zieht in Richtung Merschendorf. Starke Rauchentwicklung ist aber nicht gefährlich. Trotzdem bitte Türen, Fenster geschlossen halten und die Klimaanlagen abschalten. Außerdem wird geblitzt heute Morgen. Unter anderem in Lastrup an der Bahnhofstraße, dann stehen sie in Lastrup nochmal und zwar in Drenkelfehn. Im Barkum wird geblitzt an der Essener Straße zwischen Lüsche und Hausstätte. In Neunkirchenförden kannst du euch am Hindenkamp erwischen, im Bereich der Bushaltestelle bei Tempo 70. Zwei Anhänger haben wir noch im Angebot und zwar einmal in Osnabrück am Heiligen Weg. Hier steht so eine Kiste zwischen der Bellmarstraße und der Mindener Straße bei Tempo 30. In Schwaxdorf steht so ein Ding, B214 Richtung Fürstenau, kurz hinter Mordsausgang in der verlängerten 50er. Und der Landkreis Osnabrück, der blitzt heute planmäßig in Georgsmarienhütte. Und wenn ihr auch was habt, Staus, Blitzer, Gefahrenstellen, dann ruft kurz durch oder schickt eine WhatsApp. Nummer ist die gleiche, 0541 7 70 70 50. Ihr sagt es uns, wir sagen es weiter. Radio Osnabrück sagt gracias und wünscht eine gute Fahrt.
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5: Ihr kennt sie aus dem Fernsehen, sie heißt Lydika Bennecke. Sie hat eine neue Vortragsreihe raus, die heißt Die Kriminalpsychologie des Serienmörders und sie ist am Freitag im Melle und wir haben Tickets dafür. Ja, tatsächlich. Könnt ihr für lau abgreifen, wie das funktioniert, erzähl ich euch gleich. Jetzt erstmal Kultmucke von den Backstreet Boys, Everybody. Mein Name ist Thomas, morgen!

0: Viertel vor acht, jetzt Radio Osnabrück, perfekt geweckt. Am Dienstagmorgen geht es um ein relativ ernstes Thema, und zwar um das Thema Serienmorde hier bei uns bei Radio Osnabrück. Man hört immer wieder davon, welche Motive stecken dahinter und was kann man vor allen Dingen dazu beitragen, um solche Taten dann künftig zu verhindern. Das ist ein Thema, mit dem sich Kriminalpsychologin Lydia Bennecke beschäftigt. Die hat einen neuen Vortrag raus und die erklärt anhand von Fallbeispielen den aktuellen und wissenschaftlichen Erkenntnisstand zu diesem Thema Serienmord. Und Lydia Bennecke, bekannt aus dem Fernsehen, unter anderem von Terra X und vielen weiteren Serien, die kommt nach Melle ins Forum. Am kommenden Freitag ist es soweit. Tickets dafür könnt ihr bestellen unter momentschalter.de/tickets, oder ihr hört jetzt ganz genau zu, denn wir von Radio Osnabrück, wir verlosen jetzt 2x2 Eintrittskarten für die Kriminalpsychologie des Serienmörders mit Lydia Bennecke. 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

0: Perfekt geweckt, seid mit einer kleinen Verlosung. Wir verlosen nämlich heute Morgen 2x2 Eintrittskarten für den aktuellen Vortrag von Lydia Benecke. Der heißt Die Kriminalpsychologie des Serienmörders. Die findet am kommenden Freitag ab 19 Uhr im Forum Melle statt. Und wenn ihr euch so ein bisschen mit dem Thema Serienmörder beschäftigen möchtet, dann macht mit bei unserem kleinen Gewinnspiel. Schickt uns eine WhatsApp mit dem Kennwort Krimi, braucht euren vollständigen Namen und euren Wohnort. Ab damit an 0541 77 70 50 und mit ein bisschen Glück seht ihr Lydia Benecke am kommenden Freitag live im Forum in Melle. WhatsApp fertig machen mit dem Kennwort Krimi. Wir brauchen euren Namen, euren Wohnort. Bis 8 Uhr bitte an 0541 7 70 70 50. Nach 8 hören wir dann, wer sich Frau Benecke live anschauen darf. Und nach 8 gibt es auch Musik. Und zwar unter anderem von Lehrerin Callum Scott. Aktuelle Musik, wir spielen euch Stay gleich direkt nach den 8 Uhr Nachrichten. Außerdem haben wir so einen richtig schönen Klassiker aus den 80s für euch. Und zwar von John Farnham. You're the Voice. Und jetzt ran ans Handy, Radio Osnabrück. Wünsche ganz viel Glück.
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1: Ich bin David Riemer. Rund eine Woche nach der Landtagswahl in Sachsen-Anhalt bleibt die AfD einer YouGov-Umfrage zufolge bundesweit stärkste Partei. Wenn am nächsten Sonntag Bundestagswahl wäre, käme sie auf 29%, ein Punkt mehr als im August. CDU und CSU fallen dagegen auf ein historisches Tief von 18%. Die Grünen legen auf 16% zu, die SPD auf 13%. Die Linke verliert und liegt bei 10%. Gleichzeitig meint mehr als die Hälfte der Befragten, andere Parteien sollten eine Zusammenarbeit mit der AfD nicht grundsätzlich ausschließen. Immer höhere Preise für fossile Energieträger führen zu immer weniger Kaufkraft bei den Menschen. Bei einem Anstieg der Öl- und Gaspreise um jeweils 10% könnte die Gesamtinflation in Deutschland um bis zu 0,22 Prozentpunkte zunehmen. Das geht aus einer neuen Studie hervor.
2: Die Forscher kommen zu dem Schluss, dass Preisanstiege für Öl und Gas in fast allen europäischen Ländern das größte Inflationsrisiko darstellen. Dafür nennen sie historische Beispiele, aber auch aktuellere, wie den Einmarsch Russlands in die Ukraine oder den Irankrieg. Die Experten sehen nur eine Lösung: erneuerbare Energien. Der Ausbau heimischer Wind- und Solarenergie sei entscheidend, um die Inflation zu begrenzen, sagen sie. Ursula Winkler, Nachrichtenredaktion.
1: Zugang zum Bahnsteig nur mit Fahrkarte? Bundesverkehrsminister Bilger kann sich das zumindest an großen Bahnhöfen auch in Deutschland vorstellen. Das würde für mehr Sicherheit im Bahnverkehr sorgen, sagte Bilger den Funke-Zeitungen.
3: In anderen Ländern wie Frankreich oder Großbritannien sind Zugangskontrollen längst üblich. Wie an Flughäfen kommen Reisende dort erst nach elektronischer Ticketprüfung, zum Beispiel durch Zugangsschleusen zum Bahnsteig. Diesen Ansatz kann sich der Bundesverkehrsminister auch für den Fernverkehr in Deutschland vorstellen. Es brauche mehr Schutz für Bahnhöfe, aber auch für die gesamte Verkehrsinfrastruktur und auch die Energieversorgung. Diana Kramer, Nachrichtenredaktion.
1: Die Ukraine hat in der Nacht mit Drohnen eine Industrieanlage in Russland angegriffen. In der Region Samara seien die Anlage und mehrere Wohngebäude beschädigt worden, berichtet die russische Nachrichtenagentur TASS. Todesopfer habe es nicht gegeben, rund 40 Drohnen seien abgeschossen worden. Laut ukrainischen Berichten handelte es sich bei der Industrieanlage um eine Ölraffinerie. Gestern hat US-Präsident Trump angekündigt, Russland und die Ukraine wollten auf Angriff auf gegnerische Energieanlagen verzichten.
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6: Vor unserem Studiofenster hier in der Osnabrücker Innenstadt am Jürgensort, da messen wir aktuell 19 Grad, 18 Grad aktuell in Diepholz. Ich habe noch eine Zahl für euch, und zwar 5 Sonnenstunden gibt es heute in Sögel, bis zu 8 Sonnenstunden gibt es heute in Melle. Heißt also, dass wir neben Sonne auch eine ganze Menge Wolken sehen werden über Osnabrück und der Weser-Ems-Region. Und es wird aber sommerlich warm heute. Es geht nämlich rauf bis auf 25 Grad. Haben wir uns auch verdient, denke ich mir. Dazu wird ein meist schwacher Wind aus südlichen Richtungen hier und da. Kann auch mal eine Böe mit dabei sein. Heute Abend ziehen dann Schauer und Gewitter auf. Die bleiben auch in der kommenden Nacht bei uns. Es geht runter bis auf 14 Grad. Der Radio Osnabrück 3-Tage-Trend. Sonne, Wolken, Ring und ein bisschen Wind. Das wartet ab morgen dann auf uns. Mit Höchstwerten um die 19 Grad wird es auch nicht mehr ganz so warm.
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6: 408, moin liebe Autofahrer, bitte aufpassen auf der Autobahn 31 Gronau in Richtung Lingen. Zwischen Gronau-Ochtrup und Ochtrup-Nord steht ein kaputter LKW, außerdem liegen hier Fahrzeugteile auf der Straße. Passt ihr bitte auf, aber ich habe eine gute Nachricht für die 31 Lingen in Richtung Meppen, die ist nämlich zwischen Lingen und Wiedmarsch wieder frei, da könnt ihr wieder Gas geben. Es stockt auf der Autobahn 33 Osnabrück in Richtung Bielefeld, und zwar in der Baustelle in Richtung Bielefeld, wie gesagt, auch in der Gegenrichtung immer wieder Stop and Go, plante bitte 5 bis 10 Minuten mehr ein. Dann stockt es auf der B51 Glandorf in Richtung Georgsmarinette, und zwar in Bad Iburg, aktuell 10 Minuten plus. B214 Gerde Richtung Berlesenburg, aktuell 10 Minuten plus vor der Baustelle. Stadtverkehr Osnabrück, hier stockt es unter anderem auf der Längericher Landstraße stadteinwärts. Hier bitte 5 bis 10 Minuten mehr einplanen. Hinweis für Dinklage, hier ist die Drostestraße in beiden Richtungen gesperrt zwischen der Langenstraße und dem Samskamp. Hier läuft ein Feuerwehreinsatz. Außerdem werden Anwohner gebeten, in dem Bereich die Türen und Fenster geschlossen zu halten. Es kommt nicht zu starker Rauchentwicklung. Der Rauch ist aber nicht gefährlich. Der Rauch zieht in Richtung Märchendorf. Trotzdem bitte Türen, Fenster schließen und am besten auch die Lüftungsanlagen abschalten. Es wird geblitzt heute Morgen. Unter anderem in Haaren an der Vesuwia Hauptstraße. Dann stehen sie in Barkum an der Essener Straße zwischen Lüsche und Hausstetten. In Lastrup stehen sie gleich zweimal. Einmal am Drenkelfehn und einmal an der Bahnhofstraße. In Neunkirchenförden wird am Hinnenkamp geblitzt, an der 70er, da wo die Bushaltestelle ist. In Schwachsdorf kann es euch erwischen, und zwar an der B214 in Richtung Fürstenau, kurz hinterm Ortsausgang an der verlängerten 50er. Und der Landkreis Osnabrück, der blitzt heute planmäßig in Georgsmarienhütte. Ihr habt ihn gesehen, und zwar an der B51 stadtauswärts in Richtung Bad Iburg. Das ist da, wo es berghoch geht, ne? Also da auch bitte aufpassen. Falls ihr noch mehr gesehen habt, Stausblitzer, Gefahrenstellen, ganz kurz anrufen oder lange anrufen. Könnt ihr aber auch eine WhatsApp schicken, Text, Sprachnachricht, und nehmen wir alles unter folgender Nummer. Ich zitiere 0541 7 70 70 50. Radio Osnabrück sagt schon mal vielen Dank und wünscht eine gute Fahrt in diesen Dienstag. Und das wird ein Dienstag, meine sehr verehrten Damen und Herren.
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6: Denn wir klären noch vor 8:30, wer sich Lydia Bennecke am kommenden Freitag live in Melle anschauen kann. Jetzt aber erstmal aktuelle Mucke von Leonie und Callum Scott. Stay, mein Name ist Thomas. Moin.

0: 2x2 Tickets für die Kriminalpsychologie des Serienmörders. Am kommenden Freitag in Melle mit Lydia Benecke haben wir vorhin verlost zwischen 7 und 8. Und wer die gewonnen hat, das klären wir noch vor 8:30. Jetzt, meine sehr verehrten Damen und Herren, einmal bitte Platz nehmen.
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2: Check one, check two, was liegt heute an, Kollege Olo?
3: Guten Morgen, Kunden. Oh, ich lese eben, diese 12 Dinge machen schneller alt.
2: 12? Es bedarf doch nur einem.
3: Was?
2: Für 10 € tanken. Achtung, Captain Crew, Fräulein Schieber, bitte ins Cockpit.
4: Ja, Captain.
2: Alles gut bei Ihnen dahin?
4: Ja, wo geht's denn heute hin?
2: Irgendwas in Skandinavien, Flughafen FMO. Noch nie gehört, FMO.
4: Chef, FMO, das ist die Abkürzung für Münster-Osnabrück, Niedersachsen. Also an Ihrer Stelle würde ich jetzt mal ganz schnell den Kurs wechseln.
2: Ja, das denkt sich die CDU dort mittlerweile auch, ne?
4: Ja, Sie meinen die Kommunalwahlen in Niedersachsen, gell? Ja, da hat's wieder Verluste gegeben für Union und SPD.
2: Eieiei, erst Sachsen-Anhalt, dann Niedersachsen. Man spricht in Koalitionskreisen schon gar nicht mehr von der Achse des Bösen. Mittlerweile ist es der Sachse des Bösen, ne?
4: Hier steht's, CDU minus 4,5, SPD minus 5,4, sogar die Grünen minus 1,8.
2: Ja, die hätten in Berlin über ein Sondervermögen nachdenken sollen, aber statt Euro Wählerstimmen. Obwohl, die werden jetzt auch schon verpulvert.
4: Und die FDP minus 2,8 und damit unter den 5%.
2: Ach, die sehen das locker dort in der Parteispitze, solange die selbst die 1,8 Promille halten können.
4: Entschuldigung, war das etwas peinlich?
2: Nein. So, Landanflug. Oh, der Tower meldet, in Niedersachsen wird die Landeshauptstadt jetzt schon mal vorsorglich umbenannt.
4: In?
2: Hangover.
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0: 8.16 Uhr, hier ist Radio Osnabrück am Donnerstag, Dienstag aber erst. Ne? Also ich würde euch jetzt nicht irgendwie hier so ein bisschen zu früh freuen lassen. Dienstagmorgen, richtig spannender Dienstag heute bei uns bei Radio Osnabrück. Denn wir haben vorhin zwischen 7 und 8 Tickets verlost. Und zwar für Lydia Bennecke. Sie ist am kommenden Freitagabend ab 19 Uhr im Forum in Melle. Ihr könnt Tickets bestellen unter momentschalter.de/tickets, aber in Zusammenarbeit mit Momentschalter haben wir zweimal zwei Tickets verlost und ich darf jetzt telefonieren. Und zwar mit Osnabrück. So. Wir haben Kontakt. Hoffe ich.
1: Report.
0: Der Thomas von Radio Osnabrück ist hier. Moin, Michael.
1: Guten Morgen, hallo.
0: Hi, wo störe ich dich gerade?
1: Im Büro.
0: Was machst du denn in deinem Büro? Arbeiten, das ist mir schon klar.
1: Arbeiten, ja. Ich bin Schornsteinfeger.
0: Schornsteinfeger, wo ist denn dein Einsatzgebiet?
1: In Bramsche.
0: Oh, okay. Geht's gleich los? Machst du erst ein bisschen Papiere sortieren oder wie musst du mir das vorstellen?
1: Erst ein bisschen Papier und dann ist gleich an der Front, ja.
0: Die Front. Wo ist denn dein erster Kampfeinsatzort heute?
1: Ja, direkt in Bramsche in Lichtenstadt.
0: Okay, bist du auch so richtig schön schwarz gekleidet?
1: Zum Fegen, ja, sonst in schwarzer Kluft, aber nicht so dreckig.
0: Wie oft wollen dich Leute anfassen?
1: Wenn man in Schwarzlos geht, doch ganz, ganz ordentlich, ja.
0: Okay, hilft das denn auch?
1: Ja klar, mir zumindest.
0: Okay. Weil du sagst dann hier, komm, 5 Euro und dann darfst du mich anfassen, ne?
1: Ja genau, für Pläne auch knutschen.
0: Ich werde wieder noch machen, aber du kannst mich gerne knutschen, denn du, mein Lieber, hast 2 Tickets gewonnen für Lydia Bennecke in Melle. Herzlichen Glückwunsch.
1: Oh, super, vielen, vielen Dank. Ich freue mich total. Meine Frau ist auch total am jubeln. Die steht da noch viel mehr drauf wie ich.
0: Okay, jetzt hast du gerade gesagt, deine Frau ist der größere Fan von Lydia Bennecke. Woher kennt ihr sie?
1: Ja, eigentlich durch Marc Bennecke und durch die Medien halt, ne?
0: Lest ihr auch viel so Krimi-Bücher oder guckt ihr so True-Crime-Serien? Hört ihr Podcasts? Was macht ihr in dem Bereich?
1: Ja, wir waren jetzt letztens in der Gartlage auch. Mhm. Da war auch über Morde, Crime Night über Osnabrück.
0: Ja.
1: Das war auch super interessant. Ja, ist halt interessant. Man steht drauf, ne?
0: Aber ihr habt jetzt keine Leichen im Keller, ne?
1: Nee, bewusst nicht.
0: Ich fahre auch gerade den Tunnel. Michael, dir auf jeden Fall ganz viel Spaß an der Fahrt natürlich auch. Und du weißt ja, zum Glück
1: gibt's Radio Osnabrück.
0: Jo, außerdem gehört hat Anna aus Melle. Liebe Anna, bleib in der Nähe deines Telefons, denn die Glücksfee, also ich, ich melde mich gleich. Und falls ihr nichts gewonnen haben solltet und traurig seid, ihr braucht nicht traurig sein, denn gleich gibt's Infos für eine weitere Verlosung hier bei uns bei Radio Osnabrück. Drin?

0: gibt's Radio Osnabrück, haben wir eben gerade gehört. Radio Osnabrück ist hier am Dienstagmorgen, 8 Uhr und gleich 22 Minuten. Und falls ihr vorhin nichts gewonnen haben solltet, keine Panik. Wir hauen im Laufe der Woche noch eine ganze Menge mehr raus. Unter anderem das hier.
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0: Und das kann jederzeit passieren. Dranbleiben.
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1: Im Studio Martina.
2: Und Frank, guten Morgen.
1: An der deutsch-niederländischen Grenze bei Bad Bentheim hat die Bundespolizei ein Paar festgenommen, das international per Haftbefehl gesucht wurde. Dem 31-jährigen Mann und der 29-jährigen Frau wird vorgeworfen, eine andere Person bis zum Tod gefoltert, geschlagen und gewürgt zu haben. Zivilfahnder hatten das Fahrzeug des Paares bereits am frühen Freitagabend in der Gemeinde Isterberg im Landkreis Grafschaft Bentheim angehalten. Gegen beide kroatischen Staatsangehörigen lag ein europäischer Haftbefehl der slowenischen Justiz vor. Die Generalstaatsanwaltschaft Oldenburg führt nun ein Auslieferungsverfahren nach Slowenien. Beide sitzen derzeit in einer Justizvollzugsanstalt.
2: Auf der Bundesstraße 68 bei Alfhausen ist gestern Nachmittag ein Motorradfahrer ums Leben gekommen. Gegen 17.15 Uhr wollte ein Sattelzugfahrer in Höhe der Rastplätze Tienerfeld nach links abbiegen. Gleichzeitig überholte ein 25-Jähriger mit seinem Motorrad den LKW. Bei dem seitlichen Zusammenstoß wurde der Motorradfahrer von seiner Maschine geschleudert. Reanimationsmaßnahmen an der Unfallstelle blieben ohne Erfolg. Der Fahrer des Sattelzuges blieb körperlich unverletzt. Die Polizei hat die Ermittlungen zum genauen Unfallhergang aufgenommen.
1: Im Landkreis Vechta ist heute früh in Dinklage ein Brand in einer Weinhandlung ausgebrochen. Menschen waren nicht in Gefahr, weil in dem Gebäude keine Bewohnerinnen und Bewohner gemeldet sind. Ein Nachbarhaus wurde vorsorglich evakuiert und blieb laut Polizei unbeschädigt. Die Straßen rund um das Gebäude waren am Morgen noch gesperrt. Die Feuerwehr hatte den Brand unter Kontrolle, die Löscharbeiten dauerten aber noch an. Zur Brandursache und zur Schadenshöhe war zunächst nichts bekannt.
2: In Bösel im Landkreis Kloppenburg ist gestern Morgen ein 30-jähriger Fahrer mit einer Sattelzugmaschine und Güllefass verunglückt. Das Gespann geriet in den Seitenstreifen, kam von der Fahrbahn ab und kippte auf die Seite. Der Fahrer wurde nur leicht verletzt. Die Straße war bis zum Mittag vollgesperrt. Die genaue Unfallursache wird noch ermittelt.
1: In Melle sucht eine Fachfirma bis Mitte Oktober im Stadtteil Riemsloh nach sogenannten Fehlanschlüssen im Entwässerungssystem. Dabei wird künstlicher Nebel ins System geleitet, der dann aus Gullis, Fallrohren und Straßenabläufen aufsteigt und mögliche Fehlanschlüsse sichtbar macht. Geprüft wird, ob Anwohnerinnen und Anwohner ihr Regenwasser verbotenerweise in den Schmutzwasserkanal ableiten. Wer erwischt wird, soll von der Stadt angeschrieben und zum Handeln aufgefordert werden. Die Stadt betont, der Nebel ist für Menschen und Tiere gesundheitlich unbedenklich.
2: An der Bremer Brücke in Osnabrück haben gestern die Arbeiten zur Erneuerung des Rasens begonnen. Zunächst wird die Rasentragschicht in zwei Lagen abgefräst, pro Arbeitsgang rund 4 cm. Die Fräsarbeiten sollen heute Vormittag abgeschlossen sein. Danach werden rund 15 Sattelladungen Sand auf der gesamten Spielfläche verteilt und eingearbeitet, was einer zusätzlichen Schicht von etwa 3 cm entspricht. Die vorbereitenden Arbeiten sollen bis Freitagvormittag fertig sein. Die Verlegung des neuen Rasens ist für Mittwoch und Donnerstag der kommenden Woche geplant. Seine Premiere erlebt der neue Rasen am 3. Oktober, wenn der VfL Osnabrück an der Bremer Brücke den schwedischen Erstligisten Djurgårdens IF empfängt.
1: Soweit die Radio Osnabrück Regionalnachrichten. 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
6: Aktuell messen wir 18 Grad in Holzhausen, 17 Grad aktuell in Lingen. Ich habe noch eine Zahl für euch, und zwar die Zahl 8. Denn es gibt heute maximal 8 Sonnenstunden hier bei uns über Osnabrück und der Weser-Ems-Region. Heißt also, dass neben der Sonne noch ein paar Wolkenfelder durchziehen. Und dieses Wetter sollten wir auf jeden Fall genutzen, denn heute Abend kippt das Ganze schon wieder. Dann ziehen nämlich Schauer und Gewitter auf. Vorher geht es rauf bis auf sommerliche 25 Grad. Der Wind, der weht heute stellenweise böig aus südlichen Richtungen. Schauer und Gewitter bleiben auch in der kommenden Nacht bei uns. Es geht runter bis auf 14 Grad. Die nächsten Tage ein bisschen kühler, ein bisschen Sonne, ein bisschen Wolken, ein bisschen Regen. Der Herbst, der klopft schon mal so langsam an die Tür.
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6: 8.35 Uhr, moin liebe Autofahrer, bitte aufpassen auf der Autobahn 31 Gronau in Richtung Lingen. Zwischen Gronau-Ochtrup und Ochtrup-Nord steht ein kaputter LKW, außerdem liegen hier Fahrzeugteile auf der Fahrbahn, bitte aufpassen. Es stockt auf der Autobahn 30 Rheine in Richtung Osnabrück und zwar zwischen Lotte und Hasbergengast immer wieder Stop and Go. Plante bitte 5 bis 10 Minuten mehr ein und bitte auch vorsichtig von der 1 auf die 30 wechseln, auch hier ist Rückstau angesagt. Hinweis für Dinklage, die Drostestraße ist aktuell gesperrt zwischen Lange Straße und Samskamp. Hier läuft ein Feuerwehreinsatz. Die Warnung vor dem Rauch, die ist soeben aufgehoben worden. Das heißt, ihr könnt also wieder Fenster aufmachen. Entweder raucht es da nicht mehr oder das ist wirklich ungefährlich. Ansonsten Polizei, Feuerwehr müsst ihr nicht rufen. Die wissen Bescheid, was da los ist. Hier ist auch was los und zwar so geschwindigkeitstechnisch. Es wird nämlich geblitzt, unter anderem im Barkum in der Loher Straße stehen sie aktuell, in Haaren kannst du euch in der Vesuwia Hauptstraße erwischen. Ich habe Lasttruppe im Angebot, hier stehen sie Dränkelfehden an der 70er, in Neunkirchen-Förden wird geblitzt und zwar am Hinnenkamp, im Bereich der Bushaltestelle ebenfalls Tempo 70, in Osnabrück kannst du euch in der Atterstraße erwischen bei Tempo 30, in Westerkappe wird am Schafberg geblitzt, in der Doppelkurve, die Stelle kenne ich sehr gut, kann teuer werden, Tempo 50 gilt da, Achtung, und der Landkreis Osnabrück, der blitzt heute in GM-Hütte, aktuell B51 stadtauswärts in Richtung Bad Iburg. Hier gilt ebenfalls Tempo 50. Wenn ihr mehr wisst, Staus, Blitzer, Gefahrenstellen, dann einfach gerne melden bei uns. 0541 7 70 70 50. Ihr könnt anrufen, ihr könnt aber auch eine WhatsApp schicken, Textsprachnachricht, alles funktioniert. Radio Osnabrück sagt vielen lieben Dank und wünscht eine gute Fahrt.
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6: So, wir haben vorhin zwischen 7 und 8:30 Tickets verlost für eine Lesung am kommenden Freitag in Mellen. Aber es gibt noch ein weiteres Highlight und zwar bekommen wir heute Besuch hier bei uns bei Radio Osnabrück. Geht gleich los. Wer kommt? Erzähl gleich. Mein Name ist Thomas.
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9 ist Radio aus Hamburg perfekt geweckt am Dienstagmorgen. Und wir von Radio aus Hamburg bekommen heute Besuch. Und zwar von einem Mann. Er ist Musiker. Hat schon so ein bisschen internationale, ich sag mal, Bühnenluft geschnuppert. Unter anderem hat er uns 2024 in Malmö vertreten. Und zwar beim Eurovision Song Contest. Es gab Platz 12 für diesen Song hier. Rede ist von Isaac. Er hat gesagt, wenn ihr Kaffee habt, komm ich vorbei, wir haben Kaffee. Und wir starten gleich mit ihm, unter anderem auch über seine aktuelle Single. It's always been fun. All, die läuft ja bei uns rauf und runter hier bei uns bei Radio aus. Da ist eine richtig schöne Geschichte so ausgedacht. Und welche das ist, das hört er dann gleich. Jetzt hört er erstmal einen Song aus dem letzten Jahr von ihm, und zwar Happy Tears. Wie

11 von 9 ist Radio Osnabrück perfekt geweckt am Dienstagmorgen. Schau mal ganz kurz auf den Dienstagswetter-Service, beziehungsweise das Dienstagswetterchen. Wird ein richtig schöner Sommertag heute. Ganz viel Sonne, ein paar Wolken ziehen durch. Die Tageshöchstwerte liegen heute bei 25 Grad. Dazu gibt es einen stellenweise Bögenwind aus südlichen Richtungen. Der bringt auch Pollen zu uns. Wir warten heute mittlere Belastung durch Ambrosia- und Beifußpollen sowie schwache Belastung durch Gräser- und Wegerichtpollen. Diesen Tag sollten wir der Möglichkeit genießen, denn heute Abend ziehen dicke Wolken rein, die haben Schauer mit dabei, die haben Gewitter mit dabei. Und die nächsten Tage, die werden dann leicht wechselhaft hier bei uns in Osnabrück und der Weser-Ems-Region.

0: großen Schritten geht's Richtung Frühstückspause. Radio Osnabrück begleitet euch gleich nach neun, unter anderem musikalisch mit diesen Leckerlis. Neue Musik gibt's von Oliver Heldens, A-E-I-O-U ist mit dabei. Und wir haben noch so richtig schön 2020er für euch. Von Billie Eilish. Birds of a Feather. Und vor neun gibt es da Musik von Billy Joel. Dranbleiben, ja?
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1: Ich bin David Riemer. Kampfflugzeuge der NATO haben über Litauen nach Regierungsangaben eine Drohne abgeschossen. Präsident Nauseda dankte den Einsatzkräften der Allianz für ihre schnelle Reaktion. Angesichts der zunehmenden Aggression Russlands gegen die Ukraine sei diese Bereitschaft für die Region von entscheidender Bedeutung. Litauen grenzt an die russische Exklave Kaliningrad und an Belarus. Die Bundeswehr baut derzeit eine deutsche Panzerbrigade in Litauen auf, die bis 2027 einsatzfähig sein soll. Viele Menschen haben sie auf dem Handy, Apps der Lebensmittelhändler für zusätzliche Rabatte. Das ist aber nicht unumstritten. Der Verbraucherzentrale Bundesverband sieht darin eine Diskriminierung und hat deshalb gegen den Discounter Lidl und dessen Lidl Plus App geklagt. Heute verhandelt das Brandenburgische Oberlandesgericht den Fall.
2: Ältere Menschen und andere, die kein Smartphone haben, die können solche Apps gar nicht nutzen, klagen Verbraucherschützer. Sie sind deshalb auch schon gegen andere Discounter vor Gericht gezogen. Ob im Verfahren heute eine Entscheidung fällt, ist unklar. Auf jeden Fall sind die allermeisten von uns auf Schnäppchenjagd per App, sparen damit aber laut Experten wenig. Doch die Händler, die sammeln jedes Mal viele Daten über uns. Claudia Wächter, Nachrichtenredaktion.
1: Im Rechtsstreit um die Briefwahl in den USA hat Präsident Trump vor dem obersten Gerichtshof eine Schlappe kassiert. Der Supreme Court lehnte es ab, die Entscheidung einer unteren Instanz auszusetzen, die Trumps schärfere Briefwahlregeln stoppt.
3: Trumps Masche ist es, kontinuierlich Misstrauen am fairen Ablauf der Wahlen in den USA zu sehen, außer wenn er gewinnt. Unter anderem die Briefwahl ist ihm ein Dorn im Auge und da wollte er strengere Regeln durchboxen. Nur noch bestimmte Personen, die auf einer bundesstaatlich geführten Liste stehen, sollten per Briefwahl abstimmen dürfen. Und durchsetzen sollte das die Post. Eine Bundesrichterin befand, dass Trumps Pläne wohl verfassungswidrig seien und sich so kurz vor den Wahlen eh nicht umsetzen ließen. Das oberste Gericht gab dem jetzt statt. Aus den USA, Tina Eck.
1: Wenn die Energiepreise weiter steigen, wirkt sich das unmittelbar auf die Teuerungsrate aus. Bei einem Anstieg der Öl- und Gaspreise um jeweils 10% könnte die Gesamtinflation in Deutschland um bis zu 0,22 Prozentpunkte zunehmen. Das geht aus einer neuen Studie hervor. Laut der Analyse stellt ein Anstieg der Preise für fossile Brennstoffe in fast allen Ländern Europas das größte Inflationsrisiko dar.
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6: 17 Grad messen wir aktuell in Bissendorf, 18 Grad aktuell in Kloppenburg. Das Frühstückspausenwetter, das besteht aus ganz viel Sonne hier bei uns in Osnabrück und der Weser-Ems-Region. Richtung Mittagspause ziehen die ersten Wolken auf, bleibt aber erstmal noch trocken. Erst nach Feierabend, da ziehen dann dicke Wolken auf, die haben Schauer stellenweise auch Gewitter mit dabei. Vorher geht's rauf bis auf 25 Grad, der Wind, der weht heute stellenweise böig aus südlichen Richtungen. Schauer und Gewitter bleiben auch in der kommenden Nacht bei uns, es geht runter bis auf 14 Grad. Der Radio Osnabrück 3-Tage-Trend, es gibt Sonne, Wolken, Regen, Wind. Das alles wartet ab morgen dann bei uns oder auf uns. Mit Höchstwerten zwischen 18 und 19 Grad wird es auch nicht mehr ganz so warm.
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6: Gleich 4 nach 9, moin liebe Autofahrer, bitte vorsichtig fahren auf der Autobahn 2 Dortmund in Richtung Hannover zwischen Bad Nenndorf und Wunsdorf-Kohlenfeld. Hier stockt es vor der Baustelle, bitte vorsichtig ranfahren, sagt die Polizei. Hinweis für Dinklage für die Droste-Straße, die ist aktuell in beiden Richtungen gesperrt, zwischen der Langenstraße und dem Samskamp. Hier läuft ein Feuerwehreinsatz, wenn ihr euch auskennt, dann fahrt drumherum. Außerdem wird geblitzt heute. Unter anderem in Westerkappeln auf dem Scharfwerk bei Tempo 50. Dann kannst du euch in Osnabrück an der Atterstraße erwischen, und zwar stadtauswärts. In Nordhorn stehen sie aktuell an der Jahnstraße. Neunkirchenfölden mit dabei. Hinkamp im Bereich der Bushaltestelle bei Tempo 70. In Lastrup stehen sie aktuell in Drenkelfehn. Haare mit Geblitz, Vesuvia Hauptstraße. In Barkum stehen sie aktuell an der Loherstraße. L58 in Richtung Frehre mit dabei zwischen Emsbüren und Lünne. Und der Landkreis Osnabrück, der ist heute planmäßig unterwegs in Georgsmarienhütte. Aktuell stehen sie an der B51 stadtauswärts. Berghoch in Richtung Bad Iburg, da also nicht so viel Schwung holen. Wenn ihr noch mehr Dinge gesehen habt, die nicht auf oder die Straße gehören, wenn ihr zu viel Schwung geholt habt und ein Foto gekriegt habt, dann einfach gerne melden bei uns 0541 77 70 50. Dann sagen wir nämlich einfach allen anderen Bescheid. Ist das ein Deal? Das ist ein Deal, oder? Radio Osnabrück sagt vielen Dank und wünscht eine gute Fahrt.
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6: Auf geht's in eure Frühstückspause und wir bei Radio Osnabrück, wir haben auch schon Brötchen gespielt und zwar für Isaac. Der kommt gleich vorbei, erzählt ein bisschen mehr über sein aktuelles Single und das, was er bei Social Media so anstellt. Jetzt auch erstmal aktuelle Mucke von Oliver Heldens. Wir spielen euch A-I-O-U. Mein Name ist Thomas. Moin.
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0: 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Vorsicht bitte auf der Autobahn 2 in Hannover in Richtung Dortmund zwischen dem Kreuz Bad Oeynhausen und Flotow West liegen Holzteile auf der linken Fahrspur. Bitte vorsichtig fahren. A2 Hannover-Dortmund Holzteile zwischen dem Kreuz Bad Oeynhausen und Flotow West.
1: Boom. All right.

0: 9 ist Radio Osnabrück perfekt geweckt an diesem Dienstagmorgen. Wir haben Besuch im Studio und zwar ist dieser Mann bei uns. Isaac, Ladies and Gentlemen, in the house. Hier hat er einen großen Applaus hier. Er ist alle wieder mit Filmen beschäftigt und so weiter. Also, moin, mein Lieber.
1: Ja, guten Tag.
0: Wir sind ja auf eine ganz komische Weise ineinander geraten. Du hast ja gerade bei Instagram eine sehr interessante Aktion laufen, ne?
1: Ja, komplett, ja.
0: Erklär das mal für alle, die Instagram nicht nutzen.
1: Oh, das hat erstmal hat das irgendwie ganz grob so angefangen, dass ich meine Fans irgendwie ein bisschen mobilisieren wollte und fragen wollte, ey, könnt ihr mal bei euren lokalen Radios überall in Deutschland irgendwie mal so checken, wo man sich bei denen melden kann, damit man sich Song wünscht. Und eigentlich war meine Idee dahinter, die ganzen Daten zu sammeln, das wiederum zu veröffentlichen und dann meine Fans zu mobilisieren, ey, ihr könnt da anrufen so oder WhatsApp-Nachrichten hinschreiben oder was auch immer. Mhm. Und dann dachte ich irgendwann so, naja, also könnte ich auch eigentlich selber machen. Also ich erwarte hier von den Leuten irgendwas und lehne mich dann zurück und nee. Und dann habe ich zumindest alle WhatsApp-Nummern habe ich dann gepackt und habe überall eine Sprachnachricht hingeschickt. Mhm. Und also an alle Daten, die mir eben zugesendet worden sind. Und das hat irgendwie wahnsinnig tollen Anklang gefunden, hat aber auch ein Problem, und zwar, dass viele Leute gedacht haben, der ist nicht echt. Das kann nicht. Der wird ja wohl nicht selber hier eine Sprachnachricht schicken. Das kann ja nicht sein. So, und dann auch von einigen irgendwie keine Antwort bekommen. Und viele haben mich auch nicht richtig zuordnen können und deswegen kam dann die weitere Idee auf, warum nicht einfach die ganzen Radiostationen hier bei Instagram irgendwie markieren lassen von den Leuten. Mhm. Und ich gehe dann hier bei Instagram, weil da habe ich einen blauen Haken, da wird niemand vermuten, dass ich irgendwie fake bin oder dass irgendwer sich als mich ausgibt oder so, dann da

0: direkt eine Sprachnachricht hinschicken und dann eben auch die Leute fragen, nicht einfach nur, ey, könnt ihr meinen Song spielen, sondern die mich auch ein bisschen herausfordern zu lassen von den jeweiligen Radiostationen und zu sagen, was muss ich tun, damit ihr mich mehr bei euch im Radio spielt?
1: Okay, wie kommt das so an? Wie viel Resonanz hast du von Radiosendern? Ich habe gesehen, es läuft, glaube ich, ganz gut, ne?
0: Wahnsinnig gut. Also die Leute, die sind alle geflasht davon. Ich kriege ganz viel Feedback von, das haben die noch nie erlebt, dass ein Künstler derartig auf die zukommt, dass ein Künstler mal seine Radiopromo irgendwie selber in der Hand nimmt und persönlich sich bei allen Leuten meldet und dann irgendwie sich da irgendwie noch für so einen Quatsch anbietet. So. Und die meisten Künstler sind ja irgendwie mehr so genervt von dem ganzen Radiogedöns und dann so, oh, jetzt muss ich hier schon wieder XY oder so. Und weiß ich nicht, das also ganz viel super positives Feedback. Die Leute, die sind alle richtig aufgeregt und ich weiß, dass ich in den nächsten Tagen sehr, sehr viele Nachrichten bekommen werde von den Radiostationen, die haben sich alle schon gemeldet, haben gesagt, boah, richtig geile Aktion, wir besprechen das in der Redaktion, wir denken uns was Schönes aus. Da kommt was auf dich zu, mach dich gefasst.
1: Okay, das wird sich dann ja auch letztendlich irgendwo so wieder ein bisschen widerspiegeln. Es gibt Radiocharts, da wird mehr oder weniger dann deutschlandweit werden eine ganze Menge Sender ausgewertet, große Sender, kleine Sender. Da bist du aktuell gerade mal nachgeschaut auf Platz 58. Mhm. Hat diese Musikwunschaktion jetzt irgendwie einen Effekt auf deine Platzierung in den Radiocharts?
0: In der Hoffnung, ja. Also die letzten Wochen muss ich sagen, du weißt natürlich nicht in letzter Konsequenz, was letztendlich dazu führt, dass du in den Radiocharts mit hochgehst. Mhm. Aber wir hatten in den letzten Wochen stetig irgendwie immer weiteren Aufstieg. So, wir sind irgendwie direkt, die erste Woche waren wir in den Top 200, in der zweiten Woche schon in den Top 100. Und seitdem geht es von Woche zu Woche immer, es gab eine kleine Ausnahme, da sind wir mal einen Platz zurückgefallen, aber sind dann in der Woche darauf wieder fünf Plätze rauf oder was. Mhm. Und es geht zumindest immer weiter nach vorne. Und ich weiß nicht, was letztendlich dazu führt, aber schaden kann es ja auch nicht.
1: Okay, wir sprechen ein bisschen weiter. Ich würde sagen, wir hören dich jetzt einfach mal quasi aus der Konserve und zwar dein aktuelles Single We Had It All. Um was geht's in dem Song?
0: In dem Song geht es um Nostalgie, um darum, dass man irgendwie früher war irgendwie alles stressig, aber wenn man heute so auf früher zurückblickt, war es irgendwie alles schön und heute ist hingegen alles stressig und dann auch gleichzeitig der Recap, ob vielleicht nicht heute auch alles schön sein könnte, wenn man nur ein bisschen rauszoomt und ein bisschen aus einer anderen Perspektive. Wenn man sich vorstellt, man würde aus der Zukunftsperspektive darauf schauen.
1: Okay, Isaac live bei uns hier bei Radio aus Hamburg. Hier ist die aktuelle Single von ihm. We Had It All. 9:19 Uhr. Mit uns geht's durch die Frühstückspause.

0: Isaac, we had it all hier bei uns bei Radio Osnabrück an diesem Dienstag.
1: Geiler Song.
0: Ja, von wem ist der?
1: Von mir.
0: Isaac ist nämlich live im Studio jetzt nochmal gekommen.
1: Danke.
0: Es applaudiert keiner, weil alle irgendwie wieder mit irgendwelchen Selfies beschäftigt sind. Das ist so. Früher hast du gerade schon mal gesagt, Radio war dann noch ein bisschen mehr schön, da war alles ein bisschen chilliger.
1: Ja.
0: Jetzt haben wir den Song, ja, bitte?
1: Findest du, dass es früher chilliger war im Radio?
0: Ich glaube nicht, weil früher, wenn man sich, gut, ich bin schon ein paar Tage älter, ja. Ich bin auch tatsächlich mit Minidisc und CD-Playern und so angefangen, ja, ganz am Anfang, vor 30 Jahren früher mal, ne?
1: Ja, check ich.
0: Aber wenn man ein bisschen weiter zurückguckt, so in die 70er, 80er Jahre, wenn die mit Card Machines und mit Platten und so weiter und so fort, ich glaube, das war noch ein bisschen stressiger, weil jetzt drücke ich auf den Knopf, dann kommt irgendwas.
1: Ja,
0: dann
1: okay.
0: Irgendwelche lustigen, ja, Geräusche und alle freuen, alle freuen sich dann. Jetzt haben wir den Song eben gerade gehört. Wie viel Geld hast du jetzt verdient in dieser Sekunde?
1: Boah, ich kann es nicht genau sagen. Also vielleicht 1-2 Euro. Vielleicht mehr, vielleicht weniger. Ich habe keine Ahnung. Ich kann es nicht einschätzen. Es gibt auch keine wirklich belastbaren irgendwie Statistiken oder Zahlen, die man öffentlich einsehen kann, mhm, dazu. Und noch dazu ist ja auch so, dass, also was ich weiß, ist, dass es halt nach Reichweite irgendwie bestimmt wird. Und ja, bei besonders großen Radiosendern bekommt man dann irgendwie mehr. Mhm. Was das jetzt genau heißt, ist wahrscheinlich irgendwie 5-6 Euro, wenn du bei 1 Live irgendwie läufst. Und dann gibt's, mhm, natürlich auch die ganz kleinen, dann gibt's ja noch ganz viele Internetradios und so, da kriegst du dann, wenn's gut läuft, wahrscheinlich 1 Cent pro Stream oder so. Mhm. Aber es gibt halt eine ganz breite Bandbreite. Ich könnte am Ende des Jahres, könnte ich meine GEMA-Einnahmen, könnte ich mal irgendwie durch alle Radiosender, durch alle Plays irgendwie teilen. Mhm. Aber da ist ja auch keine, nichts Zuverlässiges, weil jeder zahlt halt irgendwie anders. Es ist immer nach Reichweite wird das generiert.
0: Ja, es sind verschiedene Größen dabei. Klar, wir sind ein bisschen kleiner und da gibt es auch viel, viel kleinere Sender. Kann man das bei Spotify noch ein bisschen genauer sagen? Wenn ich dich jetzt bei Spotify mal streame, was bekommst du dann?
1: Bei Spotify kann man es etwas genauer sagen. Auch nicht ganz genau, weil da gibt es auch wieder Unterschiede, aus welchem Land kommen die Streams. Wenn, mhm, du jetzt in Indien gestreamt wirst, da kostet da, ne, das Bruttoinlandsprodukt ist ja deutlich geringer. Dann kriegst du auch weniger pro Stream. Aber grundsätzlich kann man so halbwegs pauschal sagen, du kriegst für 1 Million Streams 3.500 Euro.
0: Okay. Wie viele Streams hast du jetzt insgesamt? Weißt du das ungefähr?
1: Boah, weiß ich nicht.
0: Viele.
1: 100 Millionen vielleicht.
0: Ich rechne ganz kurz nach, auf jeden Fall.
1: Vielleicht auch weniger, ich weiß nicht.
0: Kein Millionär.
1: Keine Ahnung. Aber ein bisschen was ist schon.
0: Prima. Du hast gerade erzählt, du hast auch Musik, die du gerne magst. Was magst du besonders gerne?
1: Oh, ich bin ein riesiger Fan von, habe ich gerade gesagt, Sam Fender. Sam Fender finde ich wahnsinnig stark. Mhm. Aber es gibt auch so ganz viel Musik, querbeet, alles, was ich irgendwie, keine Ahnung, ich höre viel Rap, unfassbar viel Rap. Bin, mhm, ein riesiger Rap-Fan, vor allem Deutschrap, aber auch ein bisschen American. Und ansonsten irgendwie alles, was mir irgendwie über die Leber läuft, was irgendwie einen authentischen Eindruck auf mich macht.
0: Hast du schon mal drüber nachgedacht, eine Rap-Karriere zu starten?
1: Nee.
0: Mit Sido irgendwie zum Beispiel, Feature?
1: Nee, also weiß ich nicht. Also ich könnte mir schon vorstellen, irgendwie ein bisschen mehr in Richtung Hip-Hop zu gehen, aber ganz, mhm, klassisch irgendwie jetzt. Ich bin großer Fan von Schmidt zum Beispiel. Schmidt, finde ich, macht das großartig. Mhm. Der macht irgendwie ganz dreckige Hip-Hop-Beats und singt aber dazu. Aber es ist kein klassisches R&B, sondern es ist schon irgendwie, es ist schon so dreckiger Hip-Hop irgendwie. Und das finde ich stark. Starke Lyrics, viel verkopftes Zeug irgendwie. Das, mhm, catcht mich auch irgendwie.
0: Gut. Wir sprechen dann ein bisschen weiter. Und du hast ja auch ganz vollmundig in deiner Instagram-Story angekündigt, dass du eine Sendung moderieren wirst.
1: Ja.
0: Du wirst gleich moderieren.
1: Oh ja,
0: gleich ist soweit. Jetzt hören wir erstmal gleich Musik von Sam Fender, und zwar 17 Going Under. Geht sofort weiter.
1: Ja. Yeah.
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1: Im Studio Martina.
2: Und Frank, guten Morgen.
1: An der deutsch-niederländischen Grenze bei Bad Bentheim hat die Bundespolizei ein Paar festgenommen, das international per Haftbefehl gesucht wurde. Den beiden kroatischen Staatsangehörigen, einem 31-Jährigen und einer 29-Jährigen, wird gemeinschaftliche schwere Körperverletzung und vorsätzliche Tötung vorgeworfen. Sie sollen eine andere Person bis zum Tod gefoltert, geschlagen und gewürgt haben. Zivilfahnder hatten das Fahrzeug des Paares am Freitagabend auf einer Bundesstraße in der Gemeinde Isterberg im Landkreis Grafschaft Bentheim angehalten. Die Generalstaatsanwaltschaft Oldenburg führt nun ein Auslieferungsverfahren nach Slowenien, wo die Justiz nach dem Paar gefahndet hatte.
2: Im Landkreis Vechta ist heute früh in einer Weinhandlung in Dinklage ein Brand ausgebrochen. Eine direkte Gefahr für Menschen bestand laut Polizei nicht, weil in dem Gebäude keine Bewohnerinnen und Bewohner gemeldet sind. Ein angrenzendes Nachbarhaus wurde vorsichtshalber evakuiert, wurde aber nicht beschädigt. Die Feuerwehr hat den Brand unter Kontrolle, die Löscharbeiten dauerten am Morgen noch an. Brandursache und Schadenshöhe sind bisher unklar.
1: Auf der Bundesstraße 68 bei Alfhausen ist gestern Nachmittag ein 25-jähriger Motorradfahrer tödlich verunglückt. Gegen 17.15 Uhr wollte ein 63-jähriger Sattelzugfahrer auf einen Rastplatz am sogenannten Tiner Feld abbiegen, als der Motorradfahrer zeitgleich zum Überholen ansetzte. Bei dem seitlichen Zusammenstoß wurde der 25-jährige von seinem Motorrad geschleudert. Reanimationsmaßnahmen blieben ohne Erfolg. Er erlag noch an der Unfallstelle seinen Verletzungen. Die Polizei hat die Ermittlungen zum genauen Unfallhergang aufgenommen.
2: Wie Radio Osnabrück bereits berichtete, hat der niedersächsische Landtagsabgeordnete Frank Henning von der SPD nach umstrittenen Äußerungen über eine Journalistin politische Konsequenzen gezogen. Henning wird bei der Landtagswahl im September 2027 nicht erneut kandidieren. Zuvor hatte sich der Politiker öffentlich für seinen Beitrag über die Journalistin entschuldigt. In einem WhatsApp-Post hatte er die Journalistin als ätzend bezeichnet und auch ihre Frisur kritisiert. Wie der Parteivorstand SPD Osnabrück-Stadt nun in einer Mitteilung schreibt, verzichtet Frank Henning auf das Stadtratsmandat. Henning teilte im Stadtrat mit, dass er das am 13.09. gewonnene Stadtratsmandat nicht annehmen wird. Max Westendorf wird dafür in den Rat nachrücken.
1: An der Bremer Brücke in Osnabrück haben gestern die Arbeiten zur Erneuerung des Spielfeldes begonnen. Der bisherige Rasen wird abgetragen, der Untergrund vorbereitet und anschließend neuer Rasen verlegt. Die Verlegung ist für Mittwoch und Donnerstag kommender Woche geplant. Die Abnahme soll am darauffolgenden Donnerstagnachmittag stattfinden. Sein erstes Spiel soll der neue Rasen am Samstag, dem 3. Oktober, erleben, wenn der VfL Osnabrück um 15.30 Uhr den schwedischen Erstligisten Djurgårdens IF empfängt.
2: Soweit die Radio Osnabrück Regionalnachrichten. 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
6: Tja, Isaac ist im Studio. Moin, mach mal ganz kurz an dieser Stelle.
7: Dachin.
6: Du hast ganz großmundig, großkotzig behauptet bei Instagram, du moderierst eine Radiosendung.
7: Ja, sicher.
6: Dann würde ich sagen, Wetter, los geht's.
7: Okay, pass auf. Aktuell messen wir 18 Grad in Haßberg und 18 Grad in Dinklage. 5 Sonnenstunden gibt es heute in der Werlte. Bis zu 8 Sonnenstunden erwarten wir für Bissendorf. Heißt also, neben Sonne gibt's auch Wolken. Hier bei uns über Osnabrück und der Weser-Ems-Region. Und es wird sommerlich warm. Die Tageshöchstwerte liegen heute bei 25 Grad. Tschüss. Der Wind stellenweise böig aus südlichen Richtungen. Heute Abend ziehen dann Schauer und Gewitter auf. Die bleiben auch in der Nacht bei uns. Es kühlt sich ab bis auf 14 Grad. Weiter geht's.
6: Das ist stark, oder? Also ich könnte fast sagen, wir können tauschen, aber nee, ich kann nicht ganz so gut sehen. So, jetzt wechsle ich mal eben. Würdest du Verkehrsmeldung auch machen?
7: Ja, klar. Verkehrsmeldung mache ich auch. Kein Thema.
6: Sekunde, ja?
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6: Mit Isaac, bitteschön.
7: Ja, Tachchen, also Vorsicht geboten. Erstmal auf A2 Hannover Richtung Dortmund. Zwischen dem Kreuzbad Önhausen und Flotow West besteht Gefahr durch Holzteile auf dem linken Fahrstreifen. Obacht. A2 Dortmund Richtung Hannover zwischen Bad Nenndorf und Wunstorf-Kohlenfeld. Stockender Verkehr vor der Baustelle. Fahren Sie bitte besonders vorsichtig.
6: Darfst du sagen, ne? Also,
7: Ich sag du, ja, da steht sie. Ich hab jetzt ein Sorry. Fahrt vorsichtig, Jungs, Mädels. A31 Emsland-Linie Richtung Meppen. In der Nähe von Meppen Nord wird aktuell auf der Strecke gearbeitet. Auf der L849 Dinklage Droste-Straße ist zwischen Lange Straße und Samskamp in beiden Richtungen gesperrt. Ist ein Feuerwehreinsatz. Also vorsichtig sein, bitte. War es das schon oder kommt da noch was?
6: Ich muss mir jetzt folgendes machen. Ich muss ja immer kurz hier darauf drücken.
7: Ja.
6: Warte, ich muss auch den Regler aufmachen, sonst habe ich wieder Quatsch hier.
7: Ja.
6: So, jetzt wissen wir, dass Blitzer kommen. Jetzt muss ich scrollen. Sekunde.
7: Die Blitzer kommen. Achtung.
6: Geht
7: Seid
6: weiter,
7: bitte vorsichtig. Auf der L58 Richtung Freren zwischen Emsbüren und Lünne. Mobiler Blitzer. Das ist Tempolimit 100 km/h. Also bitte langsamer fahren oder maximal. Ich fahre immer so 10 km/h drüber, da lösen die nicht aus.
6: Habe ich auch probiert neulich. Es kam eine Rechnung über 88 Euro.
7: Ja, es gibt so manche Blitzer, die sind ein bisschen.
6: Aber das nur am Rande.
7: Gnadenloser. In Barkum-Loher Straße, da ist ein mobiler Blitzer und da dürft ihr maximal 50 fahren. Also auch dort bitte vorsichtig und maximal 55 fahren. In Haaren, Ems, Vesuwer Hauptstraße, da ist ebenfalls ein mobiler Blitzer und der blitzt auch bei 50. Lastrup, Dränkelfeen, ihr habt Dränkelfeen oder Dränkelfeen? Ist eigentlich Vogel V, ne?
6: Ich glaube Feen, ja.
7: Feen, Dränkelfeen, da ist auch ein mobiler Blitzer. Hier dürft ihr allerdings 70 fahren, also nicht ganz so stressig. Lingen-Ems, Thuiner Straße, auch ein mobiler Blitzer. Ist eben ein Blitzmarathon oder was? Hier ist ja richtig was los. Ja,
6: ein großes Sending, wie vielleicht kriegst du doch einen Euro mehr, wenn du bei uns läufst. Also.
7: Tempolimit 70 km/h. Dann gibt es noch Neuenkirchen-Förden, Hinnenkamp. Da ist ebenfalls ein mobiler Blitzer bei 70 km/h. Nordhorn, Jahnstraße, ebenfalls mobiler Blitzer. Hier allerdings nur 30 km/h. Das ist der niedrigste bisher. Da müsst ihr auch besonders vorsichtig sein. Osnabrück, Atterstraße, auch wieder. Stadtauswärts, gemeldetes Tempolimit sind 30 km/h. Außerdem noch Schüttorf, Querndorfer Straße, temporärer Blitzer, gemeldetes Tempolimit 10 km/h. Wow.
6: Das,
7: du musst überlegen,
6: wenn
7: du 20 fährst, bist du dein Lappen los. Dann bist du 100% zu schnell gefahren. Das ist ja richtig fies, ey. Können die sich mal ein bisschen, naja, was auch immer. Der Landkreis Osnabrück blitzt heute in GM Hütte. Was GM?
6: Georgsmarienhütte.
7: Georgsmarienhütte, das wusste ich. Aktuell B51 stadtauswärts Richtung Bad Iburg. Bitte vorsichtig sein.
6: Genau, und falls ihr auch was gesehen habt, ganz kurz anrufen oder eine WhatsApp schicken. 0541 77 70 50. Isa geht dran, liest es vor.
7: Auf jeden Fall.
6: Ich find's gut. Bleibst du noch einen Augenblick?
7: Ja, na sicher.
6: Ja gut, dann würde ich sagen, jetzt erstmal Knöpfchen drücken hier, ne?
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6: Ja, noch ein bisschen mit Isaac hier im Studio. Was kommt jetzt für Musik? Welcher Song kommt jetzt?
7: Boah, jetzt kommt...
6: Richtig, Kim Wilde, View from Bridge.
7: Ja, sag ich doch.
6: Thomas, moin.

0: Radio Osnabrück ist hier am Dienstagmorgen. Perfekt geweckt. Bei mir zu Gast ist heute Isaac. Schön, dass du bei uns bist.
1: Danke für die Einladung.
0: Sehr gerne. Du hast dich ja eigentlich quasi selber eingeladen.
1: Ja, quasi.
0: Aber das schneiden wir da heraus. Seit wann machst du Musik? Vielleicht mal ganz kurz für alle Leute, die jetzt nicht unbedingt so genau auf dem Schirm haben.
1: Ich mache Musik, also eigene Musik veröffentliche ich quasi erst seit Corona, aber an sich so mit Musik angefangen habe ich so mit 6.
0: Okay.
1: Und mit 12 habe ich so mit Straßenmusik angefangen und dann so, ja, mit 18 Schule abgebrochen und also eigentlich immer Musik gemacht.
0: Ja, ich habe mir mal so ein bisschen dein Instagram-Account angeschaut. Du hast ja auch, ich glaube, Anfang des Jahres war das, was mit Straßenmusik gemacht. Also du hast selber schon mal Straßenmusik gemacht. Was hast du in den Videos dann gemacht?
1: Naja, ich habe noch nie aufgehört mit Straßenmusik, ehrlich gesagt. Also ich habe auch direkt nach dem Eurovision Song Contest habe ich mich auch in eine Fußgängerzone gestellt, weil das irgendwie einfach, es hat immer Bock gemacht. Es hat noch nie keinen Bock gemacht. Und ich habe es irgendwie nicht eingesehen, nur weil ich jetzt in Anführungszeichen irgendwer bin, wollte ich jetzt nicht mich nicht mehr mit dem Pöbel auf den Straßen abfällen. Weißt du, also fand ich irgendwie Quatsch, ne? Das hat von Anfang an Spaß gemacht, warum damit aufhören. Und bei dieser Instagram-Aktion, da ging es halt hauptsächlich darum, da habe ich so ein bisschen, da hat mein Vater mich übrigens gewarnt und meinte, oh, musst du vorsichtig sein, das ist theoretisch Aufruf zur Ordnungswidrigkeit.
0: Ja,
1: weil ich halt gesagt habe, es ist halt einfach schwierig, Kultur in Deutschland umzusetzen. Mhm. Und dann habe ich einfach so ein bisschen die Abläufe erklärt, wie ich immer Straßenmusik mache und wie ich das schon immer gemacht habe. Mhm. Verstärker ist überall verboten. Das heißt, du gehst einfach hin, machst mit dem Verstärker Straßenmusik und wenn Ordnungsamt kommt, dann baust du halt ab. Die sagen du, du, du und dann bist du so, oh echt? Und dann gehst du halt und dann fährst du in die nächste Stadt und machst weiter.
0: Wie viel Strafe musst du schon zahlen oder gab es wirklich nur immer den Zeigefinger und das war's?
1: Es gab insgesamt, also ich mache ja wirklich Straßenmusik schon seit wahnsinnig vielen Jahren und mit Verstärker mache ich es jetzt seit, ja, über 10 Jahren bestimmt. Und ich habe in der gesamten Zeit 2 Bußgelder zahlen müssen. Einmal 30 Euro und einmal 100 Euro.
0: Okay, jetzt.
1: Lohnt sich.
0: Gut, dass ich das nicht sage.
1: Also du, kann man nicht meckern.
0: Du bist ja wer, ich bin keiner. Ich habe da wahrscheinlich gleich das Ordnungsamt direkt am Hals, wenn ich aus dem Studio komme. verdient man denn als Straßenmusiker irgendwas oder stellst du einfach kein Hütchen auf, machst einfach nur Musik, weil du Bock drauf hast?
1: Also ja, natürlich, man verdient da Geld mit. Hm. So ist jetzt nicht so, dass, also das läppert sich auf jeden Fall auch. Ich hatte schon, also ich brauche irgendwie, und das gibt mir auch wahnsinnig viel Ruhe, viel inneren Frieden, dass ich weiß, wenn das mit der ganzen Musikkarriere, wenn der ganze Bums mit Songs veröffentlichen und bla und hier und da und Team und so weiter, wenn das alles nicht funktioniert, ich kann komplett von Straßenmusik leben. Ich brauche nichts anderes.
0: Was spielst du dann da? Eigene Songs oder dann?
1: Gemischt, alles. Das ist ja auch gerade das Schöne. Deswegen liebe ich das ja auch so. Ich muss überhaupt nichts machen. Ich mache immer genau das, was mir gerade irgendwie in den Kopf kommt. Mhm. Oh, ich habe jetzt Bock auf ein Cover. Oh, ich habe jetzt Bock auf was Eigenes. Oh, ich habe jetzt Bock irgendwie, keine Ahnung. So, es müssen keine bekannten Songs sein, du kannst die ganze Zeit, du kannst starten, wann du möchtest, du kannst aufhören, wann du möchtest, du kannst spielen, was du möchtest. Es ist alles völlig Latte.
0: Mhm. Wie sieht das aus mit dem Thema, du bist ja wer, wirst du erkannt?
1: Ja, das kommt, also es war nach dem ESC was deutlich schlimmer, also da war es wirklich krass, dass ich kaum die Performance durchführen konnte, weil ich ständig während der Performance, teilweise während ich wirklich am Singen war, gefragt wurde, ey, kann ich ein Bild mit dir machen oder kann ich ein Autogramm haben oder was auch immer. Und dann war es auch immer so, dass ich nach der Straßenmusik-Performance immer meistens so eine Stunde gebraucht habe, bis ich da weggekommen bin, weil dann halt erstmal irgendwie so Autogrammstunde war. Jetzt, da das ja auch schon wieder 2 Jahre her ist, ist das alles so ein bisschen entspannter geworden. Ich werde immer noch regelmäßig erkannt, es kommen immer noch immer wieder die Fans und so. Und es kommt auch mal vor, dass ich hier ein Foto und da mal ein Autogramm oder was auch immer. Aber im Wesentlichen ist wieder der ursprüngliche Spirit des Straßenmusik. Machen es wieder da und da freue ich mich wahnsinnig drüber.
0: Prima. Wir haben jetzt ein paar Veranstaltungstipps für euch und dann sprechen wir dann nochmal ganz kurz weiter. Isaac heute bei uns hier bei Radio Osnabrück. Schön, dass du da bist. Ist auf jeden Fall eine sehr lustige Runde.
1: Freut mich.
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3: Wie gut kennt ihr euch aus? Dieser Frage könnt ihr euch bei dem Maislabyrinth auf dem Hofhaus Wörmern in Osnabrück stellen. Hier ist beim Stationslauf für jeden etwas dabei. Klein und groß können teilnehmen. Neben diesem Highlight bietet der Hof einen großen Abenteuerspielplatz, eine rasante Kettkabane und eine Strohburg. Also kommt gerne vorbei, probiert euch im Labyrinth aus und stöbert auch gerne durch den Hofladen. Heute wieder von 9 bis 18 Uhr. Kalkkrise total. So heißt die spannende Familienführung durch die Dauerausstellung im Museum und Park Kalkkrise in Bramsche. Wollt ihr wissen, was am Standort der Varusschlacht vor 2000 Jahren war? Dann seid ihr hier richtig. Morgen wieder um 14.30 Uhr.
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0: Radio Osnabrück ist hier bester Verkehrsservice für Osnabrück und die Wiese Ermsring und wir geben euch immer direkt Bescheid, wenn was Wichtiges passiert. Wir, das machen wir heute wörtlich, der Moderator, der moderiert den Verkehrsmenschen an, das ist Isaac, niemand geringer als Isaac, moin.
1: Dagchen, vorsichtig bitte auf der A31 Lingen, Ems Richtung Gronau, in der Ausfahrt Schütthof Ost besteht Gefahr durch ein defektes Fahrzeug, also bitte aufpassen.
0: Machen wir. Radio Osnabrück wünscht euch eine gute Fahrt. So, jetzt sprechen wir noch ganz kurz einmal weiter über das Thema Musik bei dir. Aktuelle Single haben wir vorhin gehört, We Had It All. Was hast du gerade noch so draußen? Was kommt noch von dir? Was können wir erwarten?
1: Boah, es kommt jetzt auf jeden Fall jetzt in sehr naher Zukunft. Also jetzt am 25. kommt die nächste Single. So, da sind wir auch schon wieder direkt am Nachfeuern. Macht Spaß, wenn das mal so, wenn man mal was in der Pipeline hat und das so hintereinander. Ich meine, ich war ja auch lange im Winterschlaf. So, ich habe ja Januar bis Juni habe ich gar nichts gemacht. Habe ich mich mal komplett nach meiner Deutschlandtour, da habe ich gesagt, so jetzt müssen wir uns erstmal neu sortieren. Jetzt geht das endlich wieder los und das macht richtig Spaß. So mit We Had It All schon mal irgendwie ein geiler Wiedereinstieg. So war ich auch voll froh und dankbar, dass wir direkt wieder so in die Airplay Charts irgendwie mit reingekommen sind. Jetzt kommt die neue Single irgendwie am Start. Und ich bin auch gerade, wir sind gerade im Gespräch, die nächste Tour wieder zu starten. So.
0: Wann geht's los? Gibt's schon Eckdaten?
1: Nee, da gibt's noch keine Eckdaten, aber es wird auch ein ganz anderes Konzept, als es vorher der Fall gewesen ist. Weil wir hatten ja, man merkt es ja, wenn man so sich diverse Künstler und Künstlerinnen in den Social Media Plattformen irgendwie anguckt, jeder zweite postet irgendwie ein Video, dass er irgendwie seine Ticketverkäufe nicht. Also, dass die Tickets einfach nicht verkauft werden, dass sie zu große Venues haben und so. Und deswegen haben wir uns überlegt, es muss doch irgendwie einen Weg geben, wie man wie man Angebot und Nachfrage irgendwie ein bisschen anpassen kann. Dass es irgendwie ein bisschen realistischer und auch zuversichtlicher für alle Beteiligten ist. Deswegen haben wir uns überlegt, wir starten einen Ticketverkauf, ohne Venues zu buchen. Und wir sagen, okay, wir haben jetzt hier Tour, so und so viele Städte. Dann macht man ein halbes Jahr lang einen Vorverkauf, dann kaufen die Leute sich Tickets und nach einem halben Jahr guckt man, wie viele Tickets haben wir verkauft. Alles klar, jetzt hast du meinetwegen 400 Tickets in Hannover verkauft, dann nimmst du eine 800er Venue in Hannover, dann hast du aber nur 30 Tickets in München verkauft, dann gehst du zu irgendeinem Café in München, wo 60 Leute reingehen und fragst, ey, könnt ihr euch vorstellen, dass ich eine kleine Soloshow beispiele, dann gehe ich ohne Band hin, nimm mein eigenes Equipment mit, ohne Team und trotzdem ist es irgendwie eine Tour, die definitiv stattfinden kann, ohne dass irgendwer ein krankes Risiko fährt und alle haben am Ende Geld verdient. Und das ist momentan so ein bisschen, das bedarf eine Menge Vorbereitung, weil es sehr unkonventionell ist und du kannst so mit Eventim oder so kannst du nicht zusammenarbeiten. Aber ich glaube trotzdem, dass es richtig geil wird.
0: Ich bin sehr gespannt. Jetzt aber ganz kurz wieder zurück zu deinen Social Media Aktivitäten. Du bist ja gerade so ein bisschen dabei, Radiosender anzubaggern, so nach dem Motto, spielt mich. Wir haben dich jetzt immer als Moderator so ein bisschen verpflichtet heute Morgen. Danke auf jeden Fall, dass du da warst. Welche Aktionen kommen noch? Was ist schon klar? Gibt schon was?
1: Boah, also wir sind mehr taktisch als irgendwie wirklich strategisch.
0: Was heißt das?
1: Das heißt, also Taktik bedeutet, man reagiert einfach nur. Man läuft irgendwie, man macht Content kontinuierlich und reagiert immer auf die spontanen Situationen. So diese ganzen Radioaktionen, das war eine Idee, die hatte man in dem Moment und am nächsten Tag war das Video dazu online. Und dann wurde das irgendwie angenommen und das ist irgendwie wie so eine Lawine, die ich irgendwie nicht kontrolliere und ich weiß auch jetzt noch nicht, was nächste Woche für Content kommen wird. Das ist gerade irgendwie alles einfach nur, das ist zeitnah und komplett, das ist wie eine Videoaufnahme im Zeitraum, das ist wie ein Livestream, kann man sich das irgendwie vorstellen, dass ich da immer genau so reagiere und dann auch direkt den Leuten mitteile, okay, jetzt ist XY passiert und ich mache jetzt Z.
0: Okay, das heißt, wenn ich jetzt nochmal anrufe und sage, pass auf, ich möchte Donnerstag ausschlafen, bis um 6 Uhr hier.
1: Ja, 6 Uhr ist so eine Sache. Aber
0: Künstler, alles.
1: Aber grundsätzlich ja.
0: Ja, okay. Dann würde ich sagen, wir bleiben in Kontakt. Isaac, schönen Dank, dass du da warst.
1: So richtig
0: jetzt,
1: gerne.
0: Wir hören jetzt auf jeden Fall so ein All-Time-Classic. Was für ein Song ist das?
1: Das ist von, ich weiß nicht, wie man den Namen ausspricht, The Wheaters?
0: Wheaters.
1: Ja. Teenage Dirtbag.
0: Was erinnerst du oder was verbindest du mit dem Titel?
1: Boah, so richtig viel. Ich hab den so mit meiner ersten Coverband, das war so unser Peak-Song. Den haben wir überall geknallt, das war komplett geil.
0: Prima. Hören wir sofort. Danke für den Besuch.
1: Bis so bald. Richtig gerne.
0: Mach's gut. Ciao.
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1: Ich bin David Riemer. Kampfflugzeuge der NATO haben über Litauen nach Regierungsangaben eine Drohne abgeschossen. Präsident Nauseda dankte den Einsatzkräften der Allianz für ihre schnelle Reaktion. Angesichts der zunehmenden Aggression Russlands gegen die Ukraine sei diese Bereitschaft für die Region von entscheidender Bedeutung. Litauen grenzt an die russische Exklave Kaliningrad und an Belarus. Die Bundeswehr baut derzeit eine deutsche Panzerbrigade in Litauen auf, die bis 2027 einsatzfähig sein soll. Viele Menschen haben sie auf dem Handy, Apps der Lebensmittelhändler für zusätzliche Rabatte. Das ist aber nicht unumstritten. Der Verbraucherzentrale Bundesverband sieht darin eine Diskriminierung und hat deshalb gegen den Discounter Lidl und dessen Lidl Plus App geklagt. Heute verhandelt das brandenburgische Oberlandesgericht den Fall.
2: Ältere Menschen und andere, die kein Smartphone haben, die können solche Apps gar nicht nutzen, klagen Verbraucherschützer. Sie sind deshalb auch schon gegen andere Discounter vor Gericht gezogen. Ob im Verfahren heute eine Entscheidung fällt, ist unklar. Auf jeden Fall sind die allermeisten von uns auf Schnäppchenjagd per App, sparen damit aber laut Experten wenig. Doch die Händler, die sammeln jedes Mal viele Daten über uns. Claudia Wächter, Nachrichtenredaktion.
1: Im Rechtsstreit um die Briefwahl in den USA hat Präsident Trump vor dem obersten Gerichtshof eine Schlappe kassiert. Der Supreme Court lehnte es ab, die Entscheidung einer unteren Instanz auszusetzen, die Trumps schärfere Briefwahlregeln stoppt.
3: Trumps Masche ist es, kontinuierlich Misstrauen am fairen Ablauf der Wahlen in den USA zu sehen, außer wenn er gewinnt. Unter anderem die Briefwahl ist ihm ein Dorn im Auge und da wollte er strengere Regeln durchboxen. Nur noch bestimmte Personen, die auf einer bundesstaatlich geführten Liste stehen, sollten per Briefwahl abstimmen dürfen. Und durchsetzen sollte das die Post. Eine Bundesrichterin befand, dass Trumps Pläne wohl verfassungswidrig seien und sich so kurz vor den Wahlen eh nicht umsetzen ließen. Das oberste Gericht gab dem jetzt statt. Aus den USA, Tina Eck.
1: Wenn die Energiepreise weiter steigen, wirkt sich das unmittelbar auf die Teuerungsrate aus. Bei einem Anstieg der Öl- und Gaspreise um jeweils 10% könnte die Gesamtinflation in Deutschland um bis zu 0,22% zunehmen. Das geht aus einer neuen Studie hervor. Laut der Analyse stellt ein Anstieg der Preise für fossile Brennstoffe in fast allen Ländern Europas das größte Inflationsrisiko dar.
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6: Wir messen aktuell 18 Grad in der Osnabrücker Innenstadt und 17 in Melle. Heute gibt es so einen Sonne-Wolken-Mix, ne? Bis sich dann gegen Abend dann wieder alles zuzieht, da drohen dann sogar Gewitter. Allerdings lassen uns 25 Grad heute nochmal so ein bisschen Sommerfeeling erleben. Heute Nacht geht es dann schon runter auf bis zu 16 Grad. Wir blicken mal auf den Radio Osnabrück 3-Tage-Trend. In den kommenden Tagen Sonne-Wolken-Mix. Morgen müssen wir mit Regen rechnen, also schauerartiger Regen. Kälter wird es dabei auch. Höchstwerte gehen runter von 25 Grad heute auf 18 am Donnerstag. Und am Donnerstag dazu dann auch noch ein böig auffrischender Wind.
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6: Jetzt um 10 Uhr und gleich schon 7 Minuten. Achtung bitte, liebe Autofahrer, auf der A31 Lingen-Ems Richtung Gronau in der Ausfahrt Schüttorf Ost, da steht ein defektes Fahrzeug. Dann L849, also L849, Dinklage-Droste-Straße. Da ist zwischen Langestraße und Samskamp in beiden Richtungen gesperrt. Da läuft ein Feuerwehreinsatz. Außerdem auch heute Folgendes. Es wird kräftig geblitzt, unter anderem jetzt auf der L58 Richtung Frehren zwischen Emsbüren und Lünne. Steht mobiles Ding, Tempo 100 ist da vorgeschrieben. In Backum auf der Loher Straße, da ist Tempo 50. In Haaren, Hauptstraße. Mobiles Teil, 50 ist vorgeschrieben. In Lastrup auf der Kloppenburger Straße könnte es teuer werden, wenn ihr deutlich schneller seid als 100. In Lingen an der Ems, Thüner Straße, Tempo 70, mobil wird geblitzt. In Neunkirchen, Förden, Hinnenkamp, auch da in der 70er-Zone ein mobiles Teil, ebenso in Nordhorn auf dem Hohenkörberner Weg in der 70er-Zone. Nordhorn auf der Jahnstraße wird geblitzt, da ist allerdings nur 30 und ebenfalls nur 30 darf man fahren in Osnabrück auf der Atterstraße. Da wird stadtauswärts gerade geblitzt und in Schüttorf auf der Quendorfer Straße, auch da Da ist 10 Kilometer vorgeschrieben. Ja, also auch die Fußgänger. Schön langsam bitte. Der Landkreis Osnabrück, der blitzt heute planmäßigerweise in Gehem-Hütte. Aktuell auf der B51 stadtauswärts Richtung Bad Iburg. Jetzt kommt noch was ganz Aktuelles. Jetzt gerade in den letzten 10 Sekunden eingegangen. A31 Emslandlinie Richtung Leer in der Nähe von Wesowil wird aktuell auf der Strecke gearbeitet. Bitte seid vorsichtig, wenn ihr da unterwegs seid. So, und wenn ihr noch was für uns habt, Blitzer, Stau, Gefahr, sagt es uns bitte. Wir geben das Ganze dann natürlich gerne weiter hier bei Radio Osnabrück. Dazu nutzt bitte folgende Nummer: WhatsApp, Telefon, Text, Sprachnachricht, wie ihr das gerne mögt. 0541 77 70 50. 0541 77 70 50. Radio Osnabrück wünscht gute Fahrt, sagt voraus ihm vielen Dank. Und jetzt muss ich noch mal ein bisschen mit Isa quatschen hier im Studio.
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6: Deshalb allen Neuzukommenden erstmal die Info. Wir sind ein bisschen über der Zeit. Isaac hat kein Ende gefunden hier im Quatschen mit Thomas, aber es war auch gut so. Cooler Typ, immer noch bei mir im Studio. Ich quatsche jetzt ein bisschen. Euch überlasse ich der musikalischen Obhut von... Was machen wir denn jetzt? Oh, wow. Crack, it's something going on. Umfang MCS und Jessica Volker. Für mehr geht nicht. Ich bin nicht Volker, ich bin Michael. Wird ja auch ganz anders geschrieben, der Volker.

0: Ja, wir kommen nochmal zu unserem Studiogast, der ist noch ein bisschen bei mir geblieben. Freue ich mich ganz besonders drüber, wenn ich das so sagen darf. Musikerkollege Isaac ist da. Hi.
1: Dachchen.
0: Immer noch, du hast aber viel Zeit mitgebracht.
1: Ja, ich habe viel Zeit mitgebracht.
0: Cool, guck mal, wir haben gar keinen Kaffee mehr. Da leide ich immer sehr drunter und ich glaube, du auch, oder?
1: Ja, yeah, also ich brauche Kaffee nicht, aber ich liebe ihn sehr.
0: Ist Musik ein passender Ersatz?
1: Nee. Das ist eine Koexistenz. Also das eine hat mit dem anderen überhaupt. Also es ergänzt sich wunderbar und das eine ist ohne. Also ich glaube, das ist ein bisschen so, wer A sagt, muss auch B sagen.
0: Vielleicht. So. Wäre auch jetzt maximal Currywurst im Angebot, weil wir hören Grönemeyer.
1: Ja.
0: Bochum.
1: Ja, stark.
0: In Osnabrück. Bei Radio Osnabrück.
1: Auf geht's.
0: Mit Isaac im Studio. Yeah.

0: Ganz viele wissen es bereits und alle anderen werden es jetzt nochmal erfahren. Alle Lauscher in unsere Richtung bitte. Jetzt könnt ihr abräumen.
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1: Im Studio Jessica.
2: Und Stefan, guten Morgen.
1: An der deutsch-niederländischen Grenze bei Bad Bentheim hat die Bundespolizei ein Paar festgenommen, das international per Haftbefehl gesucht wurde. Den beiden kroatischen Staatsangehörigen, einem 31-Jährigen und einer 29-Jährigen, wird gemeinschaftliche schwere Körperverletzung und vorsätzliche Tötung vorgeworfen. Sie sollen eine andere Person bis zum Tod gefoltert, geschlagen und gewürgt haben. Zivilfahnder hatten das Fahrzeug des Paares am Freitagabend auf einer Bundesstraße in der Gemeinde Isterberg im Landkreis Grafschaft Bentheim angehalten. Die Generalstaatsanwaltschaft Oldenburg führt nun ein Auslieferungsverfahren nach Slowenien, wo die Justiz nach dem Paar gefahndet hatte.
2: Im Landkreis Vechta ist heute früh in einer Weinhandlung in Dinklage ein Brand ausgebrochen. Eine direkte Gefahr für Menschen bestand laut Polizei nicht, weil in dem Gebäude keine Bewohnerinnen und Bewohner gemeldet sind. Ein angrenzendes Nachbarhaus wurde vorsichtshalber evakuiert, wurde aber nicht beschädigt. Die Feuerwehr hat den Brand unter Kontrolle, die Löscharbeiten dauerten am Morgen noch an. Brandursache und Schadenshöhe sind bisher unklar.
1: Auf der Bundesstraße 68 bei Alfhausen ist gestern Nachmittag ein 25-jähriger Motorradfahrer tödlich verunglückt. Gegen 17.15 Uhr wollte ein 63-jähriger Sattelzugfahrer auf einen Rastplatz am sogenannten Tinerfeld abbiegen, als der Motorradfahrer zeitgleich zum Überholen ansetzte. Bei dem seitlichen Zusammenstoß wurde der 25-Jährige von seinem Motorrad geschleudert. Reanimationsmaßnahmen blieben ohne Erfolg. Er erlag noch an der Unfallstelle seinen Verletzungen. Die Polizei hat die Ermittlungen zum genauen Unfallhergang aufgenommen.
2: In Bad Rothenfelde haben zwei Männer eine Frau mit einem Trick bestohlen. Die Unbekannten gaben sich gestern Nachmittag gegen 17 Uhr an der Feldstraße als Handwerker aus und behaupteten, die Frau erhalte wegen geringen Wasserverbrauchs eine Rückzahlung. Unter dem Vorwand, Messungen durchführen zu müssen, gelangten sie in die Wohnung und stahlen Bargeld. Einer der Täter wird als kleiner Mann zwischen 160 und 165 Zentimetern mit schwarzen Haaren und blauer Arbeitsbekleidung beschrieben. Wenn ihr Angaben zu den Männern oder zu verdächtigen Fahrzeugen machen könnt, meldet euch bitte bei der Polizei.
1: In Melle sucht eine Fachfirma bis Mitte Oktober im Stadtteil Riemsloh nach sogenannten Fehlanschlüssen im Entwässerungssystem. Dabei wird künstlicher Nebel ins System geleitet, der aus Gullis, Fallrohren und Straßenabläufen aufsteigt und so auf mögliche Fehlanschlüsse hinweist. Hintergrund ist, dass manche Anwohnerinnen und Anwohner ihr Regenwasser verbotenerweise in den Schmutzwasserkanal ableiten, was die Klärwerke überlastet. Betroffene Eigentümer werden von der Stadt Melle angeschrieben und zum Handeln aufgefordert. Die Stadt betont, der Nebel sei für Menschen und Tiere gesundheitlich unbedenklich.
2: Soweit die Radio Osnabrück Regionalnachrichten. 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
7: Dankeschön. Also aktuell messen wir 21 Grad in Lüstringen und 21 Grad in Bad Rothenfelde. Ein Sonne- und Wolkenmix erwartet uns heute, bis es sich dann gegen Abend zuzieht und sogar Gewitter drohen. 25 Grad lassen es nochmal Sommer werden und in der Nacht geht es runter auf bis zu 16 Grad.
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7: Ja, ich bin Isaac und es geht weiter mit Michael.
8: Nö, nee, mach doch nicht.
7: Später erst.
8: Jetzt machen wir Wetter erstmal.
7: Wetter haben wir jetzt vom Verkehr.
8: Öffentlich so. Bei Radio Osnabrück. Genau. Isaac, bitte.
7: Hier sind wir bei der A1 Osnabrück Richtung Münster vor Flughafen Münster Osnabrück. 2 Kilometer stockender Verkehr, Zeitverlust etwa 9 Minuten. Die L849 Dinklage, Droste Straße, ist zwischen Lange Straße und Samskamp in beiden Richtungen gesperrt. Feuerwehreinsatz, bitte vorsichtig sein.
6: Und Blitze haben wir auch noch. Magst du die auch noch machen?
7: Ja, die Blitzer mache ich auch noch. Und zwar haben wir auf der L58 Richtung Frehren zwischen Emsbüren und Lünen einen mobilen Blitzer. Der blitzt bei 100 km/h. Außerdem haben wir in Lastrup, Kloppenburger Straße, einen mobilen Blitzer. Bei dem dürft ihr maximal 100 fahren. In Lingen-Ems, Thuiner Straße, da gibt es ebenfalls einen mobilen Blitzer. Da dürft ihr 70 fahren. Neuenkirchen, Förden, Hinnenkamp, mobiler Blitzer, 70 km/h maximal, bitte vorsichtig. Nordhorn, Hohenkörbener Weg, auch ein mobiler Blitzer, auch 70 km/h maximal. Nordhorn-Jahnstraße, wieder mobiler Blitzer, maximal 30 km/h, vorsichtig. Osnabrück, Atterstraße, stadtauswärts gemeldetes Tempolimit sind 30 km/h. Schüttorf, Querndorfstraße, temporärer Blitzer, gemeldetes Tempolimit sind 30 km/h. Und der Landkreis Osnabrück blitzt heute in Georgsmarienhütte.
6: Georgsmarienhütte.
7: Aktuell B51 stadtauswärts Richtung Bad Iburg. Also bitte vorsichtig sein.
6: So, und wir haben ja ganz Aufmerksame unter euch, die immer mal wieder was sehen. Stau, Blitzer, Gefahrenstelle, was auch immer. Sagt es uns, wir geben das gerne weiter. Bitte folgende Nummer nutzen. 0541 77 70 50. Weiß die Nummer schon aus dem Kopf?
7: Nee, weiß ich nicht.
6: 0541 77 70 50. Übe ich jetzt gemeinsam mit dieser.
7: Das, was Michael sagt.
6: Ja, danke im Voraus. Radio Osnabrück wünscht gute Fahrt.
7: Radio Osnabrück. Da war das eben doch nicht mein Einsatz mehr.
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6: Jetzt darfst du an mich abgeben.
7: Okay, ich bin Isaac, es war mir ein Fest und es geht weiter hier mit Michael.
6: Der kann das, oder? Mal fragen, ob er Bock hat.

0: Meine Daumen sind schon blau vom Drücken. Ja, ich habe beide Daumen für euch gedrückt, also für all diejenigen, die jetzt die Hoffnung in sich tragen, dass wir das passende Jobangebot für euch haben. Hören wir doch mal.
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0: Michael Schulte, so geht gute Laune. Ich habe noch mehr gute Laune gleich. So starten wir nach den Nachrichten in die nächste Stunde hinein. Fastboy Music Sounds. Ich habe ja gesagt, ich habe noch mehr, viel mehr. Auch das noch im Angebot. Felix Jan, Close Your Eyes. All das nach den Nachrichten gleich mal los nach Brück. Also, schön dranbleiben.
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1: Ich bin David Riemer. Angesichts der Rekordpreise für Sprit wirft SPD-Generalsekretär Klüssendorf Bundeswirtschaftsministerin Reiche Untätigkeit vor. Millionen Menschen kämpften mit überhöhten Spritpreisen, während Mineralölkonzerne Rekordgewinne machten, sagte Klüssendorf dem Nachrichtenportal T-Online. Er fordert einen Spritpreisdeckel, eine Übergewinnsteuer für Ölkonzerne und mehr Preistransparenz. Reiche lehnt einen Spritpreisdeckel ab und setzt stattdessen auf gezielte Direktzahlungen. Kriminelle Banden in Deutschland greifen zunehmend zu Gewalt, um Opfer einzuschüchtern und Machtansprüche durchzusetzen. Das geht aus dem aktuellen Bundeslagebild Organisierte Kriminalität hervor, der am Vormittag in Berlin vorgestellt wurde. Innenminister Dobrindt sagte dazu:
2: Besonders perfide ist dabei, dass auch Minderjährige zunehmend für Verbrechen missbraucht werden, dass Minderjährige auch zunehmend als sogenannte Wegwerftäter eingesetzt werden. Sie werden rekrutiert, verheizt, fallen gelassen, während die Hintermänner im Verborgenen bleiben.
1: NATO-Kampfjets haben nach Angaben der litauischen Regierung erstmals eine Drohne über Litauen abgeschossen. Das Flugobjekt kam vermutlich aus Belarus. Genauere Angaben zu Herkunft und Typ gibt es bislang nicht.
3: Litauen dankte den NATO-Einsatzkräften für ihre schnelle Reaktion. Diese Bereitschaft sei angesichts einer zunehmenden Aggression Russlands gegen die Ukraine von entscheidender Bedeutung, hieß es. Trotz der Aussage von US-Präsident Trump über eine Energiewaffenruhe setzten Russland und die Ukraine ihre Angriffe fort. Im russischen Gebiet Samara, wo eine schon mehrfach attackierte Ölraffinerie steht, sprachen Behörden von Schäden an einem Industrieobjekt. Nach Kiewer Angaben attackierte Russland eine Tankstelle in Kiew. Aus Moskau, Katharina Schröder.
1: Zum Fußball. Jürgen Klopp will mit einem sehr großen Kader den Neuaufbau der Nationalmannschaft starten. Nach dpa-Informationen will der neue Bundestrainer deutlich mehr als die von der UEFA vorgesehenen 23 Spieler nominieren. Denkbar ist, dass Klopp sogar bis zu 30 Profis beruft. Damit will er möglichst viele Spieler testen und die Belastung durch 4 Länderspiele innerhalb von 10 Tagen verteilen. Der Kader wird am kommenden Donnerstag präsentiert.
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6: Aktuell messen wir 22 Grad in Eversburg und 19 in Tecklenburg. Ein Sonne-Wolken-Mix heute. Gegen Abend wird es sich zuziehen, es drohen sogar Gewitter. Aber 25 Grad über Tag, die lassen es nochmal sommerlich werden. In der Nacht geht's dann mit den Temperaturen runter auf immer noch angenehme 16 Grad. Und der Blick auf den Radio Osnabrück 3-Tage-Trend verrät uns Folgendes. In den kommenden Tagen ebenfalls ein Sonne-Wolken-Mix. Morgen müssen wir mit Regenschauern rechnen. Kälter wird's auch. Höchstwerte gehen runter von 25 Grad heute auf 18 am Donnerstag. Und am Donnerstag weht dann dazu auch noch ein böig auffrischender Wind.
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6: Um 10 Uhr und 3 Minuten, hallo liebe Autofahrer, Vorsicht bitte, A1 Osnabrück Richtung Münster, zwischen dem Flughafen Münster-Osnabrück und dem Parkplatz Mühlenbach. Da staut es sich auf 3 Kilometer Länge, da kommt auch immer noch mehr dazu und aktuell bereits ein Zeitverlust von einer halben Stunde. Dann gehen wir rauf auf die L849, Dinklage-Droste-Straße. Da ist zwischen Langestraße und Samskamp komplett gesperrt. Feuerwehreinsatz. Und natürlich auch Folgendes heute wieder. Es wird fleißig geblitzt, unter anderem jetzt auf der A30 Osnabrück Richtung Bad Oeynhausen gibt es eine Abstandskontrolle, Höhe naht Bergen. Dann Diepholz, Vechtaer Straße, ein mobiles Teil in der 100er Zone. In Lastrup, Kloppenburger Straße, auch da ist 100. In Lingenems, Thüner Straße, Tempolimit ist 70, da wird mobil geblitzt. Und in Nordhorn auf dem Hohenkörbener Weg, auch da ein mobiles Teil, 70 ist vorgeschrieben. Außerdem ist der Landkreis Osnabrück heute planmäßig unterwegs und blitzt euch in Georgs Marienhütte, aktuell übrigens B51 stadtauswärts Richtung Bad Iburg. Habt ihr noch was für uns? Etwas, was hier dringend gemeldet werden sollte? Sagt es uns ganz einfach. Wir geben es sehr gerne weiter. 0541 77 70 50 0541 77 70 50 im Voraus. Dankeschön. Radio Osnabrück wünscht gute Fahrt.
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6: Ich sage ja immer, Kino geht immer. Aber manchmal geht Kino dann noch mehr als sowieso schon. Warum, weshalb, wieso, gleich mehr dazu in wenigen Minuten bei mir in Durch den Tag hier bei Radio Osnabrück. Schön, dass ihr da seid. Ich bin auch da. Ich bin Michael.

0: Ins Kino für nur 5 Euro geht. Tatsächlich, denn am vergangenen Wochenende war das beim deutschlandweiten Kinofest genauso möglich. Ihr hört Radio Osnabrück und wir blicken mal auf dieses Ding hier mit 5 Euro Eintritt fürs Kino. Finde ich sensationell. Da waren für 2 Tage alle Tickets jetzt auf 5 Euro reduziert. Auch die Hall of Fame, euer Kino Deluxe direkt am Hauptbahnhof in Osnabrück, hat natürlich an dieser Aktion teilgenommen. Warum? Das haben wir Dorin Gille von der Hall of Fame gefragt.
1: Um die Freude am Film einmal im Jahr zu feiern, vielen Menschen zugänglich zu machen. Es gibt leider Gottes immer noch genug Menschen, die sich einen Kinobesuch nicht so ohne weiteres leisten können, weil das Ticket ist schon sehr teuer teilweise, das wissen wir. Und um das halt ein bisschen vielleicht auch auszugleichen und trotzdem den Film dabei zu feiern, das ist so der Hintergedanke dabei.
0: Ja, und 25 verschiedene Filme gab es am Wochenende zu sehen. Unter anderem gab es auch ein Mitmachkino für Kinder. Wie schön. Wie gut wurde denn das Angebot insgesamt angenommen?
1: Das war für uns richtig erfolgreich. Wir hatten an beiden Tagen zusammen circa 7600 Gäste. Das ist eine Steigerung im Vorjahr zu 43%. Das zeigt uns ganz klar und deutlich, dass die Menschen wieder 43%. Das zeigt uns ganz klar und deutlich, dass die Menschen wieder gerne ins Kino gehen und auch gerne zu uns kommen.

0: natürlich für das Kinofest im nächsten Jahr die Tickets bereits vorher online zu kaufen. So sieht's aus. Das habt ihr bei uns gehört. Bei Radio Osnabrück, denn bei uns hört ihr, was los ist.
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1: Im Studio Jessica.
2: Und Stefan, guten Tag.
1: An der deutsch-niederländischen Grenze bei Bad Bentheim hat die Bundespolizei ein Paar festgenommen, das international per Haftbefehl gesucht wurde. Den beiden kroatischen Staatsangehörigen, einem 31-Jährigen und einer 29-Jährigen, wird gemeinschaftliche schwere Körperverletzung und vorsätzliche Tötung vorgeworfen. Sie sollen eine andere Person bis zum Tod gefoltert, geschlagen und gewürgt haben. Zivilfahnder hatten das Fahrzeug des Paares am Freitagabend auf einer Bundesstraße in der Gemeinde Isterberg im Landkreis Grafschaft Bentheim angehalten. Die Generalstaatsanwaltschaft Oldenburg führt nun ein Auslieferungsverfahren nach Slowenien, wo die Justiz nach dem Paar gefahndet hatte.
2: Im Landkreis Vechta ist heute früh in einer Weinhandlung in Dinklage ein Brand ausgebrochen. Eine direkte Gefahr für Menschen bestand laut Polizei nicht, weil in dem Gebäude keine Bewohnerinnen und Bewohner gemeldet sind. Ein angrenzendes Nachbarhaus wurde vorsichtshalber evakuiert, wurde aber nicht beschädigt. Die Feuerwehr hat den Brand unter Kontrolle, die Löscharbeiten dauerten am Morgen noch an. Brandursache und Schadenshöhe sind bisher unklar.
1: Auf der Bundesstraße 68 bei Alfhausen ist gestern Nachmittag ein 25-jähriger Motorradfahrer tödlich verunglückt. Gegen 17.15 Uhr wollte ein 63-jähriger Sattelzugfahrer auf einen Rastplatz am sogenannten Tinerfeld abbiegen, als der Motorradfahrer zeitgleich zum Überholen ansetzte. Bei dem seitlichen Zusammenstoß wurde der 25-Jährige von seinem Motorrad geschleudert. Reanimationsmaßnahmen blieben ohne Erfolg. Er erlag noch an der Unfallstelle seinen Verletzungen. Die Polizei hat die Ermittlungen zum genauen Unfallhergang aufgenommen.
2: Wie Radio Osnabrück bereits berichtete, hat der niedersächsische Landtagsabgeordnete Frank Henning von der SPD nach umstrittenen Äußerungen über eine Journalistin politische Konsequenzen gezogen. Henning wird bei der Landtagswahl im September 2027 nicht erneut kandidieren. Zuvor hatte sich der Politiker öffentlich für seinen Beitrag über die Journalistin entschuldigt. In einem WhatsApp-Post hatte er die Journalistin als ätzend bezeichnet und auch ihre Frisur kritisiert. Wie der Parteivorstand SPD Osnabrück-Stadt nun in einer Mitteilung schreibt, verzichtet Frank Henning auf das Stadtratsmandat. Henning teilte im Stadtrat mit, dass er das am 13.09. gewonnene Stadtratsmandat nicht annehmen wird. Max Westendorf wird dafür in den Rat nachrücken.
1: In Bersenbrück hat heute Morgen ein Garagenkomplex auf einem Firmengelände an der Straße an der Schulenburg gebrannt. Ein Auto in einer der Garagen fing aus bislang unbekannter Ursache Feuer. Der Brand griff dann auf den gesamten Komplex über. Feuerwehr und Polizei rückten mit einem Großaufgebot aus und konnten die Flammen schließlich löschen. Verletzt wurde niemand, am Gebäude entstand jedoch hoher Sachschaden. Die Ermittlungen zur Brandursache dauern an.
2: Soweit die Radio Osnabrück Regionalnachrichten. 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
5: Aktuell messen wir 22 Grad in Widukindland, 22 in Dörente, heute ein Sonne-Wolken-Mix und gegen Abend zieht es sich dann wirklich mal zu. Da drohen sogar Gewitter. 25 Grad über Tag, na das klingt noch recht sommerlich, ne? In der Nacht geht's dann schon runter auf angenehme 16 Grad.
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5: Good News vorneweg, keine großartigen Störungsmeldungen von den umliegenden Strecken. Das ist doch schon mal was. Ihr lieben Autofahrer, 11.35 Uhr. Ich habe natürlich trotzdem noch was für euch. Ist ja klar, auch heute wird wieder geblitzt und wie. Unter anderem jetzt auf der A30 Osnabrück Richtung Bad Oeynhausen, Abstandskontrolle Höhe Nahtbergen, Diepholz-Fechterer Straße, ein mobiles Teil in der Tempo-100-Zone. Ebenfalls Tempo 100 ist in Lastrup auf der Kloppenburger Straße vorgeschrieben. Da, wo es teuer werden kann, da steht nämlich auch ein mobiler Blitzer. Lingen-Ems, Thüner Straße, 70. Nordhorn, Hohenkörberner Weg, auch da ist 70. Dann Haselünne, ganz neu reingekommen. Ja, mobiler Blitzer, Tempo 70. Und der Landkreis Osnabrück ist heute planmäßig unterwegs und blitzt in Georgsmarienhütte. Aktuell, jetzt kommt es, auf der B51 stadtauswärts Richtung Bad Iburg. Und zwar in beide Richtungen wird es da fotografiert. Also ganz gleich, wo ihr unterwegs seid. Ich weiß, ihr fahrt sowieso immer vorschriftsmäßig, kann nichts passieren, aber immer gut aufpassen. Auf euch und auf andere natürlich. Und wenn ihr jetzt noch darüber hinaus etwas für uns habt, was ihr in die Meldung rein muss, sagt es uns. Wir reichen das dann gerne weiter. 0541 77 70 50. 0541 77 70 50. Im Voraus Dankeschön und Radio Osnabrück wünscht eine gute Fahrt.
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5: Ja, so geht's einem, ne? Heute Morgen vorm Kleiderschrank gestanden. Ich denke, ach komm, nimm mal ein langes Hemd. Erstens wusste ich, wir kriegen Besuch im Studio, wird sehr schick aussehen. Zweitens, es wird ja Herbst. Hab doch nicht mit dem Wetter gerechnet. Das habe ich jetzt davon. Es tropft bis, ist egal. Ja, lass weiter tropfen. Ich freue mich, dass ihr da seid. Ich bin Michael. Hallo zusammen, ist das warm.

0: Die Münchner Freiheit hier bei Radio Osnabrück. Irgendwie war das ein besonderer Morgen heute. Ihr habt ja mitbekommen, wir hatten überraschungsmäßig einen Studiogast. Der hat einfach gesagt, Leute, ich bin in der Nähe, habt ihr Kaffee, ich komme mal vorbei. Hat er gemacht. Isaac. Grandiose Stimme, wirklich unfassbar. Toller Künstler, müsst ihr euch mal ansehen. Bei nächster Gelegenheit, sobald ihr die habt, geht da mal hin. Ihr kommt aus dem Staunen nicht mehr heraus. Toller Musiker. Netter Mensch, muss man wirklich sagen. Ganz cool und gechillt und lustig. Das war eine tolle Situation. Und was mich immer freut, wenn man so, vielleicht ist das unter Musikern so, aber wenn man so ganz normal mit Menschen reden kann, gerade junge Menschen, die sind ja da sprachlich, also wirklich ganz woanders unterwegs. Man muss ja immer offen bleiben für die Veränderung der Welt, aber man ist dann schnell aus Sicht der jungen Leute ein bisschen cringe. Ihr wisst, was ich meine, ne? Aber offen bleiben ist immer wichtig. Also ich check jetzt mal, was Phase ist. Musikalisch.
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0: kann sogar in die Zukunft sehen. Denn so geht's gleich musikalisch los in der nächsten Stunde nach den Nachrichten. Kygo featuring Whitney Houston, Higher Love. Wow. War doch noch lange nicht alles. Das gibt's auch noch. Talk to You heißt es dann. Ja, mache ich auch. Gleich nach den Nachrichten. Schön dranbleiben.
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1: Ich bin David Riemer. Die hohen Benzin- und Dieselpreise bringen die Bundesregierung unter Druck. Die SPD fordert einen staatlichen Spritpreisdeckel, die Union warnt vor vorschnellen Eingriffen und setzt eher auf gezielte Entlastungen.
2: Die SPD schlägt ein Modell nach belgischem Vorbild vor. Der Staat würde einen Höchstpreis festlegen, günstiger verkaufen dürften Tankstellen weiterhin. Zusätzlich bringt sie eine Steuer auf besonders hohe Krisengewinne der Mineralölkonzerne ins Spiel. Die CDU lehnt einen Preisdeckel bislang ab. Wirtschaftsministerin Reiche will stattdessen Haushalte mit niedrigen Einkommen direkt entlasten. Allerdings fehlen dafür derzeit noch bei vielen Steuerpflichtigen die nötigen Kontodaten. Thomas Bleskin, Nachrichtenredaktion.
1: Kriminelle Banden in Deutschland greifen zunehmend zu Gewalt, um Opfer einzuschüchtern und Machtansprüche durchzusetzen. Das geht aus dem aktuellen Bundeslagebild organisierte Kriminalität hervor, der am Vormittag in Berlin vorgestellt wurde. Zugenommen haben auch Fälle, in denen Gewalttaten als Dienstleistung bestellt oder eigens von rekrutierten Minderjährigen verübt werden. Unter den angeheuerten Tätern seien teils sogar 13-Jährige, sagte Bundesinnenminister Dobrindt. Die AfD bleibt einer neuen YouGov-Umfrage zufolge bundesweit stärkste Partei. Sie kommt in der Sonntagsfrage auf 29%, CDU und CSU fallen dagegen auf 18%. Gleichzeitig verändert sich die Haltung vieler Befragter zur Zusammenarbeit mit der AfD.
3: Inzwischen sagen 51%, andere Parteien sollten eine Zusammenarbeit mit der AfD nicht grundsätzlich ausschließen. Im August waren es noch 44%. 40% sprechen sich weiter für eine klare Abgrenzung aus. Gleichzeitig hält eine deutliche Mehrheit die AfD für rechtsextrem. 59% der Befragten teilen diese Einschätzung. 30% widersprechen. Tanja Wagner, Nachrichtenredaktion.
1: Der Flughafen von Catania auf Sizilien bleibt wegen einer neuen Aschewolke des Ätna weiterhin gesperrt. Die Behörden haben alle Starts und Landungen bis zum Nachmittag abgesagt. Seit gestern fielen bereits mehrere Dutzend Flüge aus, darunter viele internationale Verbindungen. Europas aktivster Vulkan stößt seit Sonntag wieder Asche aus. Die Wolke reicht 4 Kilometer hoch in den Himmel.
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6: Wir messen aktuell 22 Grad in Wüste, 25 bereits in Bünde. Heute ist das so ein Sonne-Wolken-Mix, der eigentlich ganz schön ist zwischendurch immer mal. Aber gegen Abend zieht es sich zu. Es drohen Gewitter. Man hat so ein Sommerfeeling bei diesen Temperaturen. In der Nacht bleibt es auch noch recht angenehm, geht runter auf bis zu 16 Grad. Und der Blick auf den Radio Osnabrück 3-Tage-Trend verrät uns Folgendes. In den kommenden Tagen bleibt es bei einem Mix aus Sonne und Wolken. Regenschauer, die können morgen auch runterkommen und es wird kälter. Höchstwerte sinken. Von 25 Grad heute auf 18 am Donnerstag. Und dazu gibt es dann am Donnerstag auch noch einen böig auffrischenden Wind.
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6: Um 12:03, hallo liebe Autofahrer. Ganz frisch gerade reingekommen, folgende Warnmeldung. Vorsicht bitte auf der A1 Bremen Richtung Osnabrück. Zwischen Kloppenburg und Vechta, da liegen Reifenteile auf der Fahrbahn. Genau, also A1 Bremen Richtung Osnabrück, zwischen Kloppenburg und Vechta, Gefahr durch Reifenteile auf der Fahrbahn. Ansonsten keine größeren Störungen auf den umliegenden Strecken. Das ist eine gute Meldung. Und dann habe ich noch was für euch. Na klar, das Geräusch kennt jeder mittlerweile. Geblitzt wird heute unter anderem auf der A30, jetzt gerade Osnabrück Richtung Bad Oeynhausen, Abstandskontrolle, Höhe naht Bergen. Diepholz, Vechtauer Straße, da ist 100. In Lastrup auf der Kloppenburger Straße, auch da ist 100 und da steht ein mobiles Ding irgendwo. Nordhorn, Hohenkörberner Weg in der 70er Zone. Der Landkreis Osnabrück ist natürlich auch noch unterwegs. Der blitzt heute nämlich planmäßig in Georgsmarienhütte. Aktuell übrigens auf der B51 stadtauswärts Richtung Bad Iburg. Allerdings hat jetzt ein fleißiger Hörer festgestellt, es wird in beide Richtungen fotografiert. Ganz gleich, wo ihr seid, fahrt vorschriftsmäßig. Dann kann nichts passieren und achtet immer auf euch und auf andere. Wenn ihr jetzt noch was seht, was hier dringend gemeldet werden sollte, Stau, Blitzer, Gefahr, sagt es uns. Wir sagen es sehr gerne weiter. 0541 77 70 50. WhatsApp und Telefon, Sprach- oder Textnachricht. Wie es euch genehmt. So, danke dafür im Voraus. Radio Osnabrück wünscht gute Fahrt.
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6: Na, wer von euch hat alles den Spruch schon mal über die Lippen gebracht? Ich will aber Feuerwehrmann werden. Ne? Kennt ihr Grisu überhaupt noch? Kennt man den heute noch? Also der kleine Drache, der unbedingt Feuerwehrmann werden möchte, scheint eine Menge Drachen zu geben auf diesem Planeten. Erfreulicherweise auch hier in der Region. Und darüber sprechen wir gleich in wenigen Minuten bei mir in Durch den Tag hier bei eurem Radio Osnabrück. Schön, dass ihr da seid. Im Studio für euch ist Michael. Das bin ich hier. So, kleine musikalische Aufwärmübung zum Lockerwerden für alle

0: Also, ganz oft wird ja Nachwuchs gesucht, ne? Aber bei der Feuerwehr scheint das überhaupt gar kein Problem zu sein mit dem Nachwuchs. Ihr hört Radio Osnabrück. Und wir sprechen mal über Kinder- und Jugendfeuerwehren. Die erleben nämlich gerade tatsächlich einen echten Boom. Ja, und was soll ich sagen? Ist auch gut so, ne? Gilt natürlich auch hier bei uns in Osnabrück und der Weser-Ems-Region. Immer mehr Kids wollen da mitmachen. Und sie wollen lernen, wie man Brände löscht, erste Hilfe leistet und natürlich auch, wie man im Team richtig anpackt.
1: Wir haben aktuell rund 850 Kinder.

0: als eine Kinder- und Jugendfeuerwehr. Aber weil die Nachfrage so groß ist, soll schon in Kürze eine zweite dort entstehen. Oft wird der Nachwuchs natürlich auch durch den Freundeskreis oder in der Schule auf die Arbeit der Kinder- und Jugendfeuerwehren aufmerksam. Für viele beginnt damit übrigens eine Karriere. Sie steigen mit der Zeit auf.
1: Tatsächlich sagt meine Erfahrung, dass viele ehemalige Jugendliche sich auch irgendwann in Führungspositionen in der Feuerwehr wiederfinden. Und wir möchten junge Menschen früh in das Ehrenamt begeistern und ihnen die Perspektive innerhalb der Feuerwehr dann auch entsprechend geben.
0: Die Kinder- und Jugendfeuerwehren in Osnabrück und auch in der Weser-Ems-Region erleben einen großen Zulauf zurzeit. Dazu hörten wir gerade Christoph Pieper. Er ist Kreisjugendfeuerwehrwart bei der Kreisfeuerwehr in Osnabrück. Und ihr seid natürlich jederzeit herzlich willkommen dort. Ne? Wenn ihr Bock drauf habt, schaut mal vorbei bei der Kinder- und Jugendfeuerwehr in eurer Nähe. Ihr hört Radio Osnabrück, hier hört ihr, was los ist.

0: Und jetzt wieder Ohren auf, gut aufpassen.
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1: Im Studio Jessica.
2: Und Stefan, guten Tag.
1: Im Landkreis Vechta hat heute früh eine Weinhandlung in Dinklage gebrannt. Menschen kamen nicht zu Schaden, weil in dem Gebäude keine Bewohnerinnen und Bewohner gemeldet waren. Ein benachbartes Wohnhaus wurde vorsorglich evakuiert, blieb aber unbeschädigt. Brandursache und Schadenshöhe sind noch unklar.
2: In Papenburg ist gestern eine Fußgängerin bei einem Unfall schwer verletzt worden. Eine 90-jährige Elektrorollstuhlfahrerin überfuhr dabei den Fuß einer 88-jährigen Fußgängerin. Beide wollten gemeinsam eine Straße überqueren. Die Verletzte wurde von Rettungskräften in ein Krankenhaus gebracht.
1: Auf der Bundesstraße 68 bei Alfhausen ist gestern Nachmittag ein 25-jähriger Motorradfahrer tödlich verunglückt. Gegen 17.15 Uhr wollte ein 63-jähriger Sattelzugfahrer auf einen Rastplatz am sogenannten Tinerfeld abbiegen, als der Motorradfahrer zeitgleich zum Überholen ansetzte. Bei dem seitlichen Zusammenstoß wurde der 25-Jährige von seinem Motorrad geschleudert. Reanimationsmaßnahmen blieben ohne Erfolg. Er erlag noch an der Unfallstelle seinen Verletzungen. Die Polizei hat die Ermittlungen zum genauen Unfallhergang aufgenommen.
2: An der deutsch-niederländischen Grenze bei Bad Bentheim hat die Bundespolizei ein Paar festgenommen, das international per Haftbefehl gesucht wurde. Den beiden kroatischen Staatsangehörigen, einem 31-Jährigen und einer 29-Jährigen, wird gemeinschaftliche schwere Körperverletzung und vorsätzliche Tötung vorgeworfen. Sie sollen eine andere Person bis zum Tod gefoltert, geschlagen und gewürgt haben. Zivilfahnder hatten das Fahrzeug des Paares am Freitagabend auf einer Bundesstraße in der Gemeinde Isterberg im Landkreis Grafschaft Bentheim angehalten. Die Generalstaatsanwaltschaft Oldenburg führt nun ein Auslieferungsverfahren nach Slowenien, wo die Justiz nach dem Paar gefahndet hatte.
1: In Bösel im Landkreis Kloppenburg ist gestern Morgen ein 30-jähriger Fahrer mit einer Sattelzugmaschine und Güllefass verunglückt. Der Mann geriet mit dem Gespann in den Seitenstreifen, kam von der Fahrbahn ab und kippte auf die rechte Seite. Der Fahrer wurde nur leicht verletzt. Die Fahrbahn war bis zum Mittag vollgesperrt. Die genaue Unfallursache wird nun ermittelt.
2: Soweit die Radio Osnabrück Regionalnachrichten. 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
6: Ja, die Temperaturen sind noch Sommer. Ne? Aktuell messen wir 22 in Nahne, 25 in Glane. Das ist ein Sonne-Wolken-Mix, der ist recht erfreulich, heute über den Tag zumindest, bis es sich dann gegen Abend zuzieht. Und da drohen dann sogar Gewitter. Allerdings bei 25 Grad haben wir alle noch mal so ein bisschen Sommerfeeling im Blut, oder? Heute Nacht geht es übrigens runter auf angenehme 16.
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6: Um 12.33 Uhr, hallo liebe Autofahrer, Vorsicht bitte, auf der A31 Meppen Richtung Leer zwischen Wesowe und Haaren an der Ems, da besteht Gefahr durch Reifenteile auf der Fahrbahn. Dann habe ich noch eine Gefahrenmeldung und zwar von der B70 Meppen Richtung Rheine zwischen Meppen-Elsterfeld und Meppen-Zentrum-Helte. Gefahr durch Gegenstände auf der Fahrbahn, da liegt wohl ein Auspuff in der Gegend rum. Vorsicht bitte. Außerdem wird es wieder richtig teuer heute, denn es wird geblitzt. Und wo überall? Zum Beispiel jetzt auf der A30 Osnabrück Richtung Bad Oeynhausen, da gibt es eine Abstandskontrolle Höhe Nahtbergen. Dann Diepholz-Vechterer Straße, da steht mobiles Ding in der 100er Zone, in Haselünne auf der B402, auch ein mobiler Blitzer in der 70er Zone. In Nordhorn Hohenkörberner Weg, auch da ist 70. Und der Landkreis Osnabrück, der ist heute planmäßig unterwegs und blitzt in Georgsmarienhütte. Aktuell B51 Höhe Kiffenbrink, beidseitig. Mhm. Wenn ihr was gesehen habt, ne? Also irgendwie Staugefahr, Blitzer, was auch immer, Das muss doch dringend hier gesagt werden. Dann sagt ihr es uns und wir geben es gerne weiter. Ist doch klar. 0541 77 70 50. 0541 77 70 50. Im Voraus Dankeschön. Radio Osnabrück wünscht gute Fahrt.
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6: Ich liebe es immer, wenn wir eine neue Seite im Tagebuch der Hits aufschlagen. Mal gucken, welche Geschichte uns da heute erwartet. In wenigen Minuten wissen wir mehr. Schön, dass ihr da seid. Ich bin Michael.

0: So, Tagebuch der Hits mal geöffnet auf die passende Seite. Jetzt drehe ich noch kurz am Rad, also am Rad der Zeit und dann kann's losgehen.
1: 15. September 2017. Robin Schulz und Hügel steigen mit I Believe I'm Fine in die Charts ein. I believe I'm fine. Wenn man an die Entstehungsorte der großen Hits denkt, stellt man sich natürlich die großen Metropolen vor. Songs werden geschrieben in New York, Paris, London. Oder eben in Mülheim an der Ruhr. Mitten im Ruhrgebiet haben nämlich vier Jungs ihr Studio. Dennis, Stefan, Jürgen und Guido. Und wie das so ist als Musikproduzenten, man kennt viele andere Musikproduzenten überall auf der Welt. Und so kommt es eines Tages, dass sich Robin Schulz und Hügel in Mülheim an der Ruhr treffen. Man hat sich davor natürlich schon auf dem ein oder anderen Konzert gesehen, auch schon mal kurz gequatscht, aber hier haben die beiden jetzt endlich mal Zeit, gemeinsam kreativ zu sein. Weit weg vom Rummel der großen Metropolen. Und die Ruhe tut gut. Zusammen schreiben und produzieren sie den Song I Believe I'm Fine. Darin geht es um eine Beziehung, die zu Ende geht. Und trotz all der Trauer, die selbstverständlich da ist, kommt man dennoch zum Fazit: Ich glaube, mir geht's gut.

0: wagen mal wieder einen Blick in die musikalische Glaskugel. Denn ganz genau so geht das gleich los nach den Nachrichten in der nächsten Stunde mit The Police, Every Breath You Take. Gute Laune, Mucke, oder? Ich hab noch mehr davon. Gleich hinterher Sunrise Avenue, Fairy Tale Gone Bad. Das und ganz viel mehr nach den Nachrichten bei Radio Osnabrück. Schön dranbleiben.
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2: Ich bin David Riemer. Die hohen Benzin- und Dieselpreise bringen die Bundesregierung unter Druck. Die SPD fordert einen staatlichen Spritpreisdeckel. Die Union warnt vor vorschnellen Eingriffen und setzt eher auf gezielte Entlastungen.
3: Die SPD schlägt ein Modell nach belgischem Vorbild vor. Der Staat würde einen Höchstpreis festlegen. Günstiger verkaufen dürften Tankstellen weiterhin. Zusätzlich bringt sie eine Steuer auf besonders hohe Krisengewinne der Mineralölkonzerne ins Spiel. Die CDU lehnt einen Preisdeckel bislang ab. Wirtschaftsministerin Reiche will stattdessen Haushalte mit niedrigen Einkommen direkt entlasten. Allerdings fehlen dafür derzeit noch bei vielen Steuerpflichtigen die nötigen Kontodaten. Thomas Bleskin, Nachrichtenredaktion.
2: Kriminelle Banden in Deutschland greifen zunehmend zu Gewalt, um Opfer einzuschüchtern und Machtansprüche durchzusetzen. Das geht aus dem aktuellen Bundeslagebild organisierte Kriminalität hervor, der am Vormittag in Berlin vorgestellt wurde. Zugenommen haben auch Fälle, in denen Gewalttaten als Dienstleistung bestellt oder eigens von rekrutierten Minderjährigen verübt werden. Unter den angeheuerten Tätern seien teils sogar 13-Jährige, sagte Bundesinnenminister Dobrindt. Die AfD bleibt einer neuen YouGov-Umfrage zufolge bundesweit stärkste Partei. Sie kommt in der Sonntagsfrage auf 29%, CDU und CSU fallen dagegen auf 18%. Gleichzeitig verändert sich die Haltung vieler Befragter zur Zusammenarbeit mit der AfD.
4: Inzwischen sagen 51%, andere Parteien sollten eine Zusammenarbeit mit der AfD nicht grundsätzlich ausschließen. Im August waren es noch 44%. 40% sprechen sich weiter für eine klare Abgrenzung aus. Gleichzeitig hält eine deutliche Mehrheit die AfD für rechtsextrem. 59% der Befragten teilen diese Einschätzung. 30% widersprechen. Tanja Wagner, Nachrichtenredaktion.
2: Der Flughafen von Catania auf Sizilien bleibt wegen einer neuen Aschewolke des Ätna weiterhin gesperrt. Die Behörden haben alle Starts und Landungen bis zum Nachmittag abgesagt. Seit gestern fielen bereits mehrere Dutzend Flüge aus, darunter viele internationale Verbindungen. Europas aktivster Vulkan stößt seit Sonntag wieder Asche aus. Die Wolke reicht 4 Kilometer hoch in den Himmel.
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7: Aktuell messen wir 22 Grad in Osnabrück am Zoo und 22 Grad in Rheine. Also das ist so ein Sonne-Wolken-Mix heute, der eigentlich ganz freundlich daherkommt. Am Abend zieht es sich allerdings dann zu und es drohen sogar Gewitter. Über den Tag sind immerhin 25 Grad drin. Die lassen es dann nochmal Sommer werden. Und in der Nacht geht es dann runter auf bis zu 16 Grad. Wir blicken mal auf den Radio Osnabrück 3-Tage-Trend. Der sagt Folgendes. Sonne und Wolken im Mix. Morgen müssen wir mit Regenschauern rechnen. Kälter wird's auch. Höchstwerte sinken von heute 25 auf dann 18 Grad am Donnerstag. Und am Donnerstag dazu dann auch noch ein böig auffrischender Wind.
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7: Um 13 Uhr und gleich 3 Minuten. Hallo, liebe Autofahrer. Vorsicht bitte auf der A31 Meppen Richtung Leer zwischen Wesowe und Haaren an der Ems. Gefahr durch Reifenteile auf der Fahrbahn. Ansonsten habe ich keine größeren Störungen von den umliegenden Strecken. Eine gute Meldung, aber ich habe noch das hier. Denn ganz klar, auch heute wird wieder geblitzt. Jetzt unter anderem in Haselünne auf der B402. Da steht ein mobiler Blitzer in der Tempo-70-Zone. Und der Landkreis Osnabrück ist heute planmäßig unterwegs, nämlich in Georgsmarienhütte. Blitzt aktuell auf der B51 Höhe Kiffenbrink beidseitig. Habt ihr was für uns, was hier in die Meldung gehört? Sagt es uns bitte. Wir geben es dann natürlich gerne weiter. 0541 77 70 50. 0541 77 70 50. Im Voraus vielen Dank. Radio Osnabrück wünscht gute Fahrt.
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7: Schon wieder hinein in die nächste Stunde. Also die Zeit, die rast hier, das ist wirklich unfassbar. Aber wir haben die passende Musik dazu und das macht natürlich noch kurzweiliger, als es eh schon ist. Ich freue mich sehr, euch alle hier begrüßen zu dürfen. Ich bin Michael. Hallo.

kann euch sagen, ich hatte da wieder so ein Erlebnis, das war unglaublich. Also, ich bin ja so ernährungstechnisch mehr so ganz bei Jürgen von der Lippe, der mal gesagt hat, Menschen sind Omnivoren, also Allesfresser. Ich bin da ziemlich breit aufgestellt, wenn es ums Essen geht, ganz ehrlich, weil ich mir mal sage, naja, die Mischung, die macht's halt, ist irgendwie gesund. Aber es kommt auf die Mengen an. Das ist ja auch jedem selbst überlassen. Das ist das Schöne in einer freien, bunten Gesellschaft, dass jeder tun und lassen kann, was er will, wenn er sich an gewisse Regeln hält. Aber manche sind halt in Bezug auf die eigene Sichtweise da ein bisschen strenger angelegt. Und so kam es dann, ich hier in der Innenstadt, ich beiße in mein Mettbrötchen, sitze gegenüber einer Dame. Also, die guckte mich an, nicht nur angewidert, sondern auch böse und meinte dann wirklich, weiß nicht, die wollte mir den Appetit wahrscheinlich verderben, Sie wissen schon, dass das ganze Fett da mit reinkommt. Ja, was willst du sagen? Ich habe gesagt, ja, esse ich immer mit, finde ich lecker. Also wenn Blicke einen zum Mond katapultieren könnten, ich säße jetzt irgendwo im Mare Silentium und würde runtergucken auf die Erde, ganz ehrlich. So hat die geguckt, hab mir dann nichts weiter anmerken lassen, hab mein Mettbrötchen weiter genossen. Und ich denke, komm, auch das werden wir alle überleben. Das war schon ein bisschen engstirnig, ne? Aber manche sind so. Nur, ich sehe das alles nicht so locker. Ich sehe das alles locker und nicht so eng. So muss man es ja formulieren. Und ich bin mir sicher, wenn ich morgen an so eine Situation denke, an das, was da stattgefunden hat, dann denke ich wahrscheinlich wieder einfach nur, war lecker. What's up?

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0: Es ist 13.30 Uhr.
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2: Im Studio Ralf
3: und Jessica. Guten Tag.
2: In Papenburg ist gestern eine Fußgängerin bei einem Unfall schwer verletzt worden. Eine 90-jährige Elektrorollstuhlfahrerin überfuhr dabei den Fuß einer 88-jährigen Fußgängerin. Beide wollten gemeinsam eine Straße überqueren. Die Verletzte wurde von Rettungskräften in ein Krankenhaus gebracht.
3: Im Landkreis Vechta hat heute früh eine Weinhandlung in Dinklage gebrannt. Menschen kamen nicht zu Schaden, weil in dem Gebäude keine Bewohnerinnen und Bewohner gemeldet waren. Ein benachbartes Wohnhaus wurde vorsorglich evakuiert, blieb aber unbeschädigt. Brandursache und Schadenshöhe sind noch unklar.
2: Auf der Bundesstraße 68 bei Alfhausen ist gestern Nachmittag ein 25-jähriger Motorradfahrer tödlich verunglückt. Gegen 17.15 Uhr wollte ein 63-jähriger Sattelzugfahrer auf einen Rastplatz am sogenannten Tinafeld abbiegen, als der Motorradfahrer zeitgleich zum Überholen ansetzte. Bei dem seitlichen Zusammenstoß wurde der 25-jährige von seinem Motorrad geschleudert. Reanimationsmaßnahmen blieben ohne Erfolg. Er erlag noch an der Unfallstelle seinen Verletzungen. Die Polizei hat die Ermittlungen zum genauen Unfallhergang aufgenommen.
3: In Melle sucht eine Fachfirma bis Mitte Oktober im Stadtteil Riemsloh nach sogenannten Fehlanschlüssen im Entwässerungssystem. Dabei wird künstlicher Nebel ins System geleitet, der aus Gullis, Fallrohren und Straßenabläufen aufsteigt und so auf mögliche Fehlanschlüsse hinweist. Hintergrund ist, dass manche Anwohnerinnen und Anwohner ihr Regenwasser verbotenerweise in den Schmutzwasserkanal ableiten, was die Klärwerke überlastet. Betroffene Eigentümer werden von der Stadt Melle angeschrieben und zum Handeln aufgefordert. Die Stadt betont, der Nebel sei für Menschen und Tiere gesundheitlich unbedenklich.
2: An der deutsch-niederländischen Grenze bei Bad Bentheim hat die Bundespolizei ein Paar festgenommen, das international per Haftbefehl gesucht wurde. Den beiden kroatischen Staatsangehörigen, einem 31-Jährigen und einer 29-Jährigen, wird gemeinschaftliche schwere Körperverletzung und vorsätzliche Tötung vorgeworfen. Sie sollen eine andere Person bis zum Tod gefoltert, geschlagen und gewürgt haben. Zivilfahnder hatten das Fahrzeug des Paares am Freitagabend auf einer Bundesstraße in der Gemeinde Isterberg im Landkreis Grafschaft Bentheim angehalten. Die Generalstaatsanwaltschaft Oldenburg führt nun ein Auslieferungsverfahren nach Slowenien, wo die Justiz nach dem Paar gefahndet hat.
3: Soweit die Radio Osnabrück Regionalnachrichten. 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
7: Aktuell messen wir jetzt 25 Grad in Fledda und 25 auch in Rödinghausen. Der Sonne-Wolken-Mix heute, der bringt uns 25 Grad, also nochmal sommerliche Temperaturen. Am Abend, da zieht es sich zu, können auch Gewitter dabei sein, die dann mal sich hier entladen. Und in der Nacht geht's dann runter auf angenehme 16 Grad.
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7: Um 13.33 Uhr. Hallo, liebe Autofahrer, Vorsicht bitte auf der A33. Nee, wir gehen erst auf die A30, das ist was Neues. Ha. A30 Osnabrück Richtung Bad Oeynhausen, nämlich zwischen Bissendorf und dem Rastplatz Rottkamp Süd. Gefahr durch Gegenstände auf der Fahrbahn. Und jetzt auf die A33 Osnabrück Richtung Bielefeld, zwischen dem Kreuz Osnabrück Süd und Haderberg. Da wird ein Unfall aufgenommen und da staut es sich jetzt auch. In Richtung Haderberg, einen Kilometer Stau, 5 Minuten kann es in etwa länger dauern. So, außerdem folgendes. Auch heute wird natürlich wieder kräftig geblitzt, unter anderem jetzt in Haselünne auf der B402. Ein mobiles Teil steht da in der 70er-Zone. In Lastrup auf der Kloppenburger Straße wird fotografiert. Tempo 100 ist vorgesehen. Und der Landkreis Osnabrück ist planmäßigerweise heute in Georgsmarienhütte unterwegs und blitzt. Aktuell übrigens B51 Höhe Kiffenbrink beidseitig. Passt gut auf, wenn ihr unterwegs seid. Fahrt einfach vorschriftsmäßig. Dann kann auch nichts passieren. Achtet auf euch und natürlich auch auf andere. Und solltet ihr noch eine Ergänzung haben, die hier in die Meldung gehört, sagt es uns, wir geben es gerne weiter. 0541 77 70 50. 0541 77 70 50. Ich sag mal im Voraus Dankeschön dafür. Radio Osnabrück wünscht euch eine gute Fahrt.
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7: Ja, und für alle, die die Erlebnisse für heute und morgen noch nicht so richtig komplett durchgeplant haben, hätten wir da gleich so ein paar Tipps für euch. Schön, dass ihr da seid. Ich bin Michael.

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2: Wie gut kennt ihr euch aus? Dieser Frage könnt ihr euch bei dem Maislabyrinth auf dem Hofhaus Wörmern in Osnabrück stellen. Hier ist beim Stationslauf für jeden etwas dabei. Klein und groß können teilnehmen. Neben diesem Highlight bietet der Hof einen großen Abenteuerspielplatz, eine rasante Kettkabahn und eine Strohburg. Also kommt gerne vorbei, probiert euch im Labyrinth aus und stöbert auch gerne durch den Hofladen. Heute wieder von 9 bis 18 Uhr. Kalkkrise total. So heißt die spannende Familienführung durch die Dauerausstellung im Museum und Park Kalkkrise in Bramsche. Wollt ihr wissen, was am Standort der Varusschlacht vor 2000 Jahren war? Dann seid ihr hier richtig. Morgen wieder um 14.30 Uhr.
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0: Und gleich um 14 Uhr ist es soweit und der liebe Kollege Moppel darf übernehmen. Der ist musikalisch auch wieder richtig gut aufgestellt. So startet es gleich mit Moppel hinein in die nächste Stunde. Shakira und Burna Boy, Die, Die. Coolos. Natürlich hat er noch mehr im Gepäck. Achtung. Teddy Swims, Bad Dreams, das und vieles mehr. Also schön dranbleiben.
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1: Ich bin David Büchner. Nach der Landtagswahl am kommenden Sonntag könnte sich entscheiden, ob sich Bundeskanzler Friedrich Merz im Amt halten kann. Der CDU-Chef hat jetzt das Parteipräsidium für den Wahlabend zu einer formellen Sitzung nach Berlin eingeladen. Dabei soll es um die Ergebnisse der Landtagswahlen in Mecklenburg-Vorpommern und Berlin gehen und um die Folgen. Es gibt Spekulationen, dass Merz von den CDU-Landeschefs gestürzt werden könnte. Die hohen Spritpreise bringen die Politik unter Druck. E10 kostet so viel wie nie und auch Diesel ist nicht mehr weit vom Rekordpreis entfernt. Die SPD forderte erneut einen staatlichen Preisdeckel und auch eine Übergewinnsteuer für Ölkonzerne. SPD-Generalsekretär Tim Klüssendorf warf Bundeswirtschaftsministerin Katharine Reiche im Nachrichtenportal T-Online vor, zu wenig zu tun. Kriminelle Banden in Deutschland setzen immer häufiger Gewalt ein. Das geht aus dem neuen Lagebild des Bundeskriminalamts zur organisierten Kriminalität hervor. Demnach gab es in dem Bereich im vergangenen Jahr mehr Tötungsdelikte und auch mehr Körperverletzungen.
2: Das BKA zählt für 2025 insgesamt 20 Tötungsdelikte und 100 Fälle von Körperverletzungen im Zusammenhang mit organisierter Kriminalität. Zum Vergleich, im Jahr davor waren es 13 bzw. 77. Neu ist nach Angaben der Behörde auch, dass Gewalttaten zunehmend regelrecht in Auftrag gegeben werden. Dafür würden über soziale Medien teils auch Minderjährige angeworben, in einzelnen Fällen sogar 13-Jährige. Den größten Teil der Ermittlungen machte erneut die Rauschgiftkriminalität aus. Thomas Pleskin, Nachrichtenredaktion.
1: Und zum Sport. Der neue Bundestrainer Jürgen Klopp will mit einem ungewöhnlich großen Kader in seine erste Länderspielphase starten. Nach dpa-Informationen sollen deutlich mehr als die von der UEFA vorgesehenen 23 Spieler nominiert werden.
3: Klopp will auf diese Weise möglichst viele Profis kennenlernen und die Belastung auf 4 Spiele in 10 Tagen verteilen. Denkbar ist ein Aufgebot mit bis zu 30 Spielern. Für jede einzelne Nations League-Partie darf Klopp allerdings nur 23 Spieler melden. Einige müssten also auf die Tribüne. Vorgestellt wird das Aufgebot am Donnerstag in Frankfurt. David Riemer, Nachrichtenredaktion.
1: Die DFB-Elf trifft im ersten Länderspiel unter Klopp Ende September auswärts auf die Niederlande.
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7: Aktuell 26 Grad in Lattbergen, 26 Grad in Steinfeld. Da können wir heute Abend wunderbar den Grill anschmeißen. Viel Sonnenschein, wenige Wolken, aber Achtung, wenn der Grill dann angeschmissen wird, es könnte Regen geben oder auch Gewitter. Die Höchstwerte liegen heute bei um die 27 Grad in Osnabrück und der Weser-Ems-Region. Nachts geht's runter auf 14. Der Radio Osnabrück 3-Tage-Trend. In den nächsten Tagen überwiegen die Wolken am Himmel. Zwischendurch kann auch mal was runterkommen an Regen. Die Sonne zeigt sich nur ganz vereinzelt mal bei um die 18 Grad.
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7: Hallo liebe Autofahrer, 2:04, Staus haben wir nicht, aber es wird geblitzt in Haselünne an der B402 und der Landkreis Osnabrück, der ist heute mit seinen Geschwindigkeitskontrollen in Georgsmarienhütte unterwegs, aktuell an der B51 in Höhe Kiffenbrink. In beide Richtungen. Ihr habt noch weitere Messstellen gesehen, unbekifft? Dann gebt uns gerne Bescheid per WhatsApp oder ruft an auf unserer Kombinummer 0541 77 70 50. Und was machen wir jetzt? Genau, wir kiffen. Sonst können wir diese Sendung bis 18 Uhr auf gar keinen Fall aushalten.
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7: In diesem Sinne wünsche ich euch allen einen entspannten Dienstag. Hier ist der Moppel. Hallo zusammen. Yeah.

0: steht ganz weit oben in einer persönlichen Playlist auf dem Handy. Darfst du nicht fehlen. Teddy Swims, Bad Dreams bei Radio Osnabrück. Und dieser Dienstag, der ist ja vom Wetter her ein Traum, kann man sagen. Ne? Gerade 26 Grad in weiten Teilen von Osnabrück und der Weser-Ems-Region. Und ich sag mal so, da können wir noch mal einen raushauen musikalisch. Ne? Sommer in der City hatten wir erst die Tage von Bernd Kaczmarek. Wäre jetzt, also das noch mal zu spielen. Nee, komm. Aus der Werbung fürs Eis, Edward Rekers.
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1: Im Studio Ralf
2: und Jessica. Guten Tag.
1: Auf der Bundesstraße 68 bei Alfhausen ist gestern Nachmittag ein 25-jähriger Motorradfahrer tödlich verunglückt. Gegen 17.15 Uhr wollte ein 63-jähriger Sattelzugfahrer auf einen Rastplatz am sogenannten Tinerfeld abbiegen, als der Motorradfahrer zeitgleich zum Überholen ansetzte. Bei dem seitlichen Zusammenstoß wurde der 25-jährige von seinem Motorrad geschleudert. Reanimationsmaßnahmen blieben ohne Erfolg. Er erlag noch an der Unfallstelle seinen Verletzungen. Die Polizei hat die Ermittlungen zum genauen Unfallhergang aufgenommen.
2: Im Landkreis Vechta hat heute früh eine Weinhandlung in Dinklage gebrannt. Menschen kamen nicht zu Schaden, weil in dem Gebäude keine Bewohnerinnen und Bewohner gemeldet waren. Ein benachbartes Wohnhaus wurde vorsorglich evakuiert, blieb aber unbeschädigt. Brandursache und Schadenshöhe sind noch unklar.
1: Die Schleuse im Emsbürener Ortsteil Glesen ist nach einer Modernisierung wieder in Betrieb. Die Wasserstraßen- und Schifffahrtsverwaltung des Bundes gab bekannt, dass jetzt auch übergroße Güterschiffe die Schleuse am Dortmund-Ems-Kanal befahren können. Es ist der erste von 5 Ersatzneubauten, die auf einer Länge von 29 Kilometern nach und nach modernisiert werden. Niedersachsens Wirtschaftsminister Grant Hendrik Tonne bezeichnete die Schleuse Glesen als Gewinn für den Wirtschaftsstandort Deutschland und hob ihre Bedeutung als zentrale Verkehrs- und Logistikachse hervor.
2: In Bersenbrück hat heute Morgen ein Garagenkomplex auf einem Firmengelände an der Straße an der Schulenburg gebrannt. Ein Auto in einer der Garagen fing aus bislang unbekannter Ursache Feuer. Der Brand griff dann auf den gesamten Komplex über. Feuerwehr und Polizei rückten mit einem Großaufgebot aus und konnten die Flammen schließlich löschen. Verletzt wurde niemand, am Gebäude entstand jedoch hoher Sachschaden. Die Ermittlungen zur Brandursache dauern an.
1: In Melle sucht eine Fachfirma bis Mitte Oktober im Stadtteil Riemsloh nach sogenannten Fehlanschlüssen im Entwässerungssystem. Dabei wird künstlicher Nebel ins System geleitet, der aus Gullis, Fallrohren und Straßenabläufen aufsteigt und so auf mögliche Fehlanschlüsse hinweist. Hintergrund ist, dass manche Anwohnerinnen und Anwohner ihr Regenwasser verbotenerweise in den Schmutzwasserkanal ableiten, was die Klärwerke überlastet. Betroffene Eigentümer werden von der Stadt Melle angeschrieben und zum Handeln aufgefordert. Die Stadt betont, der Nebel sei für Menschen und Tiere gesundheitlich unbedenklich.
2: Soweit die Radio Osnabrück Regionalnachrichten. 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
5: Ist schon kurios, ne? Kaum ist das Wetter schöner, mehr Sonnenschein und warm, schon muss ich wieder niesen. Die Pollen treiben wieder ihr Unwesen. Wie es in den nächsten Tagen aussieht, das erfahrt ihr gegen 16:45 hier bei Radio Osnabrück in unserer Pollenflugvorhersage. Jetzt aber erstmal die Wettervorhersage. Derzeit 26 Grad in Osterkappeln, 26 sind es auch in Emsteck. Dazu viel Sonnenschein und wenige Wolken. Ein wahrer Sommertag mit Höchstwerten von um die 27 Grad, aber wir müssen Abstriche machen. Zum Abend hin und in der Nacht müssen wir mit Schauern oder Gewittern rechnen. Nachts sinken die Temperaturen dann auf 14 Grad ab und die nächsten Tage werden meist bewölkt und deutlich kühler mit nur noch gerade mal 18 Grad auf unseren Thermometern.
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5: 3:05, hallo liebe Autofahrer, passt bitte auf der A2 Hannover in Richtung Dortmund zwischen

0: Ohnsdorf, Kohlenfeld und Bad Nenndorf ein Gegenstand auf dem mittleren Fahrstreifen. Es handelt sich wohl um einen großen Mülleimer. A31 Lingen in Richtung Gronau. In der Einfahrt Emsbüren steht ein kaputter PKW und da sind Personen auf der Fahrbahn. Geblitzt wird unter anderem in Lengerich an der Tecklenburger Straße, dann stehen sie in Damme an der Fördener Straße, ebenso teure Fotos in Neunkirchen-Förden an der Osnabrücker Straße und in Nordhorn an der Feldhauser Straße. Feldhausen wird nämlich in dem Fall mit V geschrieben und nicht mit F. Ja? Der Landkreis Osnabrück, der ist heute mit seinen Geschwindigkeitskontrollen in Georgsmarienhütte unterwegs, derzeit an der B51 in Höhe Kiffenbrink. Da blitzt es in beide Richtungen. Habt ihr noch weitere Messstellen gesehen? Dann her damit. Jawohl. 0541 77 70 50. Unsere Kombinummer für WhatsApp und Telefon. Gute Fahrt zusammen.
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0: 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Schönen guten Tag zusammen. Hallo.

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1: Check one, check two, was liegt heute an, Kollege Olo?
2: Guten Morgen, Kunden. Oh, ich lese eben, diese 12 Dinge machen schneller alt.
1: 12? Es bedarf doch nur einem.
2: Was?
1: Für 10 Euro tanken. Achtung, Captain Crew, Fräulein Schieber, bitte ins Cockpit.
3: Ja, Captain.
1: Alles gut, mein dahin?
3: Ja, wo geht's denn heute hin?
1: Irgendwas in Skandinavien, Flughafen FMO. Noch nie gehört, FMO.
3: Chef, FMO, das ist die Abkürzung für Münster-Osnabrück, Niedersachsen. Also an Ihrer Stelle würde ich jetzt mal ganz schnell den Kurs wechseln.
1: Ja, das denkt sich die CDU dort mittlerweile auch, ne?
3: Ja, Sie meinen die Kommunalwahlen in Niedersachsen, gell? Ja, da hat es wieder Verluste gegeben für Union und SPD.
1: Eieiei, erst Sachsen-Anhalt, dann Niedersachsen. Man spricht in Koalitionskreisen schon gar nicht mehr von der Achse des Bösen. Mittlerweile ist es der Sachse des Bösen, nicht?
3: Hier steht's: CDU minus 4,5, SPD minus 5,4, sogar die Grünen minus 1,8.
1: Ja, die hätten in Berlin über ein Sondervermögen nachdenken sollen, aber statt Euro Wählerstimmen. Obwohl, die werden jetzt auch schon verpulvert.
3: Und die FDP minus 2,8 und damit unter den 5%.
1: Ach, die sehen das locker dort in der Parteispitze, solange die selbst die 1,8 Promille halten können.
3: Entschuldigung, war das etwas peinlich?
1: Nein. So, Landeanflug. Oh, der Tower meldet, in Niedersachsen wird die Landeshauptstadt jetzt schon mal vorsorglich umbenannt.
3: In?
1: Hangover.
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0: Machtfetzen, hä? Madonna, The Power of Goodbye. Noch mehr Musikpower gleich nach 3 mit Mabel. Don't call me up.
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0: Und Klassiker ist auch mit dabei aus den 80ern. Prince, When Doves Cry. Radio Osnabrück mit dem Moppel ist gleich wieder zurück.
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1: Ich bin Babit Büchner. Die hohen Spritpreise bringen die Politik unter Druck. Auch Bundeskanzler Friedrich Merz ist jetzt der Meinung, dass gehandelt werden muss. Er sagte in Berlin, dass man auf die Preistreiberei reagieren werde. Wie genau ist allerdings noch unklar.
2: Über Gewinnsteuer oder Spritpreisdeckel, Vorschläge, um den Schock für die Autofahrer an der Tankstelle abzumildern, die kommen von allen Seiten. Es reicht, sagt der SPD-Generalsekretär und fordert die Bundeswirtschaftsministerin auf, endlich zu handeln. Die will gezielt entlasten, zum Beispiel Geringverdiener, denkt aber auch über eine geringere Energiesteuer nach. Eine Lösung allerdings, die gibt's noch nicht. Claudia Wächter, Nachrichtenredaktion.
1: Nach den Landtagswahlen am kommenden Sonntag könnte sich entscheiden, ob sich Bundeskanzler Merz im Amt halten kann. Der CDU-Chef hat das Parteipräsidium direkt für den Wahlabend zu einer formellen Sitzung nach Berlin eingeladen, um über die Ergebnisse zu beraten.
3: Kanzler Merz ist spätestens seit dem Wahldebakel in Sachsen-Anhalt angezählt. Nicht wenige in den eigenen Reihen machen ihn für die Klatsche mitverantwortlich. In einer aktuellen YouGov-Umfrage ist die Union sogar auf ein historisches Tief abgerutscht. Nun mehren sich Spekulationen, wonach Merz von den CDU-Landeschefs gestürzt werden könnte. Merz will nach Medienberichten offenbar am Sonntag parteiintern die Vertrauensfrage stellen. Möglicherweise zieht er noch am Wahlabend die Konsequenzen und erklärt seinen Rücktritt, sollten die Wahlen erneut in einem Desaster für die CDU enden. Aus Berlin, David Riemer.
1: Verbraucherschützer gehen mit 3 Verbandsklagen gegen Preiserhöhungen von Netflix, Apple TV und Wow vor. Sie wollen für Kunden in Deutschland Rückzahlungen durchsetzen. Die Anbieter hätten Preise laufender Abonnements wiederholt erhöht, ohne die gesonderte Zustimmung der Kunden einzuholen, hieß es. Aus Sicht des Verbraucherschutzvereins sind dafür genutzte Preisanpassungsklauseln unwirksam. Betroffene können sich den Klagen kostenlos anschließen. Wie lebt man möglichst lange? Daran tüfteln Forscher überall. In Japan funktioniert das schon jetzt sehr gut. Dort ist die Zahl der 100-Jährigen zum ersten Mal über 100.000 gestiegen. Insgesamt gibt es inzwischen fast 108.000 Menschen, die 100 Jahre oder älter sind, gab das Gesundheitsministerium bekannt. Rund 88% der 100-Jährigen sind dabei Frauen.
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6: Aktuell 26 Grad in Haßbergen, 26 sind es auch in Diepholzen. Schöner Sommertag mit viel Sonne und wenigen Wolken. Bei bis zu 27 Grad, die heute möglich sind. Zum Abend hin müssen wir mit Schauern und Gewittern rechnen. Nachts geht es dann runter auf 14 Grad. Der Radio Osnabrück 3-Tage-Trend. In den nächsten Tagen überwiegen die Wolken am Himmel. Ich würde sagen, das Wetter wird langsam herbstlicher. Zwischendurch kann es auch mal regnen. Vereinzelt, ganz vereinzelt, lässt sich mal die Sonne blicken bei um die 18 Grad.
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6: 3:04. Hallo liebe Autofahrer und Vorsicht bitte auf der A31 Lingen in Richtung Gronau. In der Einfahrt Ems-Büren steht ein defekter PKW und da sind Personen auf der Fahrbahn. Geblitzt wird in Damme an der Fördener Straße, in Lengerich stehen sie an der Tecklenburger Straße und in Nordhorn an der Feldhauser Straße. Der Landkreis Osnabrück, der ist mit seinen Geschwindigkeitskontrollen heute in Georgsmarienhütte unterwegs. Aktuell an meiner Lieblingsstelle, an der B51 in Höhe Kiffenbrink. Beidseitig, also in beide Richtungen. Gute Fahrt, ihr habt noch weitere Messstellen gesehen, ihr wisst ja Bescheid, ne? 0541 77 70 50, unsere Kombinummer für WhatsApp und Telefon.
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7: Und jetzt dann brauchen wir noch mal eine Runde rückwärts. Jetzt haltet euch noch mal fest und dann geht's um eine richtige Runde rückwärts. Okay, let's go.
6: Aha, ist klar.

0: ihr eigentlich ein E-Bike? Radio Osnabrück hier am Dienstagnachmittag. Und wenn ihr ein E-Bike haben solltet, dann seid ihr Teil einer nicht ganz so kleinen Gruppe, muss man sagen. Denn im Landkreis Osnabrück besitzt 45% der Bevölkerung ein E-Bike. Das ergab jetzt eine Umfrage. Dabei landete der Landkreis Osnabrück auf Platz 15 unter allen Landkreisen deutschlandweit. Die Plätze 1 bis 3 belegten das Emsland, der Landkreis Cloppenburg und die Grafschaft Bentheim. Also irgendwie alles in unserer Nähe. Aber wie sieht es denn in der Stadt Osnabrück aus? Wir haben mal nachgefragt. Habt ihr ein E-Bike?
1: Nein, haben Nein. wir tatsächlich nicht. Nein. Weil wir uns bewegen wollen und noch ganz manuell unterwegs sein.
2: Nee, weil ich sozusagen Studentin bin und mir das nicht leisten kann.
3: Jein, ich kann sowohl mit Tretunterstützung fahren, aber ich kann es auch komplett ohne Treten fahren.
4: Also mir persönlich ist es einfach aktuell noch zu teuer. Also ich fahre halt Rennrad, ne?
5: Ja, hab ich. Ja, ist Autoersatz.
6: Nein, ich radle noch mit eigener Kraft.
0: Nee, also ich hatte eine ganz andere Variante ausgewählt, wenn es euch interessiert. Ich trampel weder selber, noch lasse ich das irgendwie elektronisch machen. Nein, ich lasse einfach den Hamster im Rad laufen, dann geht das auch.

Going Back to My Roots von Odyssey. 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Kein Problem. 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Die musikalische Zeitreise in dieses wunderbare Jahrzehnt. Also, come on!

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1: Im Studio Ralf
2: und Jessica. Guten Tag.
1: Auf der Bundesstraße 68 bei Alfhausen ist gestern Nachmittag ein 25-jähriger Motorradfahrer tödlich verunglückt. Gegen 17.15 Uhr wollte ein 63-jähriger Sattelzugfahrer auf einen Rastplatz am sogenannten Tinerfeld abbiegen, als der Motorradfahrer zeitgleich zum Überholen ansetzte. Bei dem seitlichen Zusammenstoß wurde der 25-jährige von seinem Motorrad geschleudert. Reanimationsmaßnahmen blieben ohne Erfolg. Er erlag noch an der Unfallstelle seinen Verletzungen. Die Polizei hat die Ermittlungen zum genauen Unfallhergang aufgenommen.
2: Die Schleuse im Emsbürener Ortsteil Glesen ist nach einer Modernisierung wieder in Betrieb. Die Wasserstraßen- und Schifffahrtsverwaltung des Bundes gab bekannt, dass jetzt auch übergroße Güterschiffe die Schleuse am Dortmund-Ems-Kanal befahren können. Es ist der erste von 5 Ersatzneubauten, die auf einer Länge von 29 Kilometern nach und nach modernisiert werden. Niedersachsens Wirtschaftsminister Grant Hendrik Tonne bezeichnete die Schleuse Glesen als Gewinn für den Wirtschaftsstandort Deutschland und hob ihre Bedeutung als zentrale Verkehrs- und Logistikachse hervor.
1: In Drebber im Ortsteil Deckau hat gestern Morgen der Sicherungskasten eines Wohnhauses gebrannt. Die Brandursache ist bislang ungeklärt. Der Raum und die darin befindlichen Gegenstände wurden stark beschädigt. Der Schaden beläuft sich auf rund 50.000 Euro. Die Feuerwehr löschte das Feuer. Verletzt wurde niemand. Die Polizei hat den Brandort beschlagnahmt und die Ermittlungen aufgenommen.
2: In Melle sucht eine Fachfirma bis Mitte Oktober im Stadtteil Riemsloh nach sogenannten Fehlanschlüssen im Entwässerungssystem. Dabei wird künstlicher Nebel ins System geleitet, der aus Gullis, Fallrohren und Straßenabläufen aufsteigt und so auf mögliche Fehlanschlüsse hinweist. Hintergrund ist, dass manche Anwohnerinnen und Anwohner ihr Regenwasser verbotenerweise in den Schmutzwasserkanal ableiten, was die Klärwerke überlastet. Betroffene Eigentümer werden von der Stadt Melle angeschrieben und zum Handeln aufgefordert. Die Stadt betont, der Nebel sei für Menschen und Tiere gesundheitlich unbedenklich.
1: Am Sonntag, den 27. September, findet in Osnabrück die Oberbürgermeister-Stichwahl statt. Die alte Wahlbenachrichtigung bleibt gültig, eine neue wird nicht verschickt. Wer seine Benachrichtigung nicht mehr hat, kann trotzdem im Wahllokal abstimmen, wenn er einen gültigen Personalausweis oder Reisepass dabei hat. Für die Stichwahl muss Briefwahl neu beantragt werden. Wer den QR-Code auf der Wahlbenachrichtigung bereits bei der Erstwahl genutzt hat, muss dafür das Serviceportal der Stadt, den Postweg oder das Wahlbüro an der Sedanstraße 109 in Osnabrück nutzen. Wer Briefwahlunterlagen braucht, kann diese noch bis Samstag vor der Wahl um 12 Uhr im Wahlbüro an der Sedanstraße 109 beantragen und dort direkt abstimmen.
2: Soweit die Radio Osnabrück Regionalnachrichten. 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
6: Frank und Jessica in den Regionalnachrichten. Ein wirklich eingespieltes Team, muss man sagen. Und ich bin hier ganz alleine. Gut, ihr seid ja noch vom Radio mit dabei, von daher aktuell 26 Grad in Wallenhorst, 26 auch in Lastrup. Dazu ganz viel Sonne und wenige Schönwetterwolken, aber zum Abend hin sind Schauer und Gewitter nicht ausgeschlossen. Die Höchstwerte liegen bei um die 27 Grad, die Tiefstwerte in der Nacht bei um die 14.
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6: 4 Minuten nach 4:30, hallo liebe Autofahrer. Staus haben wir nicht, aber es wird geblitzt in Damme an der Fördener Straße, in Lengerich an der Tecklenburger Straße, in Neunkirchenförden teure Fotos an der Osnabrücker Straße sowie in Nordhorn an der Feldhauser Straße. Der Landkreis Osnabrück, der ist heute mit seinen Geschwindigkeitskontrollen in Georgsmarienhütte unterwegs. Ihr habt noch mehr gesehen? Staus, Blitzer oder Behinderungen? Na dann, schickt uns eine WhatsApp zu oder ruft an auf unserer Kombinummer 0541 77 70 50. Radio Osnabrück wünscht euch eine gute Fahrt.
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6: Mit dem Moppel. Schönen guten Tag zusammen.

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Vorsicht bitte auf der A31 Meppen in Richtung Leer zwischen Laten und Dörpen. Gefahr durch eine Ölspur auf dem linken Fahrstreifen.

Was haben wir denn gleich nach den Nachrichten auf dem Plattenteller so alles liegen? Ach, schau mal an, die Black Eyed Peas. Where's the Love? Und ihr dürft auch freuen auf Musik von Leonie und Callum Scott. Stay.

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1: Ich bin Babit Büchner. Es vergeht kaum ein Tag, an dem die Spritpreise nicht weiter steigen. Bundeskanzler Friedrich Merz hat jetzt bei einer Wirtschaftstagung in Berlin angekündigt, dass man auf die Preistreiberei reagieren werde.
2: Für viele Menschen, die täglich das Auto brauchen, ist eine Belastungsgrenze erreicht. Und ich bin der Meinung, dass wir handeln müssen. Das genaue Instrumentarium steht noch nicht fest. Sie können aber davon ausgehen, dass wir sehr bald einen Vorschlag dazu vorlegen werden.
1: Laut ADAC hat der durchschnittliche Preis für Super E10 mit 2,29 Euro gestern einen neuen Höchststand erreicht. Kriminelle Banden in Deutschland werben nach Erkenntnissen des Bundeskriminalamts immer mehr Minderjährige für Gewalttaten an. Die Kontakte laufen dabei häufig über soziale Medien, teils sind die angeworbenen Täter erst 13 Jahre alt. Das BKA spricht von einem neuen Phänomen, das sich sehr dynamisch entwickelt.
3: Gewalttaten werden dabei teils wie eine Dienstleistung online organisiert. Auftraggeber und diejenigen, die schließlich zuschlagen, begegnen sich oft gar nicht persönlich. Gleichzeitig nutzen vor allem jüngere Kriminelle soziale Netzwerke, um mit Macht, Status und Gewalt zu protzen. Das BKA spricht von einer sogenannten Gen-Z-Mafia. Insgesamt beobachtet die Behörde im Bereich der organisierten Kriminalität außerdem eine zunehmende Gewaltbereitschaft. Thomas Bleskin, Nachrichtenredaktion.
1: Weltraumwaffen waren lange Science-Fiction, doch diese Zeiten scheinen vorbei. Die USA haben jetzt nach US-Medienberichten erstmals die Stationierung von Waffen im Weltraum offiziell bestätigt. Die Waffen im Orbit seien demnach zum Schutz von US-Streitkräften und als Antwort auf sich wandelnde Bedrohungen notwendig. Um welche Art von Waffen es sich handelt, wurde nicht bekannt. Und zum Sport. München wird das Finale der Champions League 2028 ausrichten. Das gab die Europäische Fußballunion bekannt. Das Titelduell findet in der Allianz Arena statt. Dort könnte es also wie 2012 zu einem Heimendspiel für den FC Bayern kommen. Damals unterlag die Mannschaft dem FC Chelsea im Elfmeterschießen.
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7: Habt ihr es gerade gehört? Das Champions League Endspiel 2028 findet in München statt. Ich hätte ein viel schöneres Stadion im Angebot gehabt, die Bremer Brücke. Aber mich fragt ja keiner, ne? Sauerei. Aktuell 26 Grad in Bissendorf, 26 auch in Goldenstedt. Dazu ganz viel Sonne und nur wenige Wolken. Aber ab dem Abend müssen wir mit Schauern oder Gewittern rechnen. Bei bis zu 27 Grad. Nachts geht's runter auf 14. Der Radio Osnabrück 3-Tage-Trend. In den nächsten Tagen mehr Wolken als Sonne. Zwischendurch kann es auch mal regnen. Bei um die 18 Grad nur noch.
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7: 3 nach 4, hallo lieber Autofahrer, Vorsicht bitte auf der A31, Meppen in Richtung Leer, zwischen Laten und Dörpen eine Ölspur auf der linken Spur. A30 Osnabrück in Richtung Bad Oeynhausen, zwischen Bad Oeynhausen Ost und dem Kreuz Bad Oeynhausen 2 Kilometer Stau. Geblitzt wird hier in Damme an der Fördener Straße, in Lengerich an der Tecklenburger Straße, Neunkirchenförden ein Blitzer an der Osnabrücker Straße, Nordhorn-Feldhauser Straße und der Landkreis Osnabrück, der ist heute mit seinen Geschwindigkeitskontrollen in Georgsmarienhütte unterwegs. Weitere Messstellen nehmen wir gerne von euch entgegen. Schickt uns einfach eine WhatsApp zu oder ruft an auf unserer Kombinummer 0541 7 70 70 50. Radio Osnabrück wünscht euch eine gute Fahrt.
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7: Schönen Nachmittag zusammen an diesem Dienstag. Hier ist euer Moppel.

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0: 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Jetzt aber rüber auf die Straßen, im besten Verkehrsservice für Osnabrück und die Weser-Ems-Region. Denn wir sagen euch auch, wenn etwas Wichtiges auf den Straßen passiert. A30, Osnabrück in Richtung Rheine, zwischen Osnabrück, Hellern und Hasbergen-Gaste, Gefahr durch ein Plastikteil auf der

Schauspieler und Sänger. Die Kombination gibt es dann mittlerweile öfter im Musikgeschäft. Bei einem war das schon Anfang der 90er der Fall. Die Rede ist vom australischen Schauspieler und Sänger Craig McLachlan. Mona, jetzt bei Radio Osnabrück für euren Dienstag.

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1: Im Studio Ralf
2: und Jessica. Guten Tag.
1: Im Landkreis Vechta hat heute früh eine Weinhandlung in Dinklage gebrannt. Menschen kamen nicht zu Schaden, weil in dem Gebäude keine Bewohnerinnen und Bewohner gemeldet waren. Ein benachbartes Wohnhaus wurde vorsorglich evakuiert, blieb aber unbeschädigt. Brandursache und Schadenshöhe sind noch unklar.
2: Die Schleuse im Emsbürener Ortsteil Glesen ist nach einer Modernisierung wieder in Betrieb. Die Wasserstraßen- und Schifffahrtsverwaltung des Bundes gab bekannt, dass jetzt auch übergroße Güterschiffe die Schleuse am Dortmund-Ems-Kanal befahren können. Es ist der erste von 5 Ersatzneubauten, die auf einer Länge von 29 Kilometern nach und nach modernisiert werden. Niedersachsens Wirtschaftsminister Grant Hendrik Tonne bezeichnete die Schleuse Glesen als Gewinn für den Wirtschaftsstandort Deutschland und hob ihre Bedeutung als zentrale Verkehrs- und Logistikachse hervor.
1: In Werlte haben Unbekannte auf einer Baustelle am Hilligen Weg mehrere hundert Liter Diesel und diverses Werkzeug gestohlen. Die Tat ereignete sich zwischen Freitagnachmittag und Montag früh. Der Schaden wird auf einen 4-stelligen Betrag geschätzt. Wenn ihr etwas beobachtet habt, meldet euch bitte bei der Polizei in Sögel.
2: In Bad Rothenfelde haben 2 Männer eine Frau mit einem Trick bestohlen. Die Unbekannten gaben sich gestern Nachmittag gegen 17 Uhr an der Feldstraße als Handwerker aus und behaupteten, die Frau erhalte wegen geringen Wasserverbrauchs eine Rückzahlung. Unter dem Vorwand, Messungen durchführen zu müssen, gelangten sie in die Wohnung und stahlen Bargeld. Einer der Täter wird als kleiner Mann zwischen 160 und 165 Zentimetern mit schwarzen Haaren und blauer Arbeitsbekleidung beschrieben. Wenn ihr Angaben zu den Männern oder zu verdächtigen Fahrzeugen machen könnt, meldet euch bitte bei der Polizei.
1: In Metten ist heute Nachmittag ein Motorradfahrer auf der Frankfurter Straße schwer verunglückt. Nach ersten Angaben der Polizei stürzte er nach einem Überholvorgang allein beteiligt an der Ecke Heinrichstraße. Die Straße musste daraufhin vollständig gesperrt werden.
2: Soweit die Radio Osnabrück Regionalnachrichten. 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
5: Momentan sommerliche 26 Grad in Bohnte, 26 sind es auch in Vechta. Dazu ganz viel Sonne und nur wenige Wolken. Aber zum Abend hin soll sich das ändern. Schauer und Gewitter ziehen über uns hinweg, zumindest stellenweise. Die Temperaturen gehen in der Nacht von um die 27 Grad auf 14 Grad zurück. Und ab morgen wird es wolkiger, nasser und auch kühler mit höchstens nur noch 18 Grad auf unseren Thermometern.
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5: 5:02, willkommen im Feierabendverkehr. Hallo liebe Autofahrer, Vorsicht bitte auf der A30 Osnabrück in Richtung Rheine. Zwischen Lotte und Laggenbeck, da steht ein defekter LKW und Reifenteile auf der Fahrbahn, also Fuß vom Gas. A31, Meppen in Richtung Leer, Entschuldigung, zwischen Laten und Dörpen eine Ölspur auf der linken Spur. A30 Osnabrück nach Rheine, vor Rheine 2 Kilometer stockender Verkehr. Hier dauert es ungefähr eine Viertelstunde länger. Geblitzt wird unter anderem am Industriezubringer in Kloppenburg. Dann stehen sie in Damme an der Fördener Straße. Teure Fotos auch in Herford an der Filsendorfer Straße sowie in Lingen an der Osnabrücker Straße. Noch ein Blitzer, ebenfalls Osnabrücker Straße, nur in Neunkirchen-Förden. Dann ein Blitzer in Nordhorn an der Feldhauser Straße. Und der Landkreis Osnabrück, der ist heute mit seinen Geschwindigkeitskontrollen in Georgsmarienhütte unterwegs. Weitere Messstellen schickt sie uns gern zu, freuen wir uns drüber. 0541 77 70 50, unsere Kombinummer für WhatsApp und Telefon. Gute Fahrt.
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5: Der Moppel hier. Euch einen schönen Nachmittag.

0: Der Smart Business Park steht in den Startlöchern. Ihr hört Radio Osnabrück. Ja, und dieser Smart Business Park, der liegt am Limberg in Osnabrück und ist eine Idee der Wirtschaftsförderung Osnabrück. Was den Park zu einem Smart Business macht, ja, das ist, dass künftig mehrere Unternehmen auf relativ engem Raum funktionieren und voneinander auch noch profitieren sollen. Zusätzlich sollen Herausforderungen der aktuellen Wirtschaftslage am neuen Standort einfacher gemeistert werden, erklärt uns Ingmar Bojes, Geschäftsführer der Wirtschaftsförderung Osnabrück.
1: Unsere Wunschvorstellung ist, dass hier viele innovative Unternehmen arbeiten, aber auch zusammenarbeiten und am Ende ein großes Netzwerk bilden. Das kann sein, dass wir hier dann auch über energetische Zusammenarbeit, Kreislaufwirtschaft und Ähnliches nachdenken. Aber in erster Linie geht es uns darum, dass wir hier auf möglichst engem Raum auch viele Arbeitsplätze schaffen.
0: Das Vorreiterunternehmen in dem Fall ist der Caterer Kraut und Rüben Naubereit. Dieses hat den neuen Standort im Smart Business Park mit größerer Küche und neuer Technik als erstes Unternehmen eröffnet. Auch eine Cafeteria soll es geben, ganz im Sinne der Idee des Parks für Beschäftigte der anderen Unternehmen. Was sich für den Caterer verändert, weiß Carola Naubereit, Geschäftsführerin des Unternehmens.
2: Zunächst mal werden wir natürlich mehr Kunden bedienen können. Das ergibt sich natürlich schon daraus, wir haben wirklich auch Wartelisten. Und wir konnten viele Kunden am alten Standort gar nicht aufnehmen, weil wir da natürlich eine bestimmte Grenze hatten. Die haben wir hier oben auch, aber wir können jetzt schon noch mal ein bisschen mehr produzieren. Wir können vorproduzieren.
0: Natürlich wird aber auch das Küchenteam entlastet. Obwohl um das Unternehmen herum noch viele Flächen leer stehen, ist Oberbürgermeisterin Katharina Pötter zuversichtlich, was den Park angeht, was die Zukunft angeht.
3: Wenn wir gute Infrastruktur zur Verfügung stellen am Wirtschaftsstandort Osnabrück, dann werden wir eine Menge Unternehmen hier ansiedeln können in der Zukunft. Und dafür müssen wir uns bereit machen. Und dazu gehört eben dieser Smart Business Park, dass wir hier Infrastruktur bieten. Und deswegen freut es auch so sehr, dass das erste Unternehmen ein Versorgungsunternehmen ist, die dann eben auch den Mitarbeitenden der anderen Betriebe, die hier hinkommen, mit Essen versorgen können, sodass die Infrastruktur, was das leibliche Wohl der Beschäftigten angeht, dann auch schon zur Verfügung steht.
0: Oh, das Wichtigste hat der Smart Business Park also schon mal. Dann können wir ja gespannt sein auf die weiteren Unternehmen, die sich künftig am Limberg ansiedeln werden. Radio Osnabrück hier am Dienstag.

0: Hear It Fall Boy, Denise Williams. 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

ja auch die Polleritis liegt an dem sonnigen und warmen Wetter. Sie sind wieder zurück, die Pollen in Osnabrück und der Weser-Ems-Region. Und bei Radio Osnabrück werfen wir einen Blick auf morgen. Wie fliegen sie denn? Da müssen wir bei Gräser- und Wegerichpollen mit einer schwachen Belastung rechnen. Beifußpollen hingegen sind am Mittwoch mäßig unterwegs. Aber lasst euch von den Dingern nicht ärgern.

0: Gleich nach 5 hier bei Radio Osnabrück, Omen 3 von Magic Affair. Und Alex Zorn ist auch mit von der Partie, pünktlich zum Feierabend, Fever Dream. Ich bin der Moppel, bis gleich.
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0: We had it all. Heute Morgen war er noch bei uns im Radio Osnabrück Studio und hat unter anderem wirklich lustig die Verkehrslage vorgelesen. Ich habe in der Ecke gelegen vor Lachen. Er war wirklich sehr unterhaltsam. Isaac bei Radio Osnabrück mit seiner aktuellen Single We Had It All. Es ist 17 Uhr.
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2: Ich bin Babette Büchner. Bundeskanzler Friedrich Merz hat Entlastungen bei den Spritpreisen angekündigt. Er sagte bei einer Wirtschaftstagung in Berlin, dass man auf die, so wörtlich, Preistreiberei reagieren werde.
3: Der Frust an der Tankstelle ist auch bei Merz angekommen. Für viele, die täglich das Auto brauchen, ist eine Belastungsgrenze erreicht, sagt der Kanzler und verspricht, wir werden sehr bald einen Vorschlag auf den Tisch legen. Details nannte er nicht. Aber der Druck auf die Bundesregierung wächst, endlich zu handeln, eventuell mit einem Spritpreisdeckel, einer Gewinnsteuer für die Ölkonzerne oder auch mit gezielten Maßnahmen, zum Beispiel nur Entlastungen für Geringverdiener. Claudia Wächter, Nachrichtenredaktion.
2: Kriminelle Banden in Deutschland greifen immer häufiger zu exzessiver Gewalt, um ihre Opfer einzuschüchtern und Machtansprüche durchzusetzen. Das zeigt das aktuelle Bundeslagebild organisierte Kriminalität. Demnach wurden in dem Bereich im vergangenen Jahr 20 Menschen getötet, 7 mehr als im Jahr zuvor. Immer häufiger werden für Gewalttaten auch Minderjährige über soziale Medien angeworben, zeigt der Bericht. Weltraumwaffen waren lange Science-Fiction, doch diese Zeiten scheinen vorbei. Die USA haben jetzt nach US-Medienberichten erstmals die Stationierung von Waffen im Weltraum offiziell bestätigt.
4: Trumps Space Force wird Wahrheit, aber Details über die Weltraumwaffen gibt es noch nicht. Sie sind als Warnung an China und Russland gedacht, zum Schutz der Urstreitkräfte und als Antwort auf wachsende und wandelnde Bedrohungen, wie es heißt. China und Russland seien beim Ausbau ihrer militärischen Schlagkraft im All auf dem Vormarsch, glaubt die US-Regierung, und Weltraumwaffen könnten zum Beispiel feindliche Satelliten zerstören, falls die US-Truppen oder Satelliten im Visier hätten. China will keine Militarisierung des Weltalls, sondern friedliche Nutzung. Aus den USA, Tina Eck.
2: Kurz vor der Entscheidung über den deutschen Olympiabewerber hat München 2 große internationale Events zugesprochen bekommen. Die bayerische Landeshauptstadt darf 2031 zum ersten Mal die Leichtathletik-WM austragen. Außerdem bekam München von der UEFA den Zuschlag für das Finale der Fußball-Champions League 2028. Das Titelduell findet in der Allianz Arena statt.
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0: 26 Grad sind es gerade in Quakenbrück, 26 auch in Kloppenburg. Vielleicht geht es noch einen Grad hoch heute auf bis zu 27 Grad. Viel Sonne, wenige Wolken, das ist das Bild, was uns in diesen Stunden begleitet. Aber nicht mehr lange, denn zum Abend hin sind Schauer und Gewitter möglich. Nachts geht es dann runter auf 14 Grad. Der Radio Osnabrück 3-Tage-Trend. In den nächsten Tagen überwiegen die Wolken. Die Sonne zeigt sich nur ganz vereinzelt mal zwischendurch. Und wir müssen auch mit Schauern rechnen, bei höchstens 18 Grad nur noch.
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0: 4:05, hallo lieber Autofahrer, Vorsicht bitte auf der Autobahn 2, Dortmund in Richtung Hannover, zwischen Rehren und Lauenau, Reifenteile auf der rechten Spur und da steht ein LKW auf dem Standstreifen drauf. A31, Meppen nach Leer, zwischen Laaten und Dörpen, eine Ölspur auf der linken Spur. A30, Osnabrück in Richtung Rheine, vor Rheine 2 Kilometer stockender Verkehr. Hier solltet ihr ungefähr 20 Minuten mehr an Zeit einplanen. Geblitzt wird unter anderem an der B214 in Richtung Lingen im Bereich Steinfeld, dann stehen sie in Kloppenburg am Industriezubringer, in Damme teure Fotos an der Fördener Straße sowie in Herford an der Filsendorfer Straße. Auch ein Blitzer in Lingen an der Osnabrücker Straße, in Nordhorn an der Feldhauser Straße und der Landkreis Osnabrück, der ist heute mit seinen Geschwindigkeitskontrollen in Georgsmarienhütte unterwegs. Weitere Messstellen, ihr habt sie gesehen? Na dann lasst es uns wissen. Schickt uns eine WhatsApp zu oder ruft an auf unserer Kombi-Nummer 0541 77 70 50. Radio Osnabrück wünscht euch was? Eine gute Fahrt.
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0: Wie geht's an der Johannisstraße weiter? Dieser Frage gehen wir gleich mal nach. Hier bei Radio Osnabrück. Ich bin der Moppel. Kommt gut in diesen Feierabend.

0: Seit 2009 stand es leer. Jetzt wird das Parkhaus an der großen Rosenstraße abgerissen. Ihr hört Radio Osnabrück. 3 Tage vor der Kommunalwahl, vorgestern am Sonntag, konnten die Arbeiten am Rückbau des Parkhauses an der großen Rosenstraße in Osnabrück beginnen. Mit einem Bagger wurden die ersten Teile aus dem Parkhaus entfernt. Auf der Fläche zwischen Neumarkt, Johannisstraße, Seminarstraße und große Rosenstraße möchte die Lindhorst-Gruppe die neuen Johannishöfe errichten. So sollen sie nämlich heißen. Und so kam es auch, dass Alexander Lindhorst, Geschäftsführer der Firma, symbolisch einen Teil des Parkhauses abgerissen hat. Aber was sind denn die Johannishöfe genau? Was können wir uns darunter vorstellen, Herr Lindhorst?
1: Wir haben im Erdgeschoss 4000 Quadratmeter Gewerbe, überwiegend Drogerie, Lebensmittel, Restaurant. Und in allen Obergeschossen sind wir am Wohnen mit 300 Wohnungen für Studenten und Auszubildende und knapp 200 freie Wohnungen, wie wir im Servicewohnen anbieten wollen.
0: Servicewohnen bedeutet, dass pflegebedürftige Senioren noch in ihrer eigenen Wohnung leben können, die aber trotzdem ambulant gepflegt werden. Dafür sollen dann noch eine Sauna, ein Dampfbad, Massageräume und ein Swimmingpool auf dem Dach entstehen. Außerdem soll in einer zentralen Küche gesundes und frisches Essen entstehen. Dafür prognostiziert Lindhorst die Kosten auf 130 bis 150 Millionen Euro. Wann das Ganze fertig sein soll? Naja, erstmal muss ja jetzt das Parkhaus abgerissen werden.
1: Dann gehen wir davon aus, dass wir die Baugenehmigung irgendwo zum Anfang des nächsten Jahres erhalten werden und dann auch Anfang bis Mitte nächsten Jahres starten. Und dann haben wir noch eine 3-jährige Bauzeit und dann sehen wir uns hier wieder und können die rote Schleife durchschneiden.
0: Bis 2030 sollen die Johannishöfe also entstehen. Der Abrissbeginn, der kommt auch Osnabrücks Oberbürgermeisterin Katharina Pötter zugute. Kurz vor der Wahl am Sonntag konnte sie so nochmal ein Zeichen setzen, denn die Umgestaltung des Neumarkts war und ist auch im Wahlkampf ein großes Thema. Somit wird mit dem Rückbau gewissermaßen ein Grundstein gelegt. Die Johannishöfe sollen übrigens nicht das einzige bleiben, was neu gebaut und umgestaltet wird. Zum Beispiel das ehemalige Galeria Kaufhof-Gebäude soll auch umgebaut werden.
2: Und wir werden noch im November 26 mit der Platzgestaltung beginnen. Auf dem Neumarkt, der Grüne Brink wird neu gestaltet, der Platz vor dem Landgericht wird neu gestaltet, die Verkehrsführung wird neu geregelt, sodass wir jetzt einige Baustellen hier haben werden. Es wird auch einige Jahre dauern und ich gehe davon aus, dass in 3 Jahren der Neumarkt dann schon vollständig anders aussehen wird.
0: Es tut sich also was. Auch an der großen Rosenstraße in Osnabrück. Wir halten euch weiter auf dem Laufenden dazu, was passiert. 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

0: Es ist 17.30 Uhr.
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2: Im Studio Jessica.
3: Und Ralf, guten Tag.
2: Auf der Bundesstraße 68 bei Alfhausen ist gestern ein 25-jähriger Motorradfahrer tödlich verunglückt. Der Mann setzte gegen 4:15 Uhr nachmittags zum Überholen eines Sattelzuges an, als der LKW-Fahrer nach links auf einen Rastplatz am Thiener Feld abbiegen wollte. Dabei kam es zu einem Zusammenstoß. Der Motorradfahrer wurde von seiner Maschine geschleudert und erlag noch an der Unfallstelle seinen Verletzungen. Der 63-jährige Fahrer des Sattelzuges blieb körperlich unverletzt. Die Polizei hat die Ermittlungen zum genauen Unfallhergang aufgenommen und das Motorrad beschlagnahmt.
3: Das Amtsgericht Osnabrück hat einen 33-Jährigen wegen des geplanten Inverkehrbringens von Falschgeld verurteilt. Der Mann soll 18.000 Euro in gefälschten Scheinen in Umlauf bringen wollen. Ermittler fanden insgesamt 83 gefälschte Banknoten in seinem Portemonnaie. Das Gericht sah es als erwiesen an, dass er sich das Falschgeld zu Jahresbeginn über eine bislang unbekannte Person beschafft hatte. Die Freiheitsstrafe von 1 Jahr und 3 Monaten wurde zur Bewährung ausgesetzt.
2: In Meppen ist heute Nachmittag ein Motorradfahrer auf der Frankfurter Straße an der Ecke Heinrichstraße nach einem Überholvorgang gestürzt und schwer verletzt worden. Nach ersten Angaben der Polizei war offenbar kein anderes Fahrzeug beteiligt. Die Frankfurter Straße musste wegen des Unfalls vollständig gesperrt werden.
3: In Isterberg hat gestern Morgen ein Wohnhaus an der Straße Laudieck gebrannt. Das Feuer entstand gegen 9 Uhr in der Küche und konnte von den Bewohnern selbst gelöscht werden. Die Feuerwehr Isterberg war mit 3 Fahrzeugen und rund 13 Einsatzkräften vor Ort. Der Sachschaden wird auf etwa 20.000 Euro geschätzt. Die Ermittlungen zur Brandursache dauern an. Der Brandort wurde beschlagnahmt.
2: In Drebber im Ortsteil Deckau hat gestern Morgen der Sicherungskasten eines Wohnhauses gebrannt. Die Brandursache ist bislang ungeklärt. Der Raum und die darin befindlichen Gegenstände wurden stark beschädigt. Der Schaden beläuft sich auf rund 50.000 Euro. Die Feuerwehr löschte das Feuer, verletzt wurde niemand. Die Polizei hat den Brandort beschlagnahmt und die Ermittlungen aufgenommen.
3: Soweit die Radio Osnabrück Regionalnachrichten. 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
6: Derzeit 26 Grad in Melle, 26 auch in Holdorf. Am Abend und in der Nacht müssen wir mit Schauern oder Gewittern rechnen. Die Temperaturen, die gehen auf bis zu 14 Grad zurück. Und morgen und die nächsten Tage, da überwiegen die Wolken am Himmel. Die Sonne lässt sich kaum blicken. Und zwischendurch kann es auch mal regnen, bei höchstens nur noch 18 Grad.
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6: 6:02. Hallo, liebe Autofahrer. Vorsicht bitte auf der A2 Dortmund in Richtung Hannover. Zwischen Rehren und Lauenau Reifenteile auf der rechten Spur und der LKW, der kaputt ist, der steht auf dem Standstreifen. A30 Bad Oeynhausen in Richtung Osnabrück zwischen Kirchlengern und Hittenhausen. Reifenteile auf der Fahrbahn. A30 Osnabrück in Richtung Bad Oeynhausen. Obacht bitte zwischen Riemsloh und Bruchmühlen. Personen auf der Fahrbahn und da ist auch ein defektes Fahrzeug in der Nähe. Dann A2 Hannover in Richtung Dortmund zwischen der Talbrücke Steinegge und Flotow West. Hier wird die Fahrbahn erneuert. Der linke Fahrstreifen ist gesperrt und die Fahrbahn auf 2 Fahrstreifen verengt. Dauert morgen von 18 bis 20 Uhr. Das ist also erst morgen am Mittwoch der Fall. Fragt sich, warum das jetzt schon hier steht, aber gut, das ist logisch für sich. Geblitzt wird unter anderem in Kloppenburg am Industriezubringer. Dann stehen sie in Damme an der Fördener Straße. Vielen Dank an Jana fürs Melden. In Herford teure Fotos. An der Filsendorfer Straße sowie in Ibbenbüren am Dörnebrink, gemeldet von Holger. Längerich, Osnabrücker Straße, auch hier ein Blitzer, danke Frauke. In Lingen an der Osnabrücker Straße, in Nordhorn an der Feldhauser Straße, überall hier Kameras. Und der Landkreis Osnabrück, der ist heute mit seinen Geschwindigkeitskontrollen in Georgsmarienhütte unterwegs. Habt ihr noch weitere Messstellen gesehen, dann gebt uns gerne Bescheid per WhatsApp oder ruft an auf unserer Kombinummer 0541 77 70 50. Radio Osnabrück wünscht euch allen eine gute Fahrt.
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6: mit dem Moppel. Und die nächsten 3,5 Minuten könnt ihr jetzt die Ruhe genießen, obwohl es gar nicht ruhig im Radio ist. Das ist halt die Logik von Depeche Mode. Enjoy the silence. Yeah.

0: Cat's Eye und Animal. Hier ist Radio Osnabrück mit tierisch guter Musik, auch in unserem Tagebuch der großen Hits. Tag für Tag sind da ja Riesendinger mit dabei. Und heute geht's zurück in die 90er, Christian.
1: 15. September 1996. OMC steigen mit How Bizarre in die Charts ein. Ursprünglich steckt hinter OMC eine Hip-Hop-Crew aus South Auckland. Aber Gründer Paulie Fuman entwickelt daraus zusammen mit dem Produzenten Alan Johnson etwas komplett Eigenes. How Bizarre mischt Hip-Hop, Pop, Reggae und diese auffällige Mariachi-Trompete. Dazu Paulie Fumans lässiger Sprechgesang und fertig ist ein Song, der irgendwie nach Urlaub klingt, aber gleichzeitig total seltsam und schwer einzuordnen ist. Und genau das war offenbar das Erfolgsrezept. In Neuseeland und Australien geht der Song direkt auf Platz 1 und wird anschließend auch international zum riesigen Hit. Interessant ist übrigens, der Song entsteht schon 1994 als ziemlich rohe Idee. Erst als Paulie im Studio spontan immer wieder How Bizarre singt, ist klar, ganz genau das wird die Hook, die diese alte Idee dann tatsächlich 2 Jahre später noch einmal zum Hit machen kann.

Der Schauspieler und Musiker Ralf Richter ist im Alter von 69 Jahren gestorben. Richter wurde unter anderem bekannt für seine Rollen in Bam, Boom, Bang oder auch Das Boot aus dem Jahr 1981.

0: In Erinnerung an den großartigen Ralf Richter, der auch im Boot mitgespielt hat. Das Boot bei Radio Osnabrück. 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Wir melden immer sofort, wenn etwas Wichtiges passiert. Vorsicht bitte, an der Kreuzung von Belm nach Stederhausen in Wulften, da ist die Ampel ausgefallen. Also bitte besonders Fuß vom Gas, Ampelausfall an der Kreuzung von Belm nach Stederhausen in Wulften. Da ist er, unser Mr. McFly. Hallo Jörg, mein Lieber.
1: Guten Abend!
2: Guten Abend!
0: Heller von Sinnen! Da sind ja, wir ganz von Sinnen, wenn die diese Frau hören.
2: Das muss das Boot aushalten, Herr Kalloy, habe ich gerade gehört. Das Boot bei dir. Der traurige Nachricht mit
0: Schade.
2: Der hat auch einen tollen Radiofilm gemacht übrigens.
0: Echt? Ne? Ja, du bist ja ein bisschen mehr in Kenntnis als ich.
2: Ja, der hat eine Menge gemacht. Und irgendwie denkt man immer, wie kann das angehen, dass die schon so früh gehen müssen.
0: Ist aber so, oder?
2: 69, ne?
0: Die Besten gehen am ehesten. Das ist schlimm, ehrlich.
2: Alter.
0: Ja, was gibt's denn gleich bei dir? Ist jetzt schwer, den Übergang zu finden, aber wir versuchen es trotzdem.
2: Ja, was gibt's gleich bei mir? Es gibt auch Interpreten, die nicht mehr unter uns sind, aber natürlich für die 80er stehen wie kaum andere. Es gibt neue, also Interpreten, die noch unter uns sind. Es gibt eure Musikwünsche. Und wir haben Martin Fry, den kennst du, das ist der Sänger von ABC.
0: Ah, The Look of Love,
2: wie, genau, wie dieser Hit The Look of Love eigentlich entstanden ist. Das war nämlich ein reiner Zufall. Dazu dann mehr gleich in der McFly-Show.
0: Und für heute hat sich's ausgemoppelt. Schönen Abend. Tschüss zusammen, macht's gut und viel Spaß gleich.
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1: Ich bin Babit Büchner. Bundeskanzler Friedrich Merz hat Entlastungen bei den Spritpreisen angekündigt. Er sagte bei einer Wirtschaftstagung in Berlin, dass man auf die, so wörtlich, Preistreiberei reagieren werde.
2: Für viele Menschen, die täglich das Auto brauchen, ist eine Belastungsgrenze erreicht. Und ich bin der Meinung, dass wir handeln müssen. Das genaue Instrumentarium steht noch nicht fest. Sie können aber davon ausgehen, dass wir sehr bald einen Vorschlag dazu vorlegen werden.
1: Zustimmung kommt vom Finanzminister. Er sei dankbar dafür, dass es diese Bewegung jetzt gibt, sagte Lars Klingbeil in Berlin. Seine Vorschläge würden bereits seit Wochen auf dem Tisch liegen. Berlin bekommt mehr Geld vom Bund für Sicherheit und Kultur. Dazu wurde ein neuer Hauptstadtfinanzierungsvertrag unterzeichnet. Von 2028 bis 2037 stehen Berlin demnach rund 5 Milliarden Euro für hauptstadtbedingte Ausgaben zur Verfügung. Mehr Geld gibt es unter anderem für die Berliner Philharmoniker. Auch die hohen Mehrkosten durch die verschärfte Sicherheitslage werden abgedeckt. Kunden von Netflix, Apple TV und Wow könnten Geld zurückbekommen. Verbraucherschützer haben gegen Preiserhöhungen der drei Streaming-Dienste geklagt und fordern je nach Vertrag Rückzahlungen von 200 bis 700 Euro.
3: Konkret heißt der Vorwurf, die Anbieter haben die Preise mehrmals erhöht, ohne dafür eine neue Zustimmung der Kunden einzuholen. Stattdessen gab es nur den Hinweis auf Preisanpassungsklauseln in den Geschäftsbedingungen. Und die, sagen die Verbraucherschützer, sind unwirksam. Betroffene können sich der Klage anschließen, kostenlos. Transparenz ist wichtig, auch weil viele die Preise regelmäßig erhöhen. Erst kürzlich war das wieder der Fall bei Netflix. Claudia Wächter, Nachrichtenredaktion.
1: Die EU-Kommission will das Arbeiten im europäischen Ausland erleichtern. Ziel sei, das Talent in Europa bestmöglich zu nutzen und weiteres anzuziehen, teilte EU-Kommissionspräsidentin Ursula von der Leyen mit. Unter anderem sollen zum Beispiel Qualifikationen in der ganzen EU leichter verstanden werden. Die Initiative richtet sich überwiegend an Europäer.
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4: Ja, und es wird... Wird's kühler? Nein.
5: Wie wär's mit einer schönen Kaschmir-Strickjacke?
4: Ja, können wir uns schon mal zurechtlegen, aber noch ist es ja nicht kühl. Es ist ja noch relativ sommerlich. EK 26 Grad, Emsteck immer noch 25 Grad. Und zum Abend hin bleibt es jetzt wechselhaft. Schauer sind möglich, vereinzelt kann auch ein Gewitter dabei sein. Und wer noch draußen unterwegs ist, der sollte den Blick vorsichtshalber auch mal nach oben richten. In der Nacht wird's dann zunehmend regnerisch und die Temperaturen sinken auf etwa 16 Grad. Der Radio Osnabrück 3-Tage-Trend. In den kommenden Tagen übernehmen vor allem die Wolken das Kommando. Zwischendurch kann es mal wieder regnen, immer mal wieder. Und die Sonne zeigt sich nur gelegentlich bei Höchstwerten von ungefähr 18 Grad. Also heute Abend noch etwas Wärme mitnehmen. Danach wird es dann deutlich herbstlicher.
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4: 18.03 Uhr, guten Abend, liebe Autofahrer. A2 Hannover Richtung Dortmund zwischen Talbrücke, Steinegge und Flotow West. Eine Fahrbahnerneuerung, da ist der linke Fahrstreifen gesperrt und die Fahrbahn auf nur noch zwei Fahrstreifen verengt damit. Und das Ganze von 18 bis 20 Uhr. Kloppenburg, Industriezubringer. Da wird fotografiert und zwar im Tempolimit von 50 km/h. In Damme steht eine Kamera, sagte Jana an der Fördener Straße. Ebenso in Herford an der Filsendorfer Straße. Ebenso in Ibbenbüren am Dörnebrink, gemeldet von Holger. Und in Lengerich an der Osnabrücker Straße, das sagt die Frauke. Lingen-Ems, Osnabrücker Straße, ebenfalls eine Kamera am Rand, am Straßenrand. Und Steinfeld, Lohner Straße im 50er-Bereich. Außerdem blitzt der Landkreis Osnabrück in GM Hütte. Obacht also und nicht zu schnell fahren.
6: Sieh an, wer wieder da ist, Mr. Hochnäsig.
4: Ich mein's doch nur gut mit euch. Falls ihr noch Blitzer gesehen habt oder andere Dinge, Staus, Probleme an oder auf den Straßen, dann bitteschön, sagt's uns durch 0541 77 70 50. Telefon oder WhatsApp. Danke und eine wundervolle Fahrt euch.
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4: Welcome. Einen wunderschönen Abend.

0: Ollis Musikwunsch macht den Anfang heute. NXS und New Sensation. Und wir haben ja mal die Maxi aufgelegt. So sind wir hier bei Radio Osnabrück. Wunderschönen guten Abend. Jawohl, ja, die 80er haben uns wieder und es ist auch schön so. Die Spritpreise, die kennen ja vor allem eine Richtung aktuell nach oben. Bundeskanzler Friedrich Merz hat deshalb angekündigt, ihr habt es bei uns gehört in den Nachrichten, Autofahrer entlasten zu wollen. Konkrete Vorschläge sollen schon bald kommen. Bis dahin bleibt tanken natürlich ein teures Vergnügen. Oder anders gesagt, früher hat man an der Zapfsäule Liter gezählt, heute eher Herzschläge, oder? Aber es gibt ja ein probates Mittel, was wir euch empfehlen. Euer Lieblingssender. Benzinsparen.
1: Der Tipp des Tages.
2: Das größte Problem beim Benzinsparen, wohin mit dem gesparten Benzin? Die Lösung heißt, ein Topf ohne Deckel, in den Sie das gesparte Benzin reingießen. Da dieses bekanntlich rasch verdunstet, hat es sich schon in kürzester Zeit in Luft aufgelöst. Dadurch haben Sie immer wieder Platz zum Nachgießen und können selbst auf engstem Raum so viel Benzin sparen, wie Sie nur wollen.
0: Ach so.

0: sympathische Herr mit der mega dunklen Brille, Ever David und Words.
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1: Was sonst?

0: Materialize und Broken Wings. All das sind auch Hits von Mr. Mister und dieser ja auch Is It Love. Die Band auf Deutsch heißt ja so viel wie Herr, Herr, oder? Mr. Mister. Kann man machen. Was ist los in Osnabrück und der Weser-Ems-Region? Jessica und Ralf haben den totalen Überblick. Hier gleich bei Ihnen die Radio Osnabrück. Regionalnachrichten um 6:30.
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0: Habt ihr da richtig gehört? Ja, habt ihr. Das waren Glöckchen. Sleighbells. Ja, in 3 Monaten sind wir schon wieder mittendrin in der Adventszeit. Es ist 18.30 Uhr.
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2: Im Studio Ralf
3: und Jessica. Guten Abend.
2: Das Amtsgericht Osnabrück hat einen 33-Jährigen wegen des geplanten Inverkehrbringens von Falschgeld verurteilt. Der Mann soll 18.000 Euro in gefälschten Scheinen in Umlauf bringen wollen. Ermittler fanden insgesamt 83 gefälschte Banknoten in seinem Portemonnaie. Das Gericht sah es als erwiesen an, dass er sich das Falschgeld zu Jahresbeginn über eine bislang unbekannte Person beschafft hatte. Die Freiheitsstrafe von 1 Jahr und 3 Monaten wurde zur Bewährung ausgesetzt.
3: Auf der Bundesstraße 68 bei Alfhausen ist gestern ein 25-jähriger Motorradfahrer tödlich verunglückt. Der Mann setzte gegen 4:15 Uhr nachmittags zum Überholen eines Sattelzuges an, als der LKW-Fahrer nach links auf einen Rastplatz am Thiener Feld abbiegen wollte. Dabei kam es zu einem Zusammenstoß. Der Motorradfahrer wurde von seiner Maschine geschleudert und erlag noch an der Unfallstelle seinen Verletzungen. Der 63-jährige Fahrer des Sattelzuges blieb körperlich unverletzt. Die Polizei hat die Ermittlungen zum genauen Unfallhergang aufgenommen und das Motorrad beschlagnahmt.
2: Am Sonntag, den 27. September, findet in Osnabrück die Oberbürgermeister-Stichwahl statt. Die alte Wahlbenachrichtigung bleibt gültig, eine neue wird nicht verschickt. Wer seine Benachrichtigung nicht mehr hat, kann trotzdem im Wahllokal abstimmen, wenn er einen gültigen Personalausweis oder Reisepass dabei hat. Für die Stichwahl muss Briefwahl neu beantragt werden. Wer den QR-Code auf der Wahlbenachrichtigung bereits bei der Erstwahl genutzt hat, muss dafür das Serviceportal der Stadt, den Postweg oder das Wahlbüro an der Sedanstraße 109 in Osnabrück nutzen. Wer Briefwahlunterlagen braucht, kann diese noch bis Samstag vor der Wahl um 12 Uhr im Wahlbüro an der Sedanstraße 109 beantragen und dort direkt abstimmen.
3: In Meppen ist heute Nachmittag ein Motorradfahrer auf der Frankfurter Straße an der Ecke Heinrichstraße nach einem Überholvorgang gestürzt und schwer verletzt worden. Nach ersten Angaben der Polizei war offenbar kein anderes Fahrzeug beteiligt. Die Frankfurter Straße musste wegen des Unfalls vollständig gesperrt werden.
2: In Bersenbrück hat heute Morgen ein Garagenkomplex auf einem Firmengelände an der Straße an der Schulenburg gebrannt. Nach bisherigen Erkenntnissen geriet zunächst ein Auto in einer Garage aus unbekannter Ursache in Brand. Das Feuer griff dann auf den gesamten Komplex über. Die Feuerwehr konnte die Flammen löschen und ein weiteres Ausbreiten verhindern. Verletzt wurde niemand, am Gebäude entstand jedoch hoher Sachschaden. Die Ermittlungen zur Brandursache dauern an.
3: Soweit die Radio Osnabrück Regionalnachrichten. 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
0: Danke, ihr zwei.
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0: Ja, kurz, flott und sendefähig. Also nicht ich, sondern das Wetter. Der Abend bleibt wechselhaft. Schauer oder auch ein Gewitter sind möglich. Später in der Nacht wird es zunehmend regnerisch. Die Temperaturen sinken dabei auf etwa 16 Grad. Aktuell haben wir in Osnabrück im Schinkel 24, in Haselünne etwa ebenfalls 24 Grad. Also noch ist es angenehm warm, aber der Regenschirm sollte heute Abend besser nicht allzu weit weggestellt werden.
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0: 18.34 Uhr, guten Abend, liebe Autofahrer. Die A2 macht den Anfang Hannover Richtung Dortmund vor Floto West, 3 Kilometer Stop and Go. Zeitverlust dort 19 Minuten. Und das riecht nach Geldverlust. Kloppenburg, Industriezubringer, 50er Bereich. Ein Blitzer in Damme, steht auch einer an der Fördener Straße, sagt Jana. Außerdem einer in Ibbenbüren am Dörnebrink, gemeldet von Holger. Längerich, Osnabrücker Straße, sagt Frauke. Da werdet ihr auch geblitzdingst. Und in Lingen-Ems an der Osnabrücker Straße, ebenfalls ist ein 50er Bereich. Melle haben wir noch reingekommen von Ada hier, die Meldung an der Herforder Straße. Hallo, ein Blitzer ist vernommen und versendet. Und der Landkreis Osnabrück, der macht heute Fotos in Georgs Marienhütte. Nicht, dass ihr nachher sagt, wir hätten euch nicht gewarnt. Haben wir. Und falls ihr noch weitere habt, Blitzer, Staus, Probleme, ihr wisst schon, her damit. 0541 77 70 50, Telefon oder WhatsApp. Danke und eine wundervolle Fahrt durch diesen Dienstagabend.
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0: Welcome. Willkommen zur zweiten halben Stunde Jörg McFly Show. Also musikalisch gesehen jetzt ungefähr da, wo beim Mixtape früher die Kassette gewendet werden musste. Nur Bandsalat haben wir heute hoffentlich keinen.
5: Junge, du bist von beiden Seiten total bekloppt.
0: Danke fürs Gespräch.

1. September 1985 wurde es entdeckt, in rund 3800 Metern Tiefe, das Wrack der Titanic im Atlantik. Und das nutzten Borland & Borland aus Holland dazu, ihren Hit The Boat noch einmal zu remixen, in der Ultra Panic Remixed Version herauszubringen. Und das wurde dann noch erfolgreicher, dann diese Fassung. Und die gab es hier gerade als Musikwunsch von Marco aus NV, aus Neuenkirchen-Förden. Soll das wohl heißen, oder? Das ist richtig. Jetzt haben wir Steve Perry aufgelegt mit seinem Titel Oh Sherry. Und Steve Perry ist auch ein Musikwunsch, hier sein Titel. Und zwar für Nadja. Sie fragt nach dem Sänger der Band. Ihr erkennt ihn gleich sicherlich. Journey.

0: Und nun Funkwerbung. Das sind die paar Sekunden, in denen selbst der Kühlschrank plötzlich wahnsinnig interessant wird, oder?
1: Und schwupps, wir kommen gleich wieder nach der Werbung.
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0: Ui, auch schon lange nicht mehr gehört, schreibt Frido mit IE. Richtig, Mike, Marine und Love Spite, das sind sie hier, die 80er. Hits.
1: Ist hier jemand?
0: Hallo? Ja, hallo.
1: Entschuldigen Sie, ist das hier Zimmer 107?
0: Nein, das ist Studio 1 von Radio Osnabrück. Wunderschönen guten Abend, hier ist die McFly Show.

0: Geboren wurde sie 1966 in Barnaul in der damaligen Sowjetunion. Groß geworden ist sie in Ludwigshafen. Und bekannt wurde Frau Neigel dann unter dem Namen Jule Neigel. Eigentlich heißt sie Julia. Eine Stimme, die man garantiert nicht mit Hintergrundmusik verwechselt. Und passend dazu kommt jetzt ein Song mit ordentlich Haltung. Der Rebell, Jule Neigel bei Radio Osnabrück.
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0: wenig rebellisch, aber dafür umso informativer. Die Radio Osnabrück Nachrichten aus Deutschland und der Welt. Mit Babette um 19 Uhr.
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0: Es ist 19.02 Uhr.
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7: Ich bin Babette Büchner. Nachdem die Spritpreise auf neue Rekordhöhen geklettert sind, hat Bundeskanzler Friedrich Merz jetzt schnelle Hilfe versprochen. Ein Instrument nimmt er dabei aber vom Tisch.
8: Ich sehe keinerlei faktische und keinerlei rechtliche Grundlage für eine solche Übergewinnsteuer, zumal die, die wir im Jahr 2022 mal versucht haben zu erheben, immer noch vor den Gerichten ausgetragen wird. Das ist keine ausreichende Grundlage für Besteuerung.
7: Die Regierung will stattdessen verschiedene Steuern und Abgaben in den Blick nehmen, um Verbrauchern zu helfen. Kriminelle Banden in Deutschland werben nach Erkenntnissen des Bundeskriminalamts immer mehr Minderjährige für Gewalttaten an. Die Kontakte laufen häufig über soziale Medien, teils sind die angeworbenen Täter erst 13 Jahre alt. Das BKA spricht von einem neuen Phänomen, das sich sehr dynamisch entwickelt.
9: Gewalttaten werden dabei teils wie eine Dienstleistung online organisiert. Auftraggeber und diejenigen, die schließlich zuschlagen, begegnen sich oft gar nicht persönlich. Gleichzeitig nutzen vor allem jüngere Kriminelle soziale Netzwerke, um mit Macht, Status und Gewalt zu protzen. Das BKA spricht von einer sogenannten Gen Z-Mafia. Insgesamt beobachtet die Behörde im Bereich der organisierten Kriminalität außerdem eine zunehmende Gewaltbereitschaft. Thomas Bleskin, Nachrichtenredaktion.
7: Berlin bekommt mehr Geld vom Bund für Sicherheit und Kultur. Dazu wurde ein neuer Hauptstadtfinanzierungsvertrag unterzeichnet. Von 2028 bis 2037 stehen Berlin demnach rund 5 Milliarden Euro für hauptstadtbedingte Ausgaben zur Verfügung. Mehr Geld gibt es unter anderem für die Berliner Philharmoniker. Auch die hohen Mehrkosten durch die verschärfte Sicherheitslage werden abgedeckt. Der Schauspieler Ralf Richter ist tot. Er ist mit nur 69 Jahren gestorben, hat seine Managerin bestätigt. Seinen Durchbruch hatte Richter mit seiner Rolle im Wolfgang Petersen-Klassiker Das Boot gefeiert, in der Rolle des Ruhrpott-Proleten Kalle Grabowski, in der Komödie Bang Boom Bang erreichte er später Kultstatus.
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0: Heute Abend fährt Petrus nochmal den Synthesizer hoch. Schauer sind möglich, vereinzelt kann auch ein Gewitter mitmischen. In der Nacht wird es dann verbreitet regnerisch bei Tiefstwerten um 16 Grad. Aktuell habt ihr in Fürstenau 23, in Diepholz sind es 24 Grad. Und der Radio Osnabrück 3-Tage-Trend. In den kommenden Tagen übernehmen meistens die Wolken die Playlist. Zwischendurch gibt es Regen, die Sonne hat eher nur kurze Gastauftritte bei Temperaturen um 18 Grad. Also wettertechnisch eher New Wave als Summer of 69.
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0: 6:55, guten Abend, liebe Autofahrer. Vorsicht auf der A1, Osnabrück Richtung Bremen zwischen Bramsche und Neunkirchenförden. Besteht Gefahr durch Reifenteile, die liegen auf dem mittleren Fahrstreifen. Und ein defektes Fahrzeug steht da auch noch auf dem Standstreifen. A2 Hannover Richtung Dortmund vor Flotho West, 4 Kilometer stockender Verkehr. Das ist ein Zeitverlust von 25 Minuten. Aber jetzt, und jetzt, jetzt wird fotografiert, was das Zeug hält. Barkum, Nieberdingstraße, Kloppenburg, Industriezubringer, Damme, Fördener Straße, danke Jana, Holdorf, Handorfer Straße und Ebenbüren, Dörne-Brink, gemeldet von Holger. Längerich, Osnabrücker Straße, danke Frauke, Lingen-Ems, Osnabrücker Straße und Melle, Herforder Straße, den hat Ada verpetzt, finden wir gut. Daumen hoch, der Landkreis Osnabrück blitzt heute in Georgsmarienhütte, einige sagen hier auch GM-Hütte, teuer wird's auf jeden Fall und sagt uns Bescheid, wenn ihr weitere Blitzer gesehen habt. 0541 77 70 50, Telefon oder WhatsApp.
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11: Welcome.
0: Ja, ich bin's, euer Aushilfsmoderator.
12: Oh mein Gott.
13: Ich liebe es, wenn ein Plan funktioniert.
0: Ich auch.

0: Diese Band kommt aus einem großen Land, deswegen haben sie sich wahrscheinlich auch genauso genannt. Big Country. Aus Dunfermline in Schottland, Anfang der 80er gegründet, ihr unverwechselbarer Sound, wo die Gitarren so teilweise so klingen wie Dudelsäcke. Ja, ihr Markenzeichen mit Sänger Stuart Adamson an der Spitze. Look Away, ihr großer Hit, das war der Outlaw Mix. So, hier ist Radio Osnabrück mit der Jörg McFly Show, sag mal. Und ihr seid die besten Hörer der Welt. Kennen wir uns nicht?
1: Sag mal, kennen wir uns nicht?
2: Ich weiß auch nicht.
1: Von früher?
2: Da war ich noch gar nicht geboren.
1: Oder aus der Schule?
2: Vielleicht, ich hab mal in der Baumschule gearbeitet.
1: Aber irgendwoher kenne ich dich. Oder kennst du Robert?
2: Meinst du der blonde, rosige?
1: Nein, so ein schwarzer Langer, hat immer ohne Filter geraucht.
2: Nee, mit Filter hat er geraucht. Aber der hieß nicht Robert, das war Gerhard.
1: Genau, Gerhard, ein völlig abgedrehter Typ, aber der war blond.
2: Der Blonde war Rudi, der hat aber Kaugummi gekaut.
1: Rudi, daher kenne ich dich. Denn bist du Bernhard?
2: Nee, ich bin Alfred.
1: Woher kennst du denn Rudi?
2: Von Robert.
1: Ach, der Alfred bist du. Hallo, Alfred. Ich bin der Cousin von Robert. Arbeitest du noch im Reifengroßhandel?
2: Hallo, nee, schon immer als Pizzabäcker. Dann bist du Karl, wa? So trifft man sich wieder, du. Dann grüß mal Elfi, du. Bist noch mit ihr zusammen?
1: Na klar, schon volle 15 Jahre jetzt. Aber ich heiße Heiner und meine Frau Christa.
2: No, ist doch egal, aber die Welt ist ein Dorf, wa?
1: Das kann ich dir sagen, du. Tschüss, mein Alter.
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0: Night war ihr großer Hit. Nachfolgetitel It's So Easy, Valerie Dore, jetzt in der ruhigen Version von der B-Seite. Die B-Version.

0: Alle hören. Alle hören. Yogi McFly. Super Uschi. Super Muschi. Und jetzt. Und jetzt. Auch du. Auch du. Super geil. Super geil. Super geil. Super geil.
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0: Daddy von The Whispers. Und ich kann euch erstmal flüstern, woher der Wunsch kommt.
1: Aus Minden.
0: Aus Minden von Markus. Vielen, vielen Dank, 87er. Cooler 80er auch hier in der Jörg McFly Show bei Radio Osnabrück. Bevor hier noch jemand behauptet, in der Region hier sei nichts los, Jessica und Ralf haben da ein paar Gegenbeweise. Die gibt's gleich in den Radio Osnabrück Regionalnachrichten um 7:30.
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0: Es ist eine Minute nach halb acht.
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2: Im Studio Jessica.
3: Und Ralf, guten Abend.
2: Das Amtsgericht Osnabrück hat einen 33-Jährigen wegen des geplanten Inverkehrbringens von Falschgeld verurteilt. Der Mann soll 18.000 Euro in gefälschten Scheinen in Umlauf bringen wollen. Ermittler fanden insgesamt 83 gefälschte Banknoten in seinem Portemonnaie. Das Gericht sah es als erwiesen an, dass er sich das Falschgeld zu Jahresbeginn über eine bislang unbekannte Person beschafft hatte. Die Freiheitsstrafe von einem Jahr und drei Monaten wurde zur Bewährung ausgesetzt.
3: Auf der Bundesstraße 68 bei Alfhausen ist gestern ein 25-jähriger Motorradfahrer tödlich verunglückt. Der Mann setzte gegen 4:15 Uhr nachmittags zum Überholen eines Sattelzuges an, als der LKW-Fahrer nach links auf einen Rastplatz am Thiener Feld abbiegen wollte. Dabei kam es zu einem Zusammenstoß. Der Motorradfahrer wurde von seiner Maschine geschleudert und erlag noch an der Unfallstelle seinen Verletzungen. Der 63-jährige Fahrer des Sattelzuges blieb körperlich unverletzt. Die Polizei hat die Ermittlungen zum genauen Unfallhergang aufgenommen und das Motorrad beschlagnahmt.
2: Am Sonntag, den 27. September, findet in Osnabrück die Oberbürgermeister-Stichwahl statt. Die alte Wahlbenachrichtigung bleibt gültig, eine neue wird nicht verschickt. Wer seine Benachrichtigung nicht mehr hat, kann trotzdem im Wahllokal abstimmen, wenn er einen gültigen Personalausweis oder Reisepass dabei hat. Für die Stichwahl muss Briefwahl neu beantragt werden. Wer den QR-Code auf der Wahlbenachrichtigung bereits bei der Erstwahl genutzt hat, muss dafür das Serviceportal der Stadt, den Postweg oder das Wahlbüro an der Sedanstraße 109 in Osnabrück nutzen. Wer Briefwahlunterlagen braucht, kann diese noch bis Samstag vor der Wahl um 12 Uhr im Wahlbüro an der Sedanstraße 109 beantragen und dort direkt abstimmen.
3: In Drebber im Ortsteil Deckau hat gestern Morgen der Sicherungskasten eines Wohnhauses gebrannt. Die Brandursache ist bislang ungeklärt. Der Raum und die darin befindlichen Gegenstände wurden stark beschädigt. Der Schaden beläuft sich auf rund 50.000 Euro. Die Feuerwehr löschte das Feuer. Verletzt wurde niemand. Die Polizei hat den Brandort beschlagnahmt und die Ermittlungen aufgenommen.
2: In Bad Rothenfelde haben gestern zwei unbekannte Männer eine Frau mit einem Trick bestohlen. Die Männer gaben sich als Handwerker aus und behaupteten, die Frau erhalte wegen geringen Wasserverbrauchs eine Rückzahlung. Unter dem Vorwand, Messungen in der Wohnung an der Feldstraße vornehmen zu müssen, gelangten sie ins Haus und stahlen Bargeld. Einer der Täter wird als klein beschrieben, etwa 1,60 bis 1,65 groß, mit schwarzen Haaren, blauem Blaumann und vermutlich blauer Schirmmütze. Wenn ihr Angaben zu den beiden Männern oder zu verdächtigen Fahrzeugen machen könnt, meldet euch bei der Polizei.
3: Soweit die Radio Osnabrück Regionalnachrichten. 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
4: Unser Wetter für Osnabrück und die Weser-Ems-Region.
5: Der Abend bleibt wechselhaft, Schauer sind möglich, vereinzelt ist auch ein Gewitter drin. In der Nacht wird es dann regnerisch bei Tiefstwerten um 16 Grad. Aktuell in Pihl 23, in Barkum 22 Grad. Also lieber den Schirm griffbereit halten, auch wenn er modisch eher nicht nach Hitparade aussieht.
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5: Hallo liebe Autofahrer, 19.35 Uhr, Vorsicht auf der A1 Osnabrück Richtung Bremen zwischen Bramsche und Neuenkirchenförden. Reifenteile auf dem mittleren Fahrstreifen und ein defektes Fahrzeug auf dem Standstreifen. A2 Hannover Richtung Dortmund, vor Flotho West 3 Kilometer Stop and Go, Zeitverlust von 17 Minuten ist das umgerechnet. Und die A2 Hannover Richtung Dortmund zwischen Talbrücke, Steinecke und Flotho West. Eine Fahrbahnerneuerung ist geplant, zwei linke Fahrstreifen sind gesperrt, nur eine Spur frei. Das Ganze dauert noch bis Mittwoch um 6. A30 Osnabrück Richtung Rheine zwischen Hasbergen-Gaster und dem Kreuz Lotte Osnabrück. Eine Baustelle, der linke Fahrstreifen ist gesperrt. Auch dort nur eine Spur frei. Und die A30 Osnabrück Richtung Bad Oeynhausen zwischen Gesmold und Mellewes. Keine Gefahr mehr, was immer da los war. Und hier sind die Blitzer los. Barkum, Nieberdingstraße, Kloppenburg, Industriezubringer, Holldorf, Handorfer Straße, Lingen-Ems, Osnabrücker Straße und Melle-Herforder Straße. Außerdem macht der Landkreis Osnabrück Fotos in die M. Hütte. Weitere Verkehrsmeldungen hier rein. Hier könnte sie stehen. Eure persönliche Verkehrsmeldung 0541 77 70 50 per Telefon oder WhatsApp. Ja, ja. Geht ganz einfach, ne? Wenn man's weiß.
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5: Welcome. So, wir hoffen, ihr habt die Lauscher auf hier. Wir hoffen das von Radio Osnabrück. Denn wir machen dieses Programm ja ausschließlich für euch. Was können wir euch bringen?
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5: Ich schau mal, was ich tun kann, Mr. Bond.
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5: Ich bin Jörg und das ist Mike Francis. Survivor. Für alle, die diese Show überleben. Guten Abend.

0: euer Radio steht Kopf, oder? Wieso? Glaubt ihr nicht? Dann dreht's doch mal um. Ja, und auch André können sich gut erinnern, dass Mike Francis, den Interpreten, den wir gerade hörten, dass der früher Mini-Pli getragen hatte. Ja, ist ja auch wieder modern. Wieso? Ist wieder modern. Ich trage diese Frisur seitdem komplett durch. Permanent. Die Perlen der Woche, na klar, auch heute wieder mit dabei. Auch gut frisiert, der liebe Kai.
1: Hi. Hi. Hallo, mein lieber Jörg. Sie schrieb in den 80ern US-Musikgeschichte, indem sie als jüngste Künstlerin aller Zeiten eine komplett selbstständig geschriebene, gesungene und produzierte Single an die Spitze der US-Charts brachte. Mhm. Debbie Gibson, Ausnahmetalent und Pop-Ikone. Die gleichnamige Single Electric Youth aus ihrem zweiten Album 1989 ist meine energiegeladene Perle für heute. Besonders elektrisierend ist die starke Maxi mit sehr frühen House-Elementen. Also, mein lieber Jörg, seien wir doch mal ganz ehrlich, ein wenig verliebt bist du doch auch gewesen, oder? Wir hören uns.
0: Nicht nur ein bisschen.
2: Wir hören uns.
0: Debbie Gibson. Natürlich in der Maxi. Wenn schon so angekündigt, dann wollen wir auch

0: ganz genau, auch House gehört ja zu den 80ern. Deep House Mix von Electric Youth. Debbie Gibbs, da muss ich ganz kurz mal einen Moment. Mein Chef vom Dienst möchte was. Ich bin gleich wieder für euch da. Was ist denn?
1: Wir müssen über die Richtung der Sendung reden.
0: Wie bitte?
1: Wir liegen nahezu 30% unter den Durchschnittswerten.
0: 30% unter den Durchschnittswerten? Ja, das reicht doch noch, oder?
1: Denk lieber drüber nach.
0: Ja.
1: Aber bis zu den Vertragsverhandlungen werden wir sicherlich alle einer Meinung sein.
0: Ja.

Hallo, mein Name ist Peter Maffay. Es war nicht nur Sommer, es waren die 80er. Ihr hört die McFly Show mit Jörg bei Radio Osnabrück. Liebe Leute, bleibt dran und dreht ruhig ein bisschen auf. Ich wünsche euch viel Spaß dabei.

Das war sie, die McFly-Show für heute, liebe Leute. 2 Stunden 80er Erinnerungen, ordentlich Dauerwelle fürs Radio. Kommt gut jetzt durch den Abend, bleibt gesund und vor allem schön Retro. Wir hören uns wieder. Bis dahin, zurück in die Zukunft und bye bye.

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1: Ich bin Babette Büchner. Die Spritpreise klettern immer weiter. Bundeskanzler Friedrich Merz verspricht deshalb jetzt Entlastungen für Autofahrer. Eine Übergewinnsteuer auf Extraprofite der Mineralölkonzerne lehnt er jedoch ab. Genau für diese Steuer wirbt aber die SPD.
2: Immerhin einig ist man sich, dass viele Autofahrer an der Schmerzgrenze sind. Wir werden etwas gegen die Preistreiberei tun, verspricht der Kanzler. Aber eine Übergewinnsteuer hält er für rechtlich nicht durchsetzbar. SPD-Finanzminister Klingbeil will allerdings damit Entlastungen für Autofahrer gegenfinanzieren und fordert auch einen Spritpreisdeckel. Doch auch der ist umstritten in der Regierung. Dennoch sagt Merz, wir werden schnell Vorschläge auf den Tisch legen. Claudia Wächter, Nachrichtenredaktion.
1: Weltraumwaffen waren lange Science-Fiction, doch diese Zeiten scheinen vorbei. Die USA haben jetzt nach US-Medienberichten erstmals die Stationierung von Waffen im Weltraum offiziell bestätigt.
3: Trumps Space Force wird Wahrheit, aber Details über die Weltraumwaffen gibt es noch nicht. Sie sind als Warnung an China und Russland gedacht, zum Schutz der US-Streitkräfte und als Antwort auf wachsende und wandelnde Bedrohungen, wie es heißt. China und Russland seien beim Ausbau ihrer militärischen Schlagkraft im All auf dem Vormarsch, glaubt die US-Regierung, und Weltraumwaffen könnten zum Beispiel feindliche Satelliten zerstören, falls die US-Truppen oder Satelliten im Visier hätten. China will keine Militarisierung des Weltalls, sondern friedliche Nutzung. Aus den USA, Tina Eck.
1: Nach mehreren Malariafällen bei Mitarbeitern des Frankfurter Flughafens haben sich jetzt auch zwei Bewohner eines nahegelegenen Stadtteils infiziert. Nach Angaben des Frankfurter Gesundheitsamts arbeiten die beiden nicht am Airport und hatten auch keine Auslandsreise gemacht. Wer am Frankfurter Flughafen arbeitet oder in der Nähe wohnt, sollte bei ungewöhnlichen Symptomen zum Arzt gehen, sagte der Leiter der Behörde. Grund zur Sorge gebe es aber nicht. Der Schauspieler Ralf Richter ist tot. Er starb mit nur 69 Jahren, bestätigte seine Managerin. Seinen Durchbruch hatte Richter mit seiner Rolle im Filmklassiker Das Boot gefeiert. Später spielte er oft den Ruhrpott-Proleten, wie zum Beispiel im Kultfilm Bang Boom Bang.
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4: In Osnabrück-Dodesheide sind es derzeit 24 Grad, in Hüde 23 Grad. Heute Abend ist es meist bedeckt bei 22 bis 25 Grad und leichtem Wind. Örtlich ziehen Schauer durch, im Emsland teils kräftiger. In der Nacht beruhigt sich das Wetter und die Wolken lockern vielerorts auf. Der Radio Osnabrück 3-Tage-Trend. Morgen wird es zwischen Weser und Ems freundlicher, mit längeren sonnigen Abschnitten. Einzelne Schauer sind bei 13 bis 19 Grad möglich. Am Donnerstag ist der Himmel häufiger grau, freundlichere Abschnitte sind aber möglich. Am Freitag wird es wieder freundlicher und zeitweise sonnig.
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5: Auf der A2 Richtung Dortmund stockt es vor Flotow West auf 3 Kilometern. Der Zeitverlust beträgt 17 Minuten. Zwischen Talbrücke Steinegge und Flotow West ist wegen Fahrbahnerneuerung von 18 Uhr bis 20 Uhr der linke Fahrstreifen gesperrt und die Strecke auf 2 Fahrstreifen verengt. Von 20 Uhr bis Mittwoch 6 Uhr sind dort die beiden linken Fahrstreifen gesperrt und es ist nur eine Spur frei. Auf der A30 Richtung Rheine ist zwischen Haßbergen-Gaste und dem Kreuz Lotte-Osnabrück wegen einer Baustelle der linke Fahrstreifen gesperrt. Von 20 Uhr bis Mittwoch um 5 Uhr ist nur eine Spur frei. Außerdem wird geblitzt in Bakum auf der Nieberdingstraße, in Holdorf auf der Handorfer Straße und in Lingen-Ems auf der Osnabrücker Straße. Gute Fahrt wünscht euch Radio Osnabrück.
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4: Wir starten durch, ich bin Nadine und es geht durch den Dienstagabend bei Radio Osnabrück. Freut euch auf Nena mit Haus der drei Sonnen, Music von Madonna und Somba mit My Body Isn't Ready. Und jetzt kommt die Musik eures Lebens.

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1: Aktuell sind es in Osnabrückhafen 24 Grad und in Lingen 23 Grad. Heute Abend gibt es graue Wolken, örtlich Regen und Temperaturen zwischen 21 und 25 Grad. Der Wind ist meist schwach, vereinzelt sind kräftigere Regenfälle möglich. In der Nacht lockert die Wolkendecke stellenweise auf.
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2: Auf der A2 Hannover Richtung Dortmund zwischen Lauenau und Rehren steht ein defekter Lastwagen auf dem mittleren Fahrstreifen. Es ist nur ein Blitzer gemeldet auf der Handorfer Straße in Holdorf.
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1: An diesem Septemberabend verbringen wir bis 0 Uhr gemeinsam die Zeit. Durch diese Stunde begleitet euch Nadine mit dem besten Musikmix hier bei Radio Osnabrück. Auf in die nächste Stunde mit der Musik eures Lebens.

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1: Ich bin Babit Büchner. Bundeskanzler Friedrich Merz steht innenpolitisch massiv unter Druck. Jetzt hat er seine für nächste Woche geplante Reise zur UN-Generaldebatte nach New York abgesagt. Das erfuhr die deutsche Presseagentur aus Regierungskreisen.
2: Kanzler Merz hatte schon letztes Jahr nicht an der UN-Generaldebatte teilgenommen und die deutsche Rede dort Außenminister Wadephul überlassen. So wird es nun wohl auch dieses Jahr kommen. Merz' kurzfristige Absage dürfte dem innenpolitischen Druck geschuldet sein. Kurz vor zwei weiteren Landtagswahlen mit drohenden Wahlschlappen wird in der Union mehr oder weniger offen über einen möglichen Austausch des Kanzlers diskutiert. Merz will noch am Sonntagabend mit der CDU-Spitze über die Wahlergebnisse beraten und dabei wohl vor allem fragen, wie viel Rückendeckung er in den eigenen Reihen noch hat. Aus Berlin, Ronny Tochau.
1: Nachdem die Spritpreise auf immer neue Rekordhöhen klettern, hat Bundeskanzler Friedrich Merz schnelle Hilfe versprochen. Ein Instrument nimmt er dabei aber vom Tisch. Für eine Übergewinnsteuer auf Extraprofite der Mineralölkonzerne sieht er keine rechtliche Grundlage. Die Regierung will stattdessen verschiedene Steuern und Abgaben in den Blick nehmen, um Verbraucher zu entlasten. Kunden von Netflix, Apple TV und Wow könnten Geld zurückbekommen. Verbraucherschützer haben gegen Preiserhöhungen der drei Streamingdienste geklagt und fordern je nach Vertrag Rückzahlungen von 200 bis 700 Euro.
3: Konkret heißt der Vorwurf, die Anbieter haben die Preise mehrmals erhöht, ohne dafür eine neue Zustimmung der Kunden einzuholen. Stattdessen gab es nur den Hinweis auf Preisanpassungsklauseln in den Geschäftsbedingungen. Und die, sagen die Verbraucherschützer, sind unwirksam. Betroffene können sich der Klage anschließen, kostenlos. Transparenz ist wichtig, auch weil viele die Preise regelmäßig erhöhen. Erst kürzlich war das wieder der Fall bei Netflix. Claudia Wächter, Nachrichtenredaktion.
1: Wie lebt man möglichst lange? Daran tüfteln Forscher überall. In Japan funktioniert das schon jetzt sehr gut. Dort ist die Zahl der 100-Jährigen zum ersten Mal über 100.000 gestiegen. Insgesamt gibt es dort inzwischen fast 108.000 Menschen, die 100 Jahre oder älter sind, gab das japanische Gesundheitsministerium bekannt. Rund 88% der 100-Jährigen sind dabei Frauen.
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4: Im Moment in Wallenhorst 23 Grad und in Steinfeld 22 Grad. Zwischen Emsland und Osnabrück ist es heute Abend unter grauem Himmel mit etwas Regen noch mild bei 21 bis 24 Grad. Der Wind weht meist schwach. In der Nacht kann der Regen vorübergehend kräftiger sein. Der Radio Osnabrück 3-Tage-Trend. Morgen zeigt sich der Tag oft freundlich, später ziehen mehr Wolken und einzelne Schauer auf, bei 14 bis 20 Grad. Am Donnerstag wechseln sich Wolken und freundliche Abschnitte ab, der Wind frischt zeitweise auf. Im weiteren Wochenverlauf wird es wieder freundlicher, mit längeren sonnigen Phasen.
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5: Auf der B65 Mindener Straße Osnabrück Richtung Minden wird zwischen Rabber und dem Abzweig nach Wimmer ein Unfall aufgenommen. Bei der Bahn kommt es wegen einer Signalstörung im Bereich Eversburg bis auf Weiteres zu Verspätungen und Ausfällen zwischen Osnabrück Hauptbahnhof und Wilhelmshaven sowie zwischen Osnabrück Hauptbahnhof und Bremen Hauptbahnhof. Ein Blitzer auf der Handorfer Straße in Holdorf.
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4: Starten wir durch. Ich bin Nadine und jetzt kommt der Soundtrack für euren Abend bei Radio Osnabrück. Freut euch auf King mit Love and Pride, Kaching von Shania Twain und DJ Ilam mit What's Up. Und jetzt die Musik eures Lebens.

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1: Momentan haben wir in Rieste 20 Grad und in Haselünne 22 Grad. Heute Abend liegt eine dichte Wolkendecke über der Region bei 20 bis 23 Grad und leichtem Wind. In der Nacht sind vor allem im Emsland Hümmling kräftige Regenfälle möglich, sonst bleibt es meist bedeckt.
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2: Auf der A2 Hannover Richtung Dortmund steht zwischen Lauenau und Rehren ein defekter LKW auf dem mittleren Fahrstreifen. Auf der B65 Mindener Straße Osnabrück Richtung Minden wird zwischen Rabber und dem Abzweig nach Wimmer ein Unfall aufgenommen. Im Zugverkehr kommt es wegen einer Signalstörung im Bereich Eversburg bis auf Weiteres zu Verspätungen und Ausfällen zwischen Osnabrück Hauptbahnhof und Wilhelmshaven sowie zwischen Osnabrück Hauptbahnhof und Bremen Hauptbahnhof. Weitere Informationen findet ihr auf den Webseiten der betreffenden Bahnunternehmen. Bei den Blitzern gibt es keine Meldungen. Abstandsmessungen sind ebenfalls nicht gemeldet.
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1: Für euch am Mikro ist Nadine. Heute Abend bin ich bei euch auf Radio Osnabrück. Wir liefern euch den perfekten Mix aus 80ern, 90ern und Hits von heute. Auf geht's!

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1: Ich bin Diana Kramer. Die Spritpreise steigen und steigen. Jetzt hat Bundeskanzler Friedrich Merz eine zügige Entlastung in Aussicht gestellt. Eine Übergewinnsteuer auf Extraprofite der Mineralölkonzerne lehnt Merz allerdings ab. Dafür gäbe es auch keine ausreichende rechtliche Grundlage, sagt er.
2: Insofern müssen wir uns was Einfacheres, was anderes einfallen lassen. Wir haben in der Koalition vor langer Zeit schon einen Direktzahlungs-Auszahlungsmechanismus besprochen. Das Finanzministerium ist hier an der Arbeit. Ich hoffe, damit auch bald fertig, sodass wir die privaten Haushalte direkt erreichen können mit entsprechenden Unterstützungsleistungen.
1: Merz sprach von mehreren verschiedenen Optionen zur Entlastung der Autofahrer, die jetzt in der Koalition besprochen werden. Ob ihm diese geplanten Entlastungen auch innenpolitisch helfen, ist allerdings ungewiss. Der Kanzler steht massiv unter Druck. Jetzt hat Merz seine für nächste Woche geplante Reise zur UN-Generaldebatte nach New York abgesagt, wie die dpa aus Regierungskreisen erfuhr. Die Rede von Merz in der Generaldebatte war für Mittwoch geplant, 3 Tage nach den Landtagswahlen in Mecklenburg-Vorpommern und Berlin. Beide Wahlen gelten als mitentscheidend für die politische Zukunft des Kanzlers. Ein Bericht aus dem US-Verteidigungsministerium bestätigt, was die Trump-Regierung lange bestritten hat. Der Iran-Krieg hat die Munitionsvorräte der USA empfindlich ausgedünnt. Das Pentagon will nun gegensteuern.
3: Die US-Munitionsvorräte sind seit Kriegsbeginn Ende Februar ein politisch hochbrisantes Thema hier in den USA. Pentagon-Chef Hegseth hatte die Berichte über Munitionsknappheit immer zurückgewiesen, ebenso Präsident Trump. Nun offenbart der Bericht aus der Generalinspektion des Pentagons aber doch erhebliche Engpässe bei der Rüstung und beim Waffennachschub. Produktions- und Beschaffungsprozesse werden jetzt unter Hochdruck gestrafft. Wichtige Materialien, Komponenten und Munitionsbestände sollen gelagert werden und für den Notfall bereitstehen. Tina Eck, USA.
1: Nach mehreren Malariafällen bei Mitarbeitern des Frankfurter Flughafens sind nun 2 Anwohner erkrankt. Beide Personen leben im Stadtteil Schwanheim, der sich in unmittelbarer Nähe zum Flughafen befindet. Das Frankfurter Gesundheitsamt rief die Bevölkerung und Ärzte auf, bei Symptomen auch die Flughafenmalaria im Hinterkopf zu haben.
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4: In Melle sind es 19 Grad, in Lengerich im Emsland 21 Grad. Heute Abend ist es überwiegend bedeckt, örtlich gibt es noch Schauer bei schwachem Wind und 20 bis 23 Grad. Morgen beginnt es freundlich mit sonnigen Abschnitten. Im Tagesverlauf ziehen besonders am Teutoburger Wald dichtere Wolken und einzelne Schauer auf bei 14 bis 20 Grad. Am Donnerstag wechseln sich Wolken und freundliche Phasen ab, vereinzelt sind Schauer möglich. Freitag zeigt sich wieder häufiger die Sonne, insgesamt ist es spürbar frischer.
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5: Auf der B65 Mindener Straße Osnabrück Richtung Minden wird zwischen Rabber und dem Abzweig nach Wimmer ein Unfall aufgenommen. Im Bahnverkehr kommt es aufgrund einer Signalstörung im Bereich Eversburg bis auf Weiteres zu Verspätungen und Ausfällen zwischen Osnabrück Hauptbahnhof und Wilhelmshaven sowie zwischen Osnabrück Hauptbahnhof und Bremen Hauptbahnhof. Wir haben nur einen Blitzer vorliegen, in der Nieberdingstraße in Barkum.
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4: Die Nadine wünscht euch einen schönen Dienstagabend bei Radio Osnabrück. Freut euch auf The Police mit De Do Do Do De Da Da Da, I Got a Feeling von Black Eyed Peas und Another featuring 54 Ultra mit Talk to You. Viel Spaß!

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1: In Ankum sind es im Moment 20 Grad, in Diepholz 22 Grad. Am späten Abend ist es im Sendegebiet von Radio Osnabrück meist bedeckt, örtlich fällt leichter Regen. Die Temperaturen liegen zwischen 19 und 22 Grad, dazu weht schwacher Wind.
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2: Auf der B65 Mindener Straße, Osnabrück Richtung Minden, wird zwischen Rabber und dem Abzweig nach Wimmer ein Unfall aufgenommen. Aufgrund einer Signalstörung im Bereich Eversburg kommt es bis auf Weiteres zu Verspätungen und Ausfällen zwischen Osnabrück Hauptbahnhof und Wilhelmshaven sowie zwischen Osnabrück Hauptbahnhof und Bremen Hauptbahnhof.
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1: Im Studio für euch heute Abend Nadine. 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Also aufdrehen.

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2: Ich bin Diana Kramer. Nachdem die Spritpreise auf immer neue Rekordhöhen klettern, hat Bundeskanzler Friedrich Merz nun schnelle Hilfe versprochen. Es werde Entlastungen für Autofahrerinnen und Autofahrer geben, sagte der Kanzler.
3: Für viele Menschen, die täglich das Auto brauchen, ist eine Belastungsgrenze erreicht. Und ich bin der Meinung, dass wir handeln müssen. Das genaue Instrumentarium steht noch nicht fest. Sie können aber davon ausgehen, dass wir sehr bald einen Vorschlag dazu vorlegen werden.
2: Ein Instrument hat der Kanzler allerdings ausgeschlossen. Für eine Übergewinnsteuer auf Extraprofite der Mineralölkonzerne sieht er keine rechtliche Grundlage. Die Regierung will stattdessen verschiedene Steuern und Abgaben in den Blick nehmen. Geprüft wird außerdem ein Mechanismus für Direktzahlungen an private Haushalte. Der Bundeskanzler hat seine für nächste Woche geplante Reise zur UN-Generalversammlung nach New York abgesagt. Er werde entgegen ursprünglicher Planungen nicht nach New York reisen, da seine Präsenz in Berlin erforderlich sei, erfuhr die dpa aus Regierungskreisen.
4: Kanzler Merz hatte schon letztes Jahr nicht an der UN-Generaldebatte teilgenommen und die deutsche Rede dort Außenminister Wadephul überlassen. So wird es nun wohl auch dieses Jahr kommen. Merz' kurzfristige Absage dürfte dem innenpolitischen Druck geschuldet sein. Kurz vor zwei weiteren Landtagswahlen mit drohenden Wahlschlappen wird in der Union mehr oder weniger offen über einen möglichen Austausch des Kanzlers diskutiert. Merz will noch am Sonntagabend mit der CDU-Spitze über die Wahlergebnisse beraten und dabei wohl vor allem fragen, wie viel Rückendeckung er in den eigenen Reihen noch hat. Aus Berlin, Ronny Thorau.
2: Bundesverteidigungsminister Boris Pistorius und sein US-Amtskollege Pete Hegseth haben in Washington eine Absichtserklärung über eine verstärkte Zusammenarbeit bei Rüstungsprojekten unterzeichnet. Angesichts aktueller sicherheitspolitischer Herausforderungen soll es eine Kooperation bei der Herstellung hochmoderner Waffensysteme und komplexer Munition geben, teilte das Verteidigungsministerium in Berlin mit. Der Schauspieler Ralf Richter ist tot. Er starb im Alter von 69 Jahren, das teilte seine Managerin mit. Seinen schauspielerischen Durchbruch feierte Ralf Richter mit seiner Rolle im Wolfgang-Petersen-Klassiker Das Boot. Seine Ruhrpott-Proletenfigur Kalle Grabowski wurde zum Kult.
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6: In Bad Iburg sind es 21 Grad, in Barkum 22 Grad. Zum späten Abend fällt noch verbreitet örtlich kräftiger Regen bei milden 18 bis 22 Grad. In der Nacht lässt der Regen allmählich nach. Später lockert es vielerorts auf, der Wind bleibt meist schwach. Morgen wird es überwiegend freundlich mit Sonne, im Bergland und vereinzelt auch sonst sind Schauer möglich bei 17 bis 20 Grad. Am Donnerstag zeigt es sich wechselnd bewölkt, meist freundlich und zeitweise etwas windiger. Im weiteren Wochenverlauf bleibt es im Sendegebiet von Radio Osnabrück freundlich, teils sonnig.
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7: Vorsicht auf der A31 Richtung Meppen zwischen Rehde, Ems und Dörpen. Dort besteht Gefahr durch eine ungesicherte Unfallstelle. Wegen einer Signalstörung im Bereich Eversburg kommt es bis auf Weiteres zu Verspätungen und Zugausfällen zwischen Osnabrück Hauptbahnhof und Wilhelmshaven sowie zwischen Osnabrück Hauptbahnhof und Bremen Hauptbahnhof. Zu Blitzern oder Abstandsmessungen liegen uns keine Meldungen vor. Radio Osnabrück wünscht euch eine gute Fahrt.
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6: Das ist Radio Osnabrück am Abend. Nonstop mit den größten Hits, nur für euch zusammengestellt. Freut euch auf Robert Palmer mit Looking for Clues, Dream to Me von Dario G und Taylor Swift mit Opalite.
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1: Derzeit in Foldlage 20 Grad, in Laaten 18 Grad. Durch die Nacht geht es bei uns mit feuchter Luft, Regen und dichten Wolken. Die Temperaturen liegen zwischen 18 und 22 Grad. Der Regen lässt meist nach, am Teutoburger Wald sind einzelne Schauer möglich. Der Wind ist schwach.
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2: Wichtige Gefahreninformationen für Bad Oeynhausen im Süd- und Innenstadtbereich sowie für Flotow und Löhne. Durch Schadensereignisse kommt es dort zu Geruchsbelästigung. Gesundheitsgefahr besteht nicht. Haltet die Notrufnummern von Feuerwehr und Polizei für Notrufe frei und schließt vorsorglich Fenster und Türen. In Bad Oeynhausen solltet ihr zusätzlich Lüftungs- und Klimageräte abschalten. Vorsicht auf der A1 Bremen Richtung Osnabrück zwischen Wildeshausen West und Dreieck Ahlhorner Heide. Dort liegen Gegenstände auf der Fahrbahn. Vorsicht auf der A31 Leer Richtung Meppen zwischen Rehde-Ems und Dörpen. Dort gibt es eine ungesicherte Unfallstelle.
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1: Im Studio für euch heute Abend Nadine. 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
1: Ich bin Diana Kramer. Die Spritpreise steigen und steigen. Jetzt hat Bundeskanzler Friedrich Merz aber zügige Entlastung in Aussicht gestellt. Eine Übergewinnsteuer auf Extraprofite der Mineralölkonzerne lehnt Merz allerdings ab. Dafür gäbe es keine ausreichende rechtliche Grundlage, sagt er.
2: Insofern müssen wir uns was Einfacheres, was anderes einfallen lassen. Wir haben in der Koalition vor langer Zeit schon einen Direktzahlungs-Auszahlungsmechanismus besprochen. Das Finanzministerium ist hier an der Arbeit. Ich hoffe, damit auch bald fertig, sodass wir die privaten Haushalte direkt erreichen können mit entsprechenden Unterstützungsleistungen.
1: Merz sprach von mehreren verschiedenen Optionen zur Entlastung der Autofahrer, die jetzt in der Koalition besprochen werden. Ob ihm die geplanten Entlastungen auch innenpolitisch helfen, ist allerdings ungewiss. Der Kanzler steht massiv unter Druck. Jetzt hat Merz seine für nächste Woche geplante Reise zur UN-Generaldebatte nach New York abgesagt, wie die dpa aus Regierungskreisen erfuhr. Die Rede von Merz in der Generaldebatte war für Mittwoch geplant, 3 Tage nach den Landtagswahlen in Mecklenburg-Vorpommern und Berlin. Beide Wahlen gelten als mitentscheidend für die politische Zukunft des Kanzlers. Kunden von Netflix, Apple TV und Wow könnten Geld zurückbekommen. Verbraucherschützer haben gegen Preiserhöhungen der 3 Streaming-Dienste geklagt und fordern je nach Vertrag Rückzahlungen von 200 bis 700 Euro.
3: Konkret heißt der Vorwurf, die Anbieter haben die Preise mehrmals erhöht, ohne dafür eine neue Zustimmung der Kunden einzuholen. Stattdessen gab es nur den Hinweis auf Preisanpassungsklauseln in den Geschäftsbedingungen. Und die, sagen die Verbraucherschützer, sind unwirksam. Betroffene können sich der Klage anschließen, kostenlos. Transparenz ist wichtig, auch weil viele die Preise regelmäßig erhöhen. Erst kürzlich war das wieder der Fall bei Netflix. Claudia Wächter, Nachrichtenredaktion.
1: Italien und Spanien haben erneut ihre gegenseitigen Grenzkontrollen verlängert. Diese sollen für weitere 2 Wochen gelten, kündigten beide EU-Länder an. Italien hatte die Einführung seinerzeit damit begründet, seine Grenzen wegen des Andrangs von Migranten auf die spanische Nordafrika-Exklave Ceuta besser schützen zu müssen.
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4: In Osnabrück-Wüste sind es aktuell 20 Grad, in Dinklage 21. Zum Ausklang dieses milden Septemberabends ist der Himmel meist bedeckt. Örtlich fällt noch leichter Regen bei 18 bis 20 Grad. In der Nacht ist es überwiegend bewölkt. Vereinzelt regnet es weiter leicht. Der Radio Osnabrück 3-Tage-Trend. Morgen zeigt sich der Himmel vielfach grau. Später gibt es Auflockerungen. Im Bergland einzelne Schauer bei 13 bis 19 Grad. Am Donnerstag zeigt sich die Sonne häufiger. Am Abend ziehen wieder mehr Wolken und örtlich Regen auf. Am Freitag ist es überwiegend sonnig im Sendegebiet von Radio Osnabrück.
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5: Wichtige Gefahreninformationen für Bad Oeynhausen. Im Süd- und Innenstadtbereich kommt es zu einer Geruchsbelästigung. Es besteht keine Gesundheitsgefahr. Haltet die Notrufnummern von Feuerwehr und Polizei für Notrufe frei, schließt vorsorglich Fenster und Türen und schaltet Lüftungs- und Klimageräte ab. Auch in Flotow und Löhne gibt es eine Geruchsbelästigung. Auch dort besteht keine Gesundheitsgefahr. Haltet die Notrufnummern von Feuerwehr und Polizei für Notrufe frei und schließt vorsorglich Fenster und Türen. Vorsicht auf der A31 Richtung Metten zwischen Rehde, Ems und Dörpen. Dort besteht Gefahr durch eine ungesicherte Unfallstelle.
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1: In Belm sind es aktuell 20 Grad, in Bakum 17 Grad. Zwischen Emsland und Osnabrück wird die Nacht mild bei 17 bis 19 Grad mit Schauern und örtlich Gewittern. Am Morgen wird es wechselhaft mit einzelnen Schauern, später gibt es Auflockerungen bei 15 bis 20 Grad. Zum Abend beruhigt sich das Wetter und die Wolken lockern weiter auf.
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2: Wichtige Gefahreninformationen. In Bad Oeynhausen im Süd- und Innenstadtbereich sowie in den Städten Flotow und Löhne kommt es durch ein Schadensereignis zu einer Geruchsbelästigung. Es besteht keine Gesundheitsgefahr. Haltet die Notrufnummern von Feuerwehr und Polizei für Notrufe frei und schließt vorsorglich Fenster und Türen. In Bad Oeynhausen außerdem Lüftungs- und Klimageräte ab. Auf der A31 Richtung Meppen ist zwischen Rehde-Ems und Dörpen die Unfallstelle geräumt.
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1: Ich bin Diana Kramer. Bundeskanzler Friedrich Merz hat angesichts weiter steigender Spritpreise Entlastungen für Autofahrer angekündigt. Eine Übergewinnsteuer auf Extraprofite der Mineralölkonzerne lehnt er aber ab. Doch genau für diese Steuer wirbt die SPD.
2: Immerhin einig ist man sich, dass viele Autofahrer an der Schmerzgrenze sind. Wir werden etwas gegen die Preistreiberei tun, verspricht der Kanzler. Aber eine Übergewinnsteuer hält er für rechtlich nicht durchsetzbar. SPD-Finanzminister Klingbeil will allerdings damit Entlastungen für Autofahrer gegenfinanzieren und fordert auch einen Spritpreisdeckel. Doch auch der ist umstritten in der Regierung. Dennoch sagt Merz, wir werden schnell Vorschläge auf den Tisch legen. Claudia Wächter, Nachrichtenredaktion.
1: Bundeskanzler Merz hat erneut seinen Willen bekräftigt, das schwarz-rote Reformpaket durchzusetzen. Es sei ein Versprechen, den ernsthaften Versuch zu unternehmen, das hinzubekommen, sagte Merz am Abend auf einer Veranstaltung zum 150. Geburtstag von Ex-Kanzler Konrad Adenauer in Berlin. Mehr könne er nicht tun, fügte Merz hinzu. Der Kanzler reagierte damit auf Bestrebungen aus der SPD, das Reformpaket noch einmal zu ändern. Deutschland und die USA wollen ihre Zusammenarbeit bei Rüstungsprojekten deutlich ausbauen. Dazu haben Verteidigungsminister Boris Pistorius und sein US-Amtskollege Pete Hegseth in Washington eine Absichtserklärung über verstärkte Kooperationen unterzeichnet. Es gebe einen hohen Bedarf an Rüstungsgütern und diese erfordere erhöhte Produktionskapazitäten, sagte Pistorius.
3: Wir wollen durch die engere Kooperation dafür sorgen, dass die Innovationskraft unserer Industrien noch stärker und schneller ausgeschöpft werden kann, um sowohl uns als auch den Amerikanern bessere Möglichkeiten zu geben, sowohl rüstungsindustriell als aber auch, was die Rüstungskapazitäten und die Ausrüstung unserer Streitkräfte angeht.
1: Bundesverteidigungsminister Pistorius. Der Schauspieler Ralf Richter ist tot. Er starb im Alter von 69 Jahren, teilte seine Managerin mit. Sein Durchbruch feierte Ralf Richter in Wolfgang Petersens Klassiker Das Boot. Seine Ruhrpott-Proletenfigur Kalle Grabowski in Bang Boom Bang wurde zum Kult. Richter hatte seit längerem gesundheitliche Probleme. Er litt an einer Lungenerkrankung und einer Herzunterfunktion.
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4: Im Moment in Osnabrück 19 Grad und in Haaren 17 Grad. In der Nacht ist es mild bei 17 bis 19 Grad. Örtlich ziehen noch Regen oder Gewitter durch. Meist ist es bedeckt und kaum windig. Heute lockert es zunächst auf. Im Tagesverlauf ziehen bei 14 bis 20 Grad wieder Schauer und vereinzelt Gewitter auf. Zum Abend beruhigt sich das Wetter. Der Radio Osnabrück 3-Tage-Trend. Morgen zunächst freundlich mit Sonne, später einzelne Schauer und auffrischender Wind. Am Freitag wird es meist sonnig und mild, abends wieder wolkiger. Am Wochenende ist es häufiger grau, aber weiterhin mild.
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5: Wichtige Gefahreninformationen. Im Süd- und Innenstadtbereich von Bad Oeynhausen kommt es durch ein Schadensereignis zu Geruchsbelästigung. Eine Gesundheitsgefahr besteht nicht. Haltet die Notrufnummern von Feuerwehr und Polizei für Notrufe frei, schließt vorsorglich Fenster und Türen und schaltet Lüftungs- und Klimageräte ab. Auch in Flotow und Löhne kommt es durch ein Schadensereignis zu Geruchsbelästigung. Eine Gesundheitsgefahr besteht nicht. Haltet die Notrufnummern von Feuerwehr und Polizei für Notrufe frei und schließt vorsorglich Fenster und Türen.
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1: Momentan liegen die Temperaturen in Georgsmarienhütte bei 18 Grad und in Werte bei 17 Grad. In der Nacht wird es zunächst wechselhaft mit Nieselregen und einzelnen Schauern, bei milden 16 bis 18 Grad. Im Laufe des Morgens lockert es auf, zeitweise zeigt sich die Sonne. Am Mittag und Nachmittag ziehen wieder Schauer durch, bei 14 bis 20 Grad. Zum Abend hin wird es ruhiger und wolkiger.
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2: Wichtige Gefahreninformationen. In Bad Oeynhausen im Süd- und Innenstadtbereich sowie in Flotow und Löhne kommt es nach einem Schadensereignis zu Geruchsbelästigung. Es besteht keine Gesundheitsgefahr. Haltet die Notrufnummern von Feuerwehr und Polizei für Notrufe frei. In Bad Oeynhausen schließt vorsorglich Fenster und Türen und schaltet Lüftungs- und Klimageräte ab. In Flotow und Löhne schließt vorsorglich Fenster und Türen.
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1: Ich bin Diana Kramer. Nachdem die Spritpreise auf immer neue Rekordhöhen klettern, hat Bundeskanzler Friedrich Merz nun schnelle Hilfe versprochen. Es werde Entlastungen für Autofahrer geben, sagte der Kanzler.
2: Für viele Menschen, die täglich das Auto brauchen, ist eine Belastungsgrenze erreicht. Und ich bin der Meinung, dass wir handeln müssen. Das genaue Instrumentarium steht noch nicht fest. Sie können aber davon ausgehen, dass wir sehr bald einen Vorschlag dazu vorlegen werden.
1: Ein Instrument hat der Kanzler allerdings ausgeschlossen. Für eine Übergewinnsteuer auf Extraprofite der Mineralölkonzerne sieht er keine rechtliche Grundlage. Die Regierung will stattdessen verschiedene Steuern und Abgaben in den Blick nehmen. Der Bundeskanzler hat derweil seine für nächste Woche geplante Reise zur UN-Generalversammlung abgesagt. Er werde entgegen ursprünglicher Planungen nicht nach New York reisen. Seine Präsenz sei in Berlin erforderlich, heißt es aus Regierungskreisen.
3: Kanzler Merz hatte schon letztes Jahr nicht an der UN-Generaldebatte teilgenommen und die deutsche Rede dort Außenminister Wadephul überlassen. So wird es nun wohl auch dieses Jahr kommen. Merz' kurzfristige Absage dürfte dem innenpolitischen Druck geschuldet sein. Kurz vor zwei weiteren Landtagswahlen mit drohenden Wahlschlappen wird in der Union mehr oder weniger offen über einen möglichen Austausch des Kanzlers diskutiert. Merz will noch am Sonntagabend mit der CDU-Spitze über die Wahlergebnisse beraten und dabei wohl vor allem fragen, wie viel Rückendeckung er in den eigenen Reihen noch hat. Aus Berlin, Ronny Thorau.
1: Bundesverteidigungsminister Boris Pistorius und sein US-Amtskollege Pete Hegseth haben eine Absichtserklärung über eine verstärkte Zusammenarbeit bei Rüstungsprojekten unterzeichnet. Angesichts der aktuellen sicherheitspolitischen Herausforderungen soll es eine Kooperation bei der Herstellung hochmoderner Waffensysteme und komplexer Munition geben, sagte Pistorius in Washington. In Stadthagen in Niedersachsen ist ein Streit unter Kindern um einen Ball derart eskaliert, dass am Ende 5 Personen verletzt wurden. Nach Angaben der Polizei hatten sich mehrere Eltern in den Streit ihrer Sprösslinge eingemischt und nach einer verbalen Auseinandersetzung kam es zu einer Schlägerei. Die Polizei setzte Pfefferspray ein, um die Kontrahenten zu trennen. Ein 26-Jähriger kam schwer verletzt in ein Krankenhaus, 4 weitere Erwachsene wurden leicht verletzt.
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4: In Bad Essen liegen die Temperaturen momentan bei 17 Grad, in Kappeln ebenfalls bei 17 Grad. Zum Start in den Tag ist es mild, aber unbeständig. Örtlich fällt noch etwas Regen oder ein Schauer. Meist liegt eine dichte Wolkendecke über dem Land.
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5: Wichtige Gefahreninformationen. Durch ein Schadensereignis kommt es im Süd- und Innenstadtbereich von Bad Oeynhausen sowie in Flotow und Löhne zu einer Geruchsbelästigung. Es besteht keine Gesundheitsgefahr. Schließt vorsorglich Fenster und Türen und schaltet in Bad Oeynhausen zusätzlich Lüftungs- und Klimageräte ab. Haltet die Notrufnummern von Feuerwehr und Polizei für Notrufe frei. Zu Blitzern und Abstandsmessungen liegen uns keine Meldungen vor.
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